0: Präsident Trump lehnt ein globales Kontrollsystem für KI bisher ab. Der chinesische Präsident Xi ist zu einem dreitägigen Staatsbesuch in den USA eingetroffen. Präsident Trump begrüßte ihn persönlich auf dem Rollfeld eines Militärstützpunktes in der Nähe von Washington. Auch First Lady Melania Trump nahm an der Ankunftszeremonie für Xi und dessen Ehefrau teil. Geplant ist ein offizieller Empfang im Weißen Haus mit anschließendem Staatsbankett. Der in Berlin entflohene Windkraftbetrüger Hendrik Holt ist in Dubai festgenommen worden. Das hat die Staatsanwaltschaft Osnabrück bestätigt. Aus der Nachrichtenredaktion Viktor Kupka.
1: Im Mai 2022 war er vom Landgericht Osnabrück wegen Banden- und gewerbsmäßigen Betrugs zu 7 Jahren und 6 Monaten Freiheitsstrafe verurteilt worden. Während eines Freigangs Ende August dieses Jahres hatte er sich unbemerkt abgesetzt. Den Informationen zufolge war er über Polen in die Türkei und anschließend nach Dubai geflohen. Holt könnte nun nach Deutschland ausgeliefert werden. Die Vereinigten Arabischen Emirate haben vor kurzem ein Rechtshilfeabkommen mit Deutschland unterzeichnet, welches dies ermöglicht.
0: Das waren die Nachrichten. Das Wetter in Deutschland. In der Nacht im Norden stark bewölkt oder regnerisch, im Süden trocken bei 14 bis 3 Grad. Am Tage im Südwesten und Westen trocken, zeitweise sonnig, sonst stark bewölkt und regnerisch bei 14 bis 24 Grad. Am Freitag überwiegend heiter, 15 bis 24 Grad. Am Samstag meist heiter, im Norden wechselnd bewölkt, bis 28 Grad. Die Zeit, es ist 2.03 Uhr.
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1: Um 3 Uhr mit Ronald Lessig. Die USA richten den nächsten G20-Gipfel in Miami aus. Zu dem Treffen im Dezember ist nun auch Russlands Präsident Putin eingeladen. Aus der Nachrichtenredaktion Johanna Schultheiß.
2: Wir hoffen, dass er die Einladung annimmt, sagte US-Außenminister Rubio am Rande der UN-Generaldebatte in New York. Und weiter, um Probleme zu lösen, müsse man sich mit den Menschen treffen, mit denen man nicht übereinstimme. Zuvor hatte Rubio sich mit seinem russischen Amtskollegen Lavrov getroffen. Der G20-Gipfel soll im Dezember in einem Golfclub von US-Präsident Trump in Florida stattfinden. Der ukrainische Präsident Selenskyj hatte sich grundsätzlich zu einem Treffen mit Putin im Rahmen des Gipfels bereit erklärt. Das lehnt der Kreml jedoch ab.
1: Die Chefs der größten US-amerikanischen Technologiekonzerne haben im UN-Sicherheitsrat vor den Risiken durch künstliche Intelligenz gewarnt. Man sei an einem Scheideweg angelangt, sagte der Chef des Unternehmens OpenAI, Altman. Nun sei extreme Vorsicht angebracht. Altman hatte erst kürzlich dafür plädiert, das Entwicklungstempo bei KI zu drosseln. Grund waren mehrere Vorfälle, bei denen KI-Systeme andere Unternehmen oder Plattformen angriffen. Die USA und China wollen ihre Vereinbarung über eine Pause im Handelsstreit bis in den Januar hinein verlängern. Das teilte UNs Finanzminister Bessent zum Auftakt des Staatsbesuches des chinesischen Präsidenten Xi in Washington mit. Die Vereinbarung wäre im November ausgelaufen. Damit werden die USA vorerst keine weiteren zusätzlichen Zölle auf chinesische Importe erheben. Aus Washington, Ralf Borchardt.
3: Schon die Ankunft Xi Jinpings hat gezeigt, wie ernst Donald Trump diesen Staatsbesuch nimmt. Trump hat Xi persönlich auf dem Rollfeld des Militärflughafens Joint Base Andrews bei Washington begrüßt. Das ist ungewöhnlich. Normalerweise begrüßt der US-Präsident einen Staatsgast bei dessen Ankunft am Weißen Haus. Trump bietet gut 2 Tage lang fast alles auf, was an symbolischer Wertschätzung möglich ist, darunter ein großes Staatsbankett, an dem auch die Tech-Bosse aus dem Silicon Valley teilnehmen.
1: Wegen einer Drohnensichtung ist der Flugbetrieb am Hauptstadtflughafen BER am Abend kurzzeitig eingestellt worden. Gegen 20 Uhr sei eine Drohne über dem Flughafengelände gesichtet worden, hieß es von der Bundespolizei. Nach 45 Minuten gab es demnach Entwarnung und die Sperrung wurde wieder aufgehoben. Das waren die Nachrichten. Das Wetter in Deutschland. In der Nacht im Norden stark bewölkt mit Regen, im Süden trocken bei 14 bis 3 Grad. Am Tage im Südwesten und Westen trocken, zeitweise sonnig, sonst stark bewölkt und gebietsweise Regen bis 24 Grad. Am Freitag ebenfalls 24 Grad und heiter. Es ist 3.03 Uhr.
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1: Um 4 Uhr mit Ronald Lessig. Die USA richten den nächsten G20-Gipfel in Miami aus. Zu dem Treffen im Dezember ist nun auch Russlands Präsident Putin eingeladen. Aus der Nachrichtenredaktion Johanna Schultheiß.
2: Wir hoffen, dass er die Einladung annimmt, sagte US-Außenminister Rubio am Rande der UN-Generaldebatte in New York. Und weiter, um Probleme zu lösen, müsse man sich mit den Menschen treffen, mit denen man nicht übereinstimme. Zuvor hatte Rubio sich mit seinem russischen Amtskollegen Lavrov getroffen. Der G20-Gipfel soll im Dezember in einem Golfclub von US-Präsident Trump in Florida stattfinden. Der ukrainische Präsident Zelensky hatte sich grundsätzlich zu einem Treffen mit Putin im Rahmen des Gipfels bereit erklärt. Das lehnt der Kreml jedoch ab.
1: Die Chefs der größten US-amerikanischen Technologiekonzerne haben im UN-Sicherheitsrat vor den Risiken durch künstliche Intelligenz gewarnt. Man sei an einem Scheideweg angelangt, sagte der Chef des Unternehmens OpenAI, Altman. Nun sei extreme Vorsicht angebracht. Altman hatte erst kürzlich dafür plädiert, das Entwicklungstempo bei KI zu drosseln. Grund waren mehrere Vorfälle, bei denen KI-Systeme andere Unternehmen oder Plattformen angriffen. Die USA und China wollen ihre Vereinbarung über eine Pause im Handelsstreit bis in den Januar hinein verlängern. Das teilte US-Finanzminister Bessent zum Auftakt des Staatsbesuches des chinesischen Präsidenten Xi in Washington mit. Damit werden die USA vorerst weiter keine zusätzlichen Zölle auf chinesische Importe erheben. Aus Washington, Ralf Borchardt.
3: Schon die Ankunft Xi Jinpings hat gezeigt, wie ernst Donald Trump diesen Staatsbesuch nimmt. Trump hat Xi persönlich auf dem Rollfeld des Militärflughafens Joint Base Andrews bei Washington begrüßt. Das ist ungewöhnlich. Normalerweise begrüßt der US-Präsident einen Staatsgast bei dessen Ankunft am Weißen Haus. Trump bietet gut 2 Tage lang fast alles auf, was an symbolischer Wertschätzung möglich ist, darunter ein großes Staatsbankett, an dem auch die Tech-Bosse aus dem Silicon Valley teilnehmen.
1: Vor der Bundestagsdebatte heute zu einer Reform der Organspende haben sich die Befürworter der sogenannten Widerspruchsregelung zuversichtlich gezeigt. Die SPD-Abgeordnete Dittmar sagte der Augsburger Allgemeinen, die Initiative bekomme viele wohlwollende Rückmeldungen, auch von Abgeordneten, die sich beim letzten Mal deutlich gegen die Widerspruchslösung positioniert hätten. Allerdings lehne die AfD den Entwurf wohl nahezu geschlossen ab. Einer der Initiatoren des Gegenantrags, der CDU-Politiker Brandt, sagte, es gebe in der Frage viele unentschlossene Abgeordnete. Das waren die Nachrichten. Das Wetter: am Tage teils stark bewölkt, gebietsweise Regen, 14 bis 24 Grad. Es ist 4.03 Uhr.
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1: Um 5 Uhr mit Ronald Lessig. Der ukrainische Präsident Zelensky hat die internationale Gemeinschaft aufgefordert, Russlands Einnahmen weiter zu beschneiden und damit die russische Kriegsführung zu erschweren. Zelensky warnte bei der Vollversammlung der Vereinten Nationen in New York, Russland unter Kreml-Chef Putin bedrohe nicht nur die Ukraine, sondern auch die Republik Moldau, Polen und die baltischen Staaten. Aus New York, Ute Scheins.
2: Zelensky betonte, Putin sage weiterhin Nein zur Diplomatie, der Krieg sei sinnlos. Die Amerikaner arbeiten derweil weiter an einer diplomatischen Lösung. US-Außenminister Rubio erklärte, die USA hätten den russischen Präsidenten im Dezember zum G20-Gipfel nach Miami eingeladen. Es sei eine gute Gelegenheit für Putin, nicht nur mit Präsident Trump zusammenzukommen, sondern auch mit anderen Staatschefs. Der russische Außenminister Lavrov dagegen gab sich im UN-Sicherheitsrat am Mittwoch unversöhnlich. Forderungen nach einem Waffenstillstand wie sehr entschieden zurück.
1: Die Chefs der größten US-amerikanischen Technologiekonzerne haben im UN-Sicherheitsrat vor den Risiken durch künstliche Intelligenz gewarnt. Man sei an einem Scheideweg, sagte der Chef des Unternehmens OpenAI, Altman. Nun sei extreme Vorsicht angebracht. Altman hatte erst kürzlich dafür plädiert, das Entwicklungstempo bei KI zu drosseln. Grund waren mehrere Vorfälle, bei denen KI-Systeme andere Unternehmen oder Plattformen angriffen. Vor der Bundestagsdebatte heute zu einer Reform der Organspende haben sich die Befürworter der sogenannten Widerspruchsregelung zuversichtlich gezeigt. Die SPD-Abgeordnete Dittmar sagte der Augsburger Allgemeinen, die Initiative bekomme viele wohlwollende Rückmeldungen, auch von ursprünglich kritischen Abgeordneten. Allerdings lehne die AfD den Entwurf wohl nahezu geschlossen ab. Einer der Initiatoren des Gegenantrags, der CDU-Politiker Brandt, sagte, es gebe in der Frage viele unentschlossene Abgeordnete. Der in Berlin entflohene Windkraftbetrüger Hendrik Holt ist in Dubai festgenommen worden. Das hat die Staatsanwaltschaft Osnabrück bestätigt. Aus der Nachrichtenredaktion Viktor Kupka.
3: Im Mai 2022 war er vom Landgericht Osnabrück wegen Banden- und gewerbsmäßigen Betrugs zu 7 Jahren und 6 Monaten Freiheitsstrafe verurteilt worden. Während eines Freigangs Ende August dieses Jahres hatte er sich unbemerkt abgesetzt. Den Informationen zufolge war er über Polen in die Türkei und anschließend nach Dubai geflohen. Holt könnte nun nach Deutschland ausgeliefert werden. Die Vereinigten Arabischen Emirate haben vor kurzem ein Rechtshilfeabkommen mit Deutschland unterzeichnet, welches dies ermöglicht.
1: Das waren die Nachrichten. Das Wetter in Deutschland. Heute im Westen trocken und zeitweise sonnig, sonst stark bewölkt, gelegentlich Regen bis 24 Grad, am Freitag heiter bis 24 Grad. Es ist 5.03 Uhr.
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1: Guten Morgen, es ist 6 Uhr. Die Nachrichten des Bayerischen Rundfunks mit Julia Cortis. Die Übersicht. Bundestag berät über mehr Befugnisse für die Geheimdienste. Kabinett erzielt Kompromiss bei geplanter Rentenreform. KI-Konzerne warnen UN-Sicherheitsrat vor Risiken ihrer eigenen Technik. Das Wetter bewölkt, wenig Sonne, Werte bis 21 Grad. Berlin. Der Bundestag debattiert am Vormittag erstmals darüber, ob die Nachrichtendienste mehr Befugnisse bekommen sollen. Innenminister Dobrindt schlägt in seiner Vorlage vor, dass BND und Verfassungsschutz deutlich mehr Daten als bisher sammeln, speichern und automatisch auswerten dürfen. Außerdem soll es den Behörden erlaubt werden, bei drohenden Sabotageakten oder bei Hackerangriffen aktiv Gegenangriffe zu starten. Danach geht es im Bundestag um die umstrittene Reform der Organspende. Hier soll die sogenannte Widerspruchslösung kommen, was bedeutet, wer einer Organentnahme im Fall seines Todes nicht ausdrücklich widerspricht, kommt als Spender in Frage. Zudem beschäftigt sich der Bundestag mit Plänen für eine höhere Tabaksteuer und für geringere Kosten für den Führerschein. Berlin. In der Koalition gibt es möglicherweise einen Kompromiss im Streit über die sogenannte Rente mit 63. Wie die Bild-Zeitung erfahren haben will, sollen Beschäftigte erst dann abschlagsfrei in den Ruhestand gehen können, wenn sie 46 oder 47 Jahre Beiträge gezahlt haben. Bisher sind es 45 Beitragsjahre. Dabei will man Erziehungszeiten nicht mehr so umfassend anrechnen wie bisher. Gelten soll die Regelung nicht mehr für alle Berufsgruppen, sondern sie soll auf Arbeitnehmer mit harter körperlicher Arbeit, wie etwa Dachdecker, beschränkt werden. CSU-Landesgruppenchef Hoffmann sagte, hier könne man eine Härtefallregel einführen. Washington. Der chinesische Staatspräsident Xi ist in der vergangenen Nacht zu einem dreitägigen Staatsbesuch in den USA eingetroffen. US-Präsident Trump begrüßte ihn persönlich auf dem Rollfeld eines Militärstützpunkts in der Nähe der Hauptstadt. Vor Pressevertretern hat Xi zu einer Partnerschaft statt Rivalität zwischen beiden Ländern aufgerufen. Kurz zuvor hatte die US-Regierung eine Regelung ausgesetzt, die zusätzliche Zölle für chinesische Produkte vorsieht. Demnach verzichtet Washington bis Mitte Januar auf weitere Importsteuern. Im Gegenzug hatte Peking damit gedroht, den Export von seltenen Erden zu beschränken, die in der Industrie dringend benötigt werden. New York. Die Chefs der großen KI-Konzerne in den USA haben vor dem UN-Sicherheitsrat vor Risiken ihrer eigenen Technik gewarnt. So sagte der Chef des ChatGPT-Entwicklers OpenAI, Altman, es sei extreme Vorsicht geboten. Er sehe zwei Risiken, dass man die Kontrolle über künstliche Intelligenz verlieren könnte und dass zu viel Macht in zu wenige Hände gelange. Auch der Chef des KI-Labors Anthropic, Amodai, trat vor die Delegierten mit den Worten, KI sei die größte Sicherheitsherausforderung, mit der die Welt heute konfrontiert sei. In letzter Zeit hatte es mehrere Vorfälle gegeben, wo KI-Programme selbstständig in andere IT-Systeme eingedrungen sind. So meldet Australien heute früh einen Zugriff auf eine Regierungswebsite mit Daten der Gesundheitsbehörden. Kiew. Die ukrainische Hauptstadt ist in der Nacht wieder mit Raketen beschossen worden. Es waren mehrere schwere Explosionen zu hören. Rettungskräfte eilten in mehrere Stadtteile. Wie Bürgermeister Klitschko weiter mitteilte, ist unter anderem eine Entbindungsklinik von Raketentrümmern getroffen worden. In einem anderen Bezirk sei ein Wohnhaus geschädigt worden. Dort suche man derzeit nach Verschütteten. Das Wetter in Bayern. Zunächst wechselnd bis stark bewölkt, ab und zu etwas Sonne, vor allem im Osten vereinzelt Regen oder Schauer. Später von Norden her Auflockerungen und gebietsweise sonnige Abschnitte. Höchstwerte 14 bis 21 Grad bei böig auffrischendem Wind. In der kommenden Nacht zunehmend klar, nur örtlich Nebel, Tiefstwerte plus 7 bis minus 1 Grad. Und die Aussichten morgen oft sonnig, im Osten zeitweise wolkig, aber trocken, am Wochenende viel Sonnenschein und wenige Wolken. Es wird wieder wärmer. Soweit die Nachrichten, 5 nach 6. Ein Blick auf die Straßen. A3 Nürnberg Richtung Passau, zwischen Altdorf, Burg Tann und Oberölsbach ein Unfall auf der rechten Spur. Soweit die Verkehrsübersicht.
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2: Einen schönen, frühen, ausgeschlafenen und vor allem gesunden Morgen wünsche ich Ihnen auch heute und begrüße Sie zum Heimatspiegel am Donnerstag auf BR Heimat. Am Mikrofon ist Tom Viehweg. Unruhig, so beschreiben die Meteorologen das Wetter für den heutigen Tag. Erst soll es Regen und Gewitter im Osten geben, doch schon gegen heute Abend und dann zum Wochenende zeigt sich zur Wiesenhalbzeit die Sonne wieder mit Temperaturen bis zu 25 Grad. Also in aller Ruhe und Unaufgeregtheit starten wir in diesen Tag mit der kleinen Kapelle. Den Boxgalopp habe ich für Sie aus Bamberg mit Hobber die Höhe und den Anfang macht das Küpser Brass Quintett.

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Die kleine Kapelle im Heimatspiegel und das treue Herz. 6:12 ist es am Donnerstagmorgen. Wir haben den 24. September. Zum Namenstag gratulieren wir heute allen, die Gerhard heißen, Rupert, Virgil, Hermann und auch der Mercedes, weiblicher Vorname. Und Geburtstag haben heute die Tänzerin Katrin Menzinger. Sie feiert ihren 38. Geburtstag. Der deutsche Schauspieler Heinz Hönig wird heute 75 Jahre alt. Wir kennen ihn aus Filmen wie Das Boot, Der große Bellheim oder Der Schattenmann. Zuletzt ging es ihm gesundheitlich gar nicht gut. Wir wünschen alles Gute und drücken die Daumen. Und die deutsche Ex-Kommunardin und das Fotomodell Uschi Obermeier, eine Ikone der deutschen Zeitgeschichte und Ikone auch der 68er Studentenrevolte, Mitglied der Berliner Kommune 1 war sie auch noch. Heute herzlichen Glückwunsch.

Ladenöffnungszeiten geben für Sonntag, den 27. September. An diesem Tag können Sie dann erst von 12.30 Uhr bis 17.30 Uhr gemütlich shoppen und dann auf den Schwabmünchner Michaeli-Jahrmarkt gehen.

0: Der Stefan Schletterer im Heimatspiegel und die Polka aus der Steiermark. 6:20 Uhr ist es. Zurück nach Bayern in Nürnberg. Da hat sich jetzt alles um die richtige Schulverpflegung gedreht. Haben wir gestern ja auch darüber berichtet bei BR Heimat aktuell. Beim Bayerischen Schulverpflegungskongress, nämlich Tina Wenzel, war für uns dabei.
1: Auf dem Kongress in Nürnberg ist schnell klar, der Anspruch an ein gutes Schulessen ist groß. Die Herausforderungen allerdings auch. Kostendruck und Personalmangel seien die größten Hürden, sagt Alexandra Schenk, Leiterin der Abteilung Ernährung am Bayerischen Staatsministerium. Bei der Fachtagung in Nürnberg sollen Positivbeispiele für Anregungen sorgen. Es wurden Schulen vorgestellt, in denen Kinder und Jugendliche mitkochen oder den Speiseplan entwerfen. So werden die Schüler und Schülerinnen nicht nur satt, sondern würden spielerisch etwas über Ernährung und Wertschätzung lernen.

Die Blaskapelle Roding im Heimatspiegel und der Traubenbacher Schottisch, 6:30 Uhr, halb sieben. Wir schauen aufs Wetter in Bayern. Zunächst wechselnd bis stark bewölkt heute mit nur ab und zu etwas Sonne. Später dann von Norden her lockert's auf und gebietsweise kommt die Sonne auch zum Vorschein. Aktuell messen wir wolkige 8 Grad in Langdorf in Niederbayern. In Dattenried im Ostallgäu in Schwaben stark bewölkt 11 Grad und in Fischbachau im Landkreis Miesbach, Oberbayern, wolkig 11 Grad. Von Oberfranken bis zum oberbayerischen Alpenrand und östlich davon kann es vereinzelt Regen oder Regenschauer geben. Im Südosten kurze Gewitter sind auch möglich. Dabei ist es windig, Höchstwerte heute 14 bis maximal 21 Grad. In der Nacht dann zum Freitag an den Alpen letzte Schauer, die rasch abklingen und zunehmend klart's auf. Örtlich gibt's Nebel bei plus 7 bis minus 1 Grad. Und die Aussichten fürs Wochenende am Freitag, nachdem sich der Nebel aufgelöst hat, wird's oft sonnig werden. Im Osten zeitweise ein paar Wolken, aber insgesamt trocken am Wochenende. Nach zähem Nebel viel Sonne, wenig Wolken, Tiefstwerte 1 bis 9 Grad, Höchstwerte am Freitag 15 bis 22. Am Wochenende dann schon wieder bei 20 bis 27 Grad.

0: Volksmusik aus Unterfranken, der Walzer aus Gefälk, spielt von den Rhöner Leushammeln im Heimatspiegel 6 Uhr und gleich 40 Minuten. Thematisch gehen wir jetzt wieder zurück nach Mittelfranken, nach Nürnberg, denn über 1300 Schäferhunde und ihre Züchter sind ab heute im Max-Morlock-Stadion zu Gast. Sie treffen sich zur Bundessieger-Zuchtschau und zum Weltchampionat 2026.
1: Es wird das große Schaulaufen der Vierbeiner im Max-Morlock-Stadion. Über 1300 deutsche Schäferhunde werden im Nürnberger Fußballstadion präsentiert. Bis zum Sonntag sind Züchter und Hundeführer aus Deutschland und zahlreichen weiteren Ländern zu Gast. Sie zeigen ihre Hunde einem internationalen Fachpublikum und verschiedenen Richtern. Bei der Bewertung geht es laut Verein Deutscher Schäferhunde um die Qualität, das Erscheinungsbild und die züchterischen Eigenschaften der vorgestellten Hunde. Auch Besucher sind bei der Bundessieger-Zuchtschau der deutschen Schäferhunde willkommen. Simone Schülein aus dem BR-Studio Nürnberg.

Das Schucker-Trio im Heimatspiegel und die Jadran Mazurka. 6:47 Uhr ist es geworden. Zeit für den Blick in den ökumenischen Heiligenkalender für den heutigen Donnerstag, den 24. September. Da begegnet uns der heilige Rupert, der Rupert von Salzburg. Wir wissen wenig über seine Herkunft. Auf Althochdeutsch bedeutet sein Name der Ruhmglänzende, der erste Bischof von Salzburg. Er soll mit den Merowingern, aber auch den Herzögen von Irland verwandt gewesen sein. Neue Forschungen vermuten eine Herkunft vom Oberrhein, wo er im 7. Jahrhundert ein Geschlecht der Rupertiner gegeben hat. Wahrscheinlich war er Bischof von Worms, bevor er den bayerischen Herzog Theodo in Regensburg bekehrt hat. Von hier wanderte Rupert missionierend die Donau entlang nach Süden, wo er sich besonders der verwüsteten römischen Siedlung Iuvavia, dem heutigen Salzburg, annahm. Er ließ sich den verwahrlosten Landstrich schenken und gründete das Kloster St. Peter, von dem erhebliche kulturelle Impulse auch für den südbayerischen Raum ausgegangen sind. Mit Hilfe von Siedlern und Priestern verwandelte er die Ödnis wieder in fruchtbares Land. Rupert starb wahrscheinlich am 27. März 718. Seit 774 wird er im Salzburger Dom und auch in Oberbayern verehrt. Zufällig nennt man das Land westlich von Salzburg den Ruperti-Winkel, wo dem Heiligen über 120 Kirchen geweiht sind. In der Kunstgeschichte dargestellt wird Rupert in bischöflichen Gewändern mit Salzkübel und Buch in der Hand. Er gilt als Patron von Bistum und Land Salzburg, des Bergbaus, der Salzarbeiter und auch der Hunde. Die evangelischen Christen gedenken heute insbesondere Hermann des Lahmen, der wohl Abt war auf der Insel Reichenau, aber in erster Linie auch Gelehrter. Geboren am 18. Juli 1013. Er war an einen Tragstuhl gefesselt, konnte das Kloster nicht verlassen und nur mit Mühe sprechen. Dennoch wurde er schon bald zu einem begehrten und gefeierten Lehrer. Er wirkte als Mathematiker, Astronom, Musiker und Historiker, schrieb liturgische Gesänge und Gedichte und wurde zu einem der bedeutendsten Schriftsteller und Wissenschaftler seiner Zeit. Hermann verfasste auch eine Lehrschrift über die Sonnen- und Mondfinsternisse und mit dem Tabellenwerk der 1042 entstandenen Abbrevatio Computi, also das hatte schon quasi etwas grundsätzlich mit unserem Computer zu tun. Es ging um einfache Berechnung und ein verlässliches Handbuch der Zeitrechnung. Hermann unterteilte nämlich erstmals die Stunde in die kleinere Einheit von 60 Minuten und revolutionierte damit die mittelalterliche Zeitrechnung. Er verfasste auch Anleitungen zum Bau von Uhren, Taschen, Sonnenuhren sogar für Wanderer und für Pilger, Quadranten und Astrolabien. Deren Messungen hatten danach eine Fehlertoleranz von nur noch 2 statt zuvor 20 Minuten und waren dann anschließend bis ins 17. Jahrhundert hinein die genauesten Messinstrumente, die man so hatte.

Die Facher Spielleut mit dem Schmiedbow. 6:57 Uhr ist es, knapp 3 Minuten noch bis zu den Nachrichten. Danach eine weitere Stunde Heimatspiegel und dann kümmern wir uns schon rechtzeitig um den Winterreifenwechsel. Denn Sie wissen ja, von Oktober bis Ostern sollte man Winterreifen aufziehen. Und wir sprechen mit den Fachleuten vom ADAC. Und die haben nämlich Winterreifen untersucht mit unterschiedlichen Ergebnissen.

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1: Guten Morgen, es ist 7 Uhr. Die Nachrichten des Bayerischen Rundfunks mit Julia Cortis. Die Übersicht. Wadephul wirft Moskau Verschärfung feindseliger Angriffe vor. USA und China wollen ihre Beziehungen normalisieren. Agrarminister beraten über Förderung von Landwirten. Und das Wetter bewölkt, wenig Sonne, Werte bis 21 Grad. New York. Bundesaußenminister Wadephul sieht verstärkte Attacken Russlands in Europa. Vor dem UN-Sicherheitsrat hat der CDU-Politiker gesagt, hybride Angriffe gegen Unterstützer der Ukraine hätten eine neue Stufe erreicht. Er bezog sich dabei nicht zuletzt auf den Drohnenvorfall auf dem Flughafen Leipzig-Halle, wo mutmaßlich eine ukrainische Transportmaschine angegriffen werden sollte. Die Folgen des Ukraine-Krieges seien weltweit zu spüren, so Wadephul. Konkret nannte er die gute Getreideernte in diesem Jahr, die wegen der Angriffe zum großen Teil nicht exportiert werden könne. Damit verschärfe Russland Hunger und Not in der Welt. Washington. Die USA und China wollen ihre angespannten wirtschaftlichen Beziehungen in eine neue Phase bringen. Staatschef Xi ist in der vergangenen Nacht von US-Präsident Trump mit militärischen Ehren empfangen worden. Noch auf dem Flughafen stellte er mehr Partnerschaft statt Rivalität zwischen beiden Seiten in Aussicht. Im Weißen Haus soll es später um Konfliktthemen rund um den Welthandel sowie die Kriege im Iran und in der Ukraine gehen. Auch die Zukunft der künstlichen Intelligenz spielt eine zentrale Rolle. Zu dem Gedankenaustausch über KI sind auch mehrere Tech-Konzernchefs geladen, unter ihnen Elon Musk und OpenAI-Chef Altman. Berlin. Der Bundestag debattiert am Vormittag erstmals darüber, ob die Nachrichtendienste mehr Befugnisse bekommen sollen. Innenminister Dobrindt schlägt vor, dass BND und Verfassungsschutz deutlich mehr Daten als bisher sammeln, speichern und automatisch auswerten dürfen. Außerdem soll es den Behörden erlaubt werden, bei drohenden Sabotageakten oder bei Hackerangriffen aktiv Gegenangriffe zu starten. Danach geht es im Bundestag um die umstrittene Reform der Organspende. Hier soll die sogenannte Widerspruchslösung kommen. Wer also einer Organentnahme im Fall seines Todes nicht ausdrücklich widerspricht, kommt als Spender in Frage. Zudem beschäftigt sich der Bundestag mit Plänen für eine höhere Tabaksteuer und geringere Kosten für den Führerschein. Würzburg. Die Agrarminister von Bund und Ländern beraten heute und morgen auf einer Konferenz, wie die finanzielle Situation von Landwirten verbessert werden kann. Dabei geht es unter anderem um weniger strenge Vorschriften beim Düngen und bei der Tierhaltungskennzeichnung. Außerdem wollen die Minister eine gemeinsame Strategie bei den Verhandlungen mit der EU im Rahmen der gemeinsamen Agrarpolitik, kurz GAP, abstecken. Das betrifft enorme Fördersummen aus dem Topf der Europäischen Union, die bisher als Direktzahlung pro Hektar Fläche an die Landwirte ausgezahlt werden. Kritiker bemängeln, dass dieses Prinzip Großbetriebe bevorteilt, während kleine und mittlere Höfe in Existenznot geraten. Neu-Ulm. Im Pfuhler Ried im Osten der schwäbischen Stadt müssen drei weitere Blindgänger aus dem Zweiten Weltkrieg entschärft werden. Ab 20.45 Uhr gilt für einen Radius von etwa 1000 Metern um die Fundstellen ein Aufenthaltsverbot. Bis dahin müssen alle Gebäude, Straßen und Wege in dieser Zone verlassen sein. Von der Evakuierung betroffen sind laut Stadtverwaltung rund 40 Firmen in den Industriegebieten nördlich und südlich der Bundesstraße 10. Das Wetter in Bayern. Zunächst wechselnd bis stark bewölkt, ab und zu etwas Sonne, vor allem im Osten vereinzelt Regen oder Schauer. Später von Norden her Auflockerungen und gebietsweise sonnige Abschnitte. Höchstwerte 14 bis 21 Grad bei böig auffrischendem Wind. Kommende Nacht zunehmend klar, nur örtlich Nebel, Tiefstwerte plus 7 bis minus 1 Grad und die Aussichten. Morgen oft sonnig, im Osten zeitweise wolkig, aber trocken. Am Wochenende viel Sonnenschein und wenige Wolken. Es wird wieder wärmer. Soweit die Nachrichten. 4 nach 7. Der Blick auf die Straßen. A8 Stuttgart Richtung München. Zwischen Dasing und Adelshausen gibt es Behinderungen nach einem Unfall. Weiterhin gute Fahrt. Soweit die Verkehrsübersicht.
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2: Einen weiterhin schönen, frühen und vor allem gesunden guten Morgen wünsche ich Ihnen. Tom Viehweg begrüßt Sie zum Heimatspiegel auf BR Heimat zur zweiten Stunde. Und in Hof in Oberfranken finden ab heute bis zum 18. Oktober die diesjährigen interkulturellen Wochen statt. Das vielfältige Programm unter dem Motto Dafür, und da ist noch ein Ausrufezeichen dahinter gesetzt, lädt ein zum Mitmachen und zum Begegnen. Die Veranstaltungsreihe bietet einen Zugang, der niederschwellig ist. Die Angebote sind kostenfrei und richten sich an alle Einwohnerinnen und Einwohner des Hofer Landkreises und auch darüber hinaus. Schauen Sie mal im Internet vorbei. Interkulturelle Wochen in der Stadt Hof unter dem Motto Dafür. Musikalisch starten wir in diese Stunde mit dem Saitenmusik Frank Blum, einem Schottisch aus Franken. Das Franzl-Duo habe ich für Sie dabei. Und den Anfang machen die Waldfreunde-Musikanten aus Kulmbach. Hier ist der böhmische Wind. Musik.

0: Der schottische Nummer 1 aus Franken spielt von der Saitenmusik Frank Blum im Heimatspiegel 7:11. Winterreifen von O bis O. Sie kennen wahrscheinlich diesen Spruch, diesen Merksatz, also von O wie Oktober bis O wie Ostern sollte man Winterreifen aufziehen. So lautet zumindest die gängige Regel schon seit Jahrzehnten. Rechtzeitig zum Herbstanfang, den wir ja gestern hatten, hat der ADAC Winterreifen getestet. Das Ergebnis ist wenig überraschend. Leider nur wenige sind wirklich gut und empfehlenswert. Frage an Andreas Reinhardt aus der ARD Verbraucherredaktion. Was kam denn konkret raus beim ADAC Winterreifentest?
1: Der ADAC hat in 2 Reifengrößen jeweils 16 Produkte getestet. In der Kategorie Kleinwagenreifen in der Größe 185/65R15 war mehr als die Hälfte nicht empfehlenswert. Nur 2-mal gab es das Testurteil gut vom ADAC. Wobei der Continental Winterkontakt TS870 die beste Bewertung im gesamten Testfeld einfährt. Er zeigte ausgewogene und durchweg gute Leistungen auf allen Untergründen und eine ordentliche Umweltbilanz. Bei den Reifen für Mittelklassewagen wurde die Größe 225/50R17 getestet. Hier kam der Pirelli Cinturato Winter 3 auf den ersten Platz. Auch hier gab es negative Ausreißer. So stufte der ADAC 6 von 16 Reifen als mangelhaft ein.
0: Und worauf sollte ich achten, wenn ich jetzt zum Beispiel aktuell neue Winterreifen bräuchte?
1: Autofahrer sollten bei der Wahl des Winterreifens ihre eigenen Bedürfnisse und auch das eigene Fahrprofil berücksichtigen. Vielfahrern rät der ADAC, dass sie neben einer guten Fahrsicherheitsbewertung auch auf eine lange Laufzeit achten sollten, gerade bei Kleinwagen, sagt ADAC-Sprecher Fabian Fehrmann.
2: In dieser Kategorie der schlechteste Kleinwagenreifen hat eine prognostizierte Laufleistung von gerade mal 22.000 Kilometern. Im Vergleich dazu, der Durchschnitt der Mittelklasse-Reifen liegt bei 45.000 Kilometern und damit mehr als doppelt so hoch.
1: Und auch der Preis ist ein Kriterium. Die guten Reifen im Test waren im Schnitt rund ein Drittel teurer als die schlechteren. Das kann sich aber lohnen.
0: Und wie hat der ADAC tatsächlich getestet?
1: Alle Reifen durchliefen im Test Fahr- und Bremsprüfungen auf trockener, nasser sowie auf schnee- und eisbedeckter Fahrbahn. In die Bewertung flossen zudem Umweltfaktoren wie die prognostizierte Laufleistung, der Reifenabrieb und die Effizienz rein. Zwischen dem besten Winterreifen und dem schlechtesten gibt es krasse Unterschiede, vor allem beim Bremsweg. Fabian Fehrmann vom ADAC.
2: Es gibt da eine Fahrprüfung, bei der auf Schnee von 80 km/h bis Stillstand abgebremst wird. Und während der beste Reifen in dieser Kategorie schon stand,

Das Fränkische Zirchdo, Sepp und Paul und die Sternpolka, 7:20 ist es, 7:50. Ein aufregender Tag wird der heutige Tag für viele Menschen in Neu-Ulm. Da werden nämlich heute Abend gleich 3 Fliegerbomben aus dem Zweiten Weltkrieg entschärft. Ab 8:45 müssen die Anwohner im Fuhler Ried beispielsweise ihre Wohnungen verlassen. Voraussichtlich gegen Mitternacht dürfen sie dann wieder zurück.

Volksmusik aus dem Nordosten Oberfrankens, die Fichtelgebirgsmusik war das mit dem Waldfestwalzer. Damit ist es 7.30 Uhr, halb acht geworden im Heimatspiegel. Schauen wir aufs Wetter. Von Oberfranken bis zum oberbayerischen Alpenrand und auch östlich davon kann es heute vereinzelt Regen geben. Im Südosten kurze Gewitter auch, stark böig, auffrischender Wind. Dazu Höchstwerte heute 14 bis 21 Grad. Jetzt haben wir gerade mal 8 Grad in Ebnath, im Landkreis Tirschenreuth in der Oberpfalz bei bedecktem Himmel. Genau das gleiche Bild in Scheßlitz, im Landkreis Bamberg in Oberfranken bei 10 Grad und in Tutzing am Starnberger See in Oberbayern stark bewölkt bei 11 Grad. In der Nacht zum Freitag dann an den Alpen letzte Schauer und zunehmend klart's auf. Örtlich gibt's auch Nebel bei Abkühlung auf plus 7 bis minus 1 Grad. Am Freitag dann lösen sich die Nebelfelder auf. Dann wird's oft sonnig, im Osten zeitweise auch wolkig, insgesamt aber trocken. Und am Wochenende ebenfalls nach zähem Frühnebel viel Sonnenschein, wenig Wolken. Das Ganze bei Höchstwerten am Freitag von 15 bis 22, am Wochenende dann schon wieder bei 20 bis 27 Grad.

0: Und mit der Blaskapellen des Musikvereins unter Bleichfeld und diesem Schottisch ist es 7:37 Uhr geworden. Sie hören den Heimatspiegel am Donnerstagmorgen. Bürokratieabbau steht ganz oben auf der politischen Agenda. In der Praxis gibt's aber immer noch viele komplizierte, kleinteilige Vorschriften, die unser Leben, naja, sagen wir mal, nicht unbedingt leichter machen. Unser Reporter Oliver Meyer-Rüth hat ein Beispiel dafür in Erlangen gefunden. Da hat nämlich die Inhaberin eines Bekleidungsgeschäfts vor ein paar Monaten unerwarteten Besuch bekommen.
1: Es kamen zwei Mitarbeiter vom Veterinäramt in Erlangen und die sind zur Tür reingekommen, haben gesagt, dass sie eine Routinekontrolle durchführen.
2: Die Beamten klären Elke Sommer darüber auf, dass sie für solche Kontrollen zuständig sind, denn zum Veterinäramt gehört auch der Verbraucherschutz. Nach einer Begutachtung der Kleidungsstücke moniert einer der beiden Beamten,
1: dass bei mir ein paar Kleidungsstücke nicht ordnungsgemäß etikettiert sind. Das war explizit dieses Hemd hier. Hier steht jetzt einfach 100% Cotton in dem Hemd und das ist nicht ausreichend. In Deutschland dürfen aufgrund des Textilkennzeichnungsgesetzes nur Textilien verkauft werden, die die Faserzusammensetzung in deutscher Sprache enthalten. Da hätte jetzt stehen müssen 100% Baumwolle.
2: Doch damit nicht genug. Elke Sommer verstößt auch noch gegen das Produktsicherheitsgesetz, so der Mitarbeiter des Veterinäramts. Dieses verlangt, dass auf den Etiketten eine Herstelleradresse vermerkt sein muss. Für die Boutiquebesitzerin ein Beispiel für unnötige Bürokratie. Ganz anders sieht das Sabine Bock. Sie ist die Leiterin des zuständigen Amtes in Erlangen.
3: Es ist ganz wichtig, dass Täuschung vermieden wird, dass also ich als Kundin weiß, wer hat dieses Produkt hergestellt und welche Fasern sind da drin. Also ist es eben aus Baumwolle oder eben aus einem anderen Mischgewebe.
2: In der EU-Verordnung heißt es, die Etikettierung muss in der Amtssprache des Mitgliedslandes erfolgen, es sei denn, das Mitgliedsland regelt es anders. Tatsächlich hätte das Bundeswirtschaftsministerium die EU-Verordnung auch liberaler auslegen und in das Gesetz schreiben können, dass englische Bezeichnungen auf Textiletiketten ausreichen. So erhält Geschäftsinhaberin Sommer kurz nach der Überprüfung ihres Ladens ein Schreiben vom Veterinäramt, Überschrift Kontrollbericht. Darin steht, gegen welche Gesetze sie verstoßen haben soll. Ihr droht eine saftige Geldbuße.
1: Bis zu 10.000 Euro für dieses Vergehen sozusagen. Und theoretisch dürfte die Ware auch beschlagnahmt werden. Ich bin ein Fraubetrieb, ich habe es da mit der Angst zu tun gekriegt.
2: Für Bürokratieabbau hat der Freistaat seit 2017 einen eigenen Beauftragten. Walter Nussel, CSU-Landtagsabgeordneter für den Stimmkreis Erlangen-Höchstadt. Was sagt er zu der Etikettenaffäre?
4: Ja, das ist wieder typisch deutsch, weil man sagt, da muss ja irgendeine Regelung da sein. Und dann gibt es natürlich im Vollzug auch jemand, der das dann irgendwann vielleicht mal kontrolliert. Und so ist es da. Und wir sind noch dabei, das aufzuarbeiten, weil ich sage, wir müssen versuchen, dass das schon plausibel ist. Weil damit werden wir gewisse Dinge auch nicht so in den Griff bekommen.
2: Boutiquebesitzerin Sommer tauscht nach der Kontrolle sämtliche Etiketten im Laden aus. Das sind viele Stunden zusätzlicher Arbeit. Schließlich sieht das Veterinäramt von einer Strafe ab.

Die Lichtenauer Musikanten im Heimatspiegel mit einem Rheinländer und davor hörten wir die Zirndorfer Madli und die Schäfler, die im Wiesengrund weiden. 7:47 Uhr, kurz nach 7:45 Uhr ist es. Lotte Pichler aus Bayerisch-Zell hat sich jahrzehntelang für den Alpenschutz und den Naturschutz eingesetzt. Sie war die erste weibliche Bundesjugendleiterin des Deutschen Alpenvereins und hat in ihren 93 Lebensjahren viel geleistet für ihre Heimat und für die Menschen. Am Abend ist Lotte Pichler in Schliersee mit dem Deutschen Zipra Alpenpreis 2026 geehrt worden. In den 1970er Jahren setzte sich Lotte Pichler dafür ein, dass die Rotwand beispielsweise bei Bayerisch-Zell nicht mit Skiliften erschlossen wird. Die Bürgeraktion rettet das Rotwandgebiet vor der Zerstörung. Deren Sprecherin sie war die erste Naturschutzbürgerinitiative in Bayern, sagt sie selbst. 20.000 Unterschriften hat man damals gesammelt und dem damaligen bayerischen Umweltminister überreicht. Was sie gemacht hat, wie sie es gemacht hat und wie lange sie es gemacht hat, betonte Axel Döring von Zipra Deutschland, sei der Grund für die Ehrung, für ihr Lebenswerk. Lotte Pichler selbst freute sich über die Auszeichnung, verwies aber auch auf ihre vielen Mitstreiterinnen und Mitstreiter sowie Weggefährtinnen und Weggefährten, ohne die viele Arbeit für den Naturschutz nicht zu bewältigen gewesen wäre.

Die Petersbucher Blasmusik im Heimatspiegel und der Michaela Schottisch, 7:54, 6 Minuten vor 8. Heute Nacht wurden vor dem Tor des Tierheims in Ansbach in Mittelfranken 6 Hamster einfach so aufgesetzt, einfach abgestellt und zurückgelassen. Das Tierheim hat sich auf Facebook an uns alle gewandt und schreibt, Tiere heimlich vor einem Tierheim abzustellen, ist verantwortungslos. Wer ein Tier, ein Haustier, nimmer versorgen kann oder möchte, sollte den direkten Kontakt suchen und es ordentlich übergeben. Ein Tier einfach vor dem Tierheimtor abzustellen, ohne Futter, ohne Trinken ist keine Lösung. Wer sich für ein Tier entscheidet, übernimmt auch die Verantwortung für dieses Lebewesen. Das kann ich nur unterstreichen. Vielleicht aber, falls Sie gerade auf der Suche nach einem neuen Haustier sind und über einen Hamster nachgedacht haben, wenden Sie sich doch vertrauensvoll an das Tierheim in Ansbach.

Und tierisch geht diese zweite Stunde Heimatspiegel zu Ende auf BR Heimat. Die Dachse waren das mit dem Froschwalzer. Knapp 2 Minuten sind es noch bis zu den 8 Uhr Nachrichten. Und dann folgt eine dritte Stunde Heimatspiegel. Unter anderem fragen wir uns dann, die Freibadsaison ist ja endgültig Geschichte in Bayern. Wie wird ein Freibad winterfest gemacht? Gesprochen haben wir mit Jan Koch, dem Pressesprecher bei den Stadtwerken Bayreuth. Unter anderem darüber unterhalten wir uns in der letzten Stunde Heimatspiegel. Würde mich freuen, wenn Sie nach den Nachrichten dann wieder mit dabei wären. Bis gleich.

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1: Es ist 8 Uhr. Guten Morgen. Die Nachrichten des Bayerischen Rundfunks mit Julia Cortis. Die Übersicht. Innere Sicherheit. Geheimdienste sollen mehr Kompetenzen bekommen. Zollkrieg. USA und China wollen ihre Beziehungen entspannen. Oktoberfest. Schausteller treffen sich zum Gottesdienst. Das Wetter bewölkt, wenig Sonne, Werte bis 21 Grad. Berlin. Der Bundestag debattiert am Vormittag erstmals darüber, ob die Nachrichtendienste mehr Befugnisse bekommen sollen. Innenminister Dobrindt schlägt vor, dass BND und Verfassungsschutz deutlich mehr Daten als bisher sammeln, speichern und automatisch auswerten dürfen. Außerdem soll es den Behörden erlaubt werden, bei drohenden Sabotageakten oder bei Hackerangriffen aktiv Gegenangriffe zu starten. Danach geht es im Bundestag um die umstrittene Reform der Organspende. Hier soll die sogenannte Widerspruchslösung kommen. Das bedeutet, wer einer Organentnahme im Fall seines Todes nicht ausdrücklich widerspricht, kommt als Spender in Frage. Zudem beschäftigt sich der Bundestag mit Plänen für eine höhere Tabaksteuer und geringere Kosten für den Führerschein. Berlin. In der Koalition gibt es möglicherweise einen Kompromiss im Streit über die sogenannte Rente mit 63. Wie die Bild-Zeitung erfahren haben will, sollen Beschäftigte erst dann abschlagsfrei in den Ruhestand gehen können, wenn sie 46 oder 47 Jahre Beiträge gezahlt haben. Bisher sind es 45 Beitragsjahre. Dabei will man Erziehungszeiten nicht mehr so umfassend anrechnen wie bisher. Gelten soll die Regelung nicht mehr für alle Berufsgruppen, sondern sie soll auf Arbeitnehmer mit harter körperlicher Arbeit, wie etwa Dachdecker, beschränkt werden. CSU-Landesgruppenchef Hoffmann sagte, hier könne man eine Härtefallregel einführen. Washington. Die USA und China wollen ihre angespannten wirtschaftlichen Beziehungen in eine neue Phase bringen. Staatschef Xi ist in der vergangenen Nacht von US-Präsident Trump mit militärischen Ehren empfangen worden. Noch auf dem Flughafen stellte er mehr Partnerschaft statt Rivalität zwischen beiden Seiten in Aussicht. Im Weißen Haus soll es später um Konfliktthemen rund um den Welthandel sowie die Kriege im Iran und in der Ukraine gehen. Auch die Zukunft der künstlichen Intelligenz spielt eine zentrale Rolle. Würzburg. Die Agrarminister von Bund und Ländern beraten heute und morgen auf einer Konferenz, wie die finanzielle Situation von Landwirten verbessert werden kann. Dabei geht es unter anderem um weniger strenge Vorschriften beim Düngen und bei der Tierhaltungskennzeichnung. Außerdem wollen die Minister eine gemeinsame Strategie bei den Verhandlungen mit der EU im Rahmen der gemeinsamen Agrarpolitik, kurz GAP, abstecken. Das betrifft enorme Fördersummen aus dem Topf der Europäischen Union, die bisher als Direktzahlung pro Hektar Fläche an die Landwirte ausgezahlt werden. Kritiker bemängeln, dass dieses Prinzip Großbetriebe bevorteilt, während kleine und mittlere Höfe in Existenznot geraten. München. Auf dem Oktoberfest findet heute der traditionelle Schaustellergottesdienst statt. Die ökumenische Messe wird seit 1956 abgehalten und richtet sich besonders an die Mitarbeiter der Wiesen. Dabei wird verstorbenen Schaustellern, Wiesenwirten und Marktkaufleuten gedacht. Im Gottesdienst soll auch an den Mitarbeiter erinnert werden, der am Montagabend nach einem Unfall am Fahrgeschäft Hangover starb. Beginn ist um 9.30 Uhr im Marstall-Festzelt. Das Wetter in Bayern. Zunächst wechselnd bis stark bewölkt mit nur ab und zu etwas Sonne, vor allem im Osten vereinzelt Regen oder Schauer. Später von Norden her Auflockerungen und gebietsweise sonnige Abschnitte. Höchstwerte 14 bis 21 Grad bei böig auffrischendem Wind. In der kommenden Nacht zunehmend klar, nur örtlich Nebel, Tiefstwerte plus 7 bis minus 1 Grad. Und die Aussichten morgen oft sonnig, im Osten zeitweise wolkig, aber trocken. Am Wochenende viel Sonnenschein und wenige Wolken. Es wird wieder wärmer. Soweit die Nachrichten. 4 nach 8. Der Blick auf die Straßen. A8 Salzburg Richtung München zwischen Achmühle und Rosenheim. 4 Kilometer Stau nach dem Unfall. Soweit die Verkehrsübersicht.
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2: Letzte Stunde, letzte musikalische Runde im Heimatspiegel für den Donnerstagmorgen auf BR Heimat mit der Leier Stubenmusik. Die Gredinger Sänger habe ich für Sie dabei und den Anfang macht das Blechquartett des Heeresmusikchors Veitshöchheim. Jetzt wollen wir nur nach Hause.

0: Musikalisch ein bisschen verträumt geht's zu im Heimatspiegel mit der Leier Stubenmusik um 8:12. Die Freibadsaison, sie ist allerorten inzwischen Geschichte weitestgehend. Wenn Sie jetzt bei Ihnen daheim am örtlichen Freibad vorbeischauen, vorbeigehen, was sehen Sie dann? Ja, genau nichts. Leere Badewiesen, keine Menschen, kein Geruch nach Pommes frites oder nach Sonnenblumenöl oder nach Sonnenöl zum Einschmieren, je nachdem. Und man fragt sich, ja, was kommt jetzt als nächstes? Wie wird so ein Freibad winterfest gemacht? Die Antwort hat Jan Koch, der Pressesprecher bei den Stadtwerken in Bayreuth. Herr Koch, das ist ja vermutlich nicht wie bei uns in der Badewanne, einfach Stöpsel rausziehen und das war's dann, nehme ich an.
1: Wenn wir das sonst Badegästen auch immer ein bisschen erklären, die sagen dann, ja, jetzt zieh doch jetzt den Stöpsel, dann sagen wir, nee, ganz so ist es nicht. Das Wasser bleibt drin, das ist ganz wichtig für diesen sogenannten Beckenkörper, also quasi dieser Betonkorpus unter den Fliesen. Der braucht dieses Gegengewicht, weil sonst einfach der Boden arbeitet und dann hätten deutlich mehr Schäden über den Winter und das würde nicht funktionieren. Deswegen bleibt das Wasser über den Winter tatsächlich drin.
0: Und dann wird alles richtig sauber gemacht, nehme ich an. Gibt es da so eine Art Frühjahrsendputz oder Winteranfangsputz?
1: Genau, im Frühjahr gibt es einen richtigen Frühjahrsputz, also sprich, wenn dieses Wasser drin geblieben ist, dann kann man sich vorstellen, es sieht dann im Frühjahr eher dreckig aus, da mag man nicht drin schwimmen, das muss natürlich raus, dann müssen wir das komplett reinigen, da geht es dann erstmal mit so einem Hochdruckreiniger drüber und dann haben die Kollegen natürlich auch noch Spezialreinigungsmittel, mit denen dann da geschrubbt wird und gewienert und dann zum Schluss haben wir da wirklich auch eine Oberfläche, von der könnte man essen, machen wir aber natürlich nicht, wir wollen da ja Wasser drin haben und das kommt dann eben auch vor Saisonbeginn wieder rein und dann schauen wir eben, dass wir da so vielleicht in der letzten Aprilwoche sind, damit wir rechtzeitig dieses Wasser beheizen können, weil das sind ja Millionen Liter Wasser, die da drin sind, die müssen wieder auf Temperatur gebracht werden, dass wir diese 23 Grad so Mitte Mai schaffen und meistens klappt das dann auch ganz gut.
0: Und jetzt in den anstehenden Wintermonaten, was passiert da noch alles?
1: Die kümmern sich dann um so Dinge wie beispielsweise diese Beckenköpfe, also alles, was aus dem Wasser rausschaut, das muss alles eingehaust werden. Da kommt wie so eine, ja, wir nennen das Winterjacke drüber und das sind ja ganz, ganz viele Quadratmeter, die die Kollegen da erledigen müssen und dann gibt es noch einige Arbeiten mehr, weil alles, was draußen ist und im Frost ausgesetzt sein könnte, muss rückgebaut werden, also sprich die Duschen, da müssen die Armaturen abgebaut werden und so weiter und so fort und selbst wenn dann wirklich mal der harte Winter kommt und das dann alles erledigt sein muss. Dann gibt es natürlich auch noch jede Menge Orga, die es zu erledigen gilt.
0: Unglaublich, denkt man gar nicht, was man so am geschlossenen Freibad vorbeigehend berücksichtigen muss, was da in den kalten Monaten so alles noch für Aufwand betrieben wird. Danke für diese Informationen, Jan Koch von den Stadtwerken in Bayreuth.

Skickerl will nicht Kran. In der Version vom Duo Hölzer und Hattori davor hörten wir die Kamasängerinnen im Heimatspiegel über die nicht ganz entscheidungsfreudigen Dirndl. 8:22 ist es. Vor 2 Jahren hat er für Schlagzeilen gesorgt. Hobby-Schreiner Gerhard Langner aus Niedereichbach bei Landshut hat in monatelanger Arbeit 1000 Holzsterne per Hand ausgeschnitten. Für die Benefizaktion Sternstunden Wir helfen Kindern mit dem Bayerischen Rundfunk, und weil er damit so viel Geld für Kinder in Not gesammelt hat, macht er es heuer wieder und ist jetzt 3 Monate vor Weihnachten gerade mit dem 1000. Stern bereits fertig geworden, weil jeder Euro, der da reingeht, eine gute Tat ist, und für mich ist es ein Dankeschön für die Arbeit das ganze Jahr über, sagte Langner im Interview mit dem Bayerischen Rundfunk. Seine Holzsterne werden Ende November beim Adventsmarkt in Niedereichbach gegen Spenden für Sternstunden abgegeben.

8.30 Uhr ist es geworden, 8:30. Wir schauen noch einmal aufs Wetter im Heimatspiegel. Bedeckt bei 13 Grad ist es zur Stunde in Schönberg, Landkreis Mühldorf am Inn in Oberbayern, in Ludwigstadt im Frankenwald bedeckt bei 10 Grad und in Zusmarshausen, Landkreis Augsburg in Schwaben bedeckt bei 12 Grad. Zunächst ist es wechselnd bis stark bewölkt, mit nur ab und zu etwas Sonne. So starten wir hinein in den Morgen und den Vormittag dieses Donnerstags. Vor allem im Osten kann es vereinzelt auch Regen oder Schauer geben. Später dann von Norden her lockern die Wolken auf. Gebietsweise kommt die Sonne zum Vorschein. Höchstwerte 14 bis 21 Grad heute. Dabei ist es vergleichsweise windig. In der kommenden Nacht wird es zunehmend klar. Nur örtlich gibt es Nebel bei plus 7 bis minus 1 Grad. Morgen dann oft sonnig am Freitag im Osten. Zeitweise wolkig, aber insgesamt bleibt es trocken. Am Wochenende viel Sonnenschein, wenig Wolken. Und es wird wieder wärmer. Höchstwerte morgen am Freitag 15 bis 22, am Wochenende dann schon wieder 20 bis 27 Grad.

0: Die Obersteiner Volksmusik mit einer Polka auf BR Heimat. 8:38 Uhr ist es. Vor gut einer Woche, da ist wieder losgegangen, nach 6 Wochen Sommerferien mit der Schule. Gerade im ländlichen Bayern gibt's einige sehr kleine Schulen mit nur einer Handvoll Lehrerinnen und Lehrern. Und genauso schaut's bei den Schülern aus. Wieso ist es wichtig, solch kleine Schulen in Bayern zu erhalten? Meine Kollegin Christina Kreuzer mit einem schönen Beispiel aus Oberfranken.
1: Unterrichtsbeginn an der Grundschule Schnabelweit. Los geht's aber erstmal ganz entspannt.
2: Guten Tag, guten Tag, wünsche ich allen und viel Glück.
1: An der Gitarre Lehrerin Judith Meyer und um sie herum, da sitzen in einem Kreis auf Kissen auf dem Boden die Schüler und Schülerinnen der 3. und 4. Klasse. Es sind aber nur 17 Kinder, denn Schnabelweit zählt zu den kleinsten eigenständigen Schulen Bayerns. Insgesamt sind auf 2 Kombiklassen 35 Kinder verteilt. Heißt, die 1. und 2. Jahrgangsstufe sowie die 3. und 4. haben zusammen Unterricht. Dazu Rektorin Verena Nothaft.
3: Es gibt ganz viele Vorteile in so einer kleinen Grundschule. Wir haben hier eine sehr familiäre und auch eine sehr vertrauensvolle Atmosphäre.
4: So, wir ordnen wieder. Überlege, welches Wort ist das erste? Wir haben Spielen und Spinat.
1: Die Kombiklasse 3 und 4 hat gerade Deutsch. Für die Lehrerin Judith Meyer heißt das, sie muss den Unterricht anpassen.
4: Ja, wir haben natürlich dann die doppelte Belastung mit Proben erstellen. Aber im Großen und Ganzen, der Unterrichtsalltag läuft sehr entspannt und die Kinder merken das natürlich auch.
1: Entspannt wirken auch die Drittklässler Samuel und seine Klassenkameraden Leon und Estelle aus der 4.
5: Die Kombiklassen sind einfach gut, weil wenn ein Freund jetzt in der 1. ist, 17 geblieben zum Beispiel, und du kommst in die 2., ist halt gut, weil du hast deinen Freund immer noch.
6: Das gefällt mir, dass wir auch nicht so viele sind. Dadurch ist es auch relativ ruhig. Und weil es so wenig sind, finde ich es auch schön, dass man so oft drankommt.
7: Ich finde es cool, dass ich sofort Freunde gefunden habe. Es gefällt mir eigentlich, jeden Tag in die Schule zu gehen. Das ist eigentlich schön hier.
1: Vor einigen Jahren drohte der Schule in Schnabelweit mit aktuell 968 Einwohnern. Allerdings wegen sinkender Kinderzahlen vorübergehend die Schließung. Der Einsatz der Gemeinde und eine Ausnahmegenehmigung des Bayerischen Kultusministeriums konnte den Standort sehr zur Freude auch der Schulleiterin sichern.
3: Mittlerweile sind die Schülerzahlen fest und wir dürfen hier bestehen bleiben. Es geht tatsächlich voran bei uns.
1: Die Schule hat nur 2 hauptamtliche Klassenlehrerinnen und wenige zusätzliche Fachlehrer. Die Aufgaben, die wie an jeder anderen Schule anfallen, müssen auf wenige Schultern verteilt werden. Auch Schulausflüge werden immer gemeinsam unternommen und der Unterrichtsschluss ist bei allen identisch. Aber egal wie groß oder klein die Schule ist, Sätze wie diese fallen wohl überall.
8: Herr Lothar, ich habe mein Turnbeutel vergessen.
1: Aus dem BR-Studio Bayreuth, Christina Kreuzer.

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Die Höfener Musikanten im Heimatspiegel mit dem Zillertaler Schottisch und davor hörten wir den Philipp Simon Goletz mit dem Krähfleischwalzer, den Frankensiemer aus dem Frankenwald. 8:50 Uhr ist es, 9:10 Uhr. Und jetzt am Ende des Heimatspiegels wird's noch einmal geheimnisvoll bei uns, denn ich habe einen Fernsehtipp für Sie. 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

Die kleine Blechmusik mit der Kätzchenpolka und damit geht der Heimatspiegel für den heutigen Donnerstag zu Ende. Mir bleibt noch der Hinweis auf Habe die Ehre, unseren Ratsch am Vormittag. Da blickt man heute ein bisschen über den bayerischen Tellerrand hinaus, denn vor rund 50 Jahren hat der Südtiroler Journalist Aldo Görfer Bergbauernhöfe in Südtirol besucht und deren Bewohner porträtiert. Jetzt erscheint eine Neuauflage dieses Buches mit einem Vorwort von Astrid Kofler. Die Südtiroler Filmemacherin ist heute bei meiner Kollegin Edith Schowalter zu Gast. Bei BR Heimat habe die Ehre, unserem Ratsch am Vormittag nach den 10 Uhr Nachrichten hier auf BR Heimat. Für den Heimatspiegel verabschiedet sich Tom Viehweg. Ich wünsche Ihnen noch einen schönen restlichen Donnerstag. Wenn Sie mögen, hören wir uns heute Mittag zu BR Heimat aktuell wieder. Servus, ade.

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1: Es ist 9 Uhr. Die Nachrichten des Bayerischen Rundfunks mit Julia Cortis. Die Übersicht. USA laden Putin zum G20-Gipfel nach Miami ein. Emirate sanktionieren Irans größte staatliche Bank. Schauspielerin Iris Berben erhält Deutschen Kulturpolitikpreis. Das Wetter bewölkt, wenig Sonne, Werte bis 21 Grad. New York. Die USA haben den russischen Präsidenten Putin zum G20-Gipfel im Dezember in Miami eingeladen. US-Außenminister Rubio sagt am Rande der UN-Vollversammlung, man müsse sich mit den Leuten treffen, mit denen man unterschiedlicher Meinung sei, um Probleme zu lösen. Die USA hofften, der Kreml-Chef werde die Einladung annehmen. Der ukrainische Präsident Selenskyj warf Putin in seiner Rede vor der UN-Vollversammlung unterdessen vor, keinen Frieden zu wollen. Er nannte den russischen Staatschef den Patienten Null, von dem aus sich der Krieg immer weiter ausbreite. Washington. Ein US-Bundesrichter hat den von Präsident Trump verkündeten Ausschluss mehrerer Medien gekippt. Damit haben Journalisten der Sender CNN, MS Now und des Nachrichtenportals Politico wieder vollen Zutritt zum Weißen Haus, zumindest für 2 Wochen, die einstweilige Verfügung gewährt. In dieser Zeit soll der Fall eingehender juristisch geprüft werden. Trump hatte den 3 Medien vorgeworfen, Falschinformationen zu verbreiten. Die Medienhäuser wiederum sprechen von einem Verstoß gegen die Pressefreiheit. Abu Dhabi. Die Vereinigten Arabischen Emirate erhöhen den wirtschaftlichen Druck auf den Iran. Die Zentralbank untersagt der größten staatlichen Bank Meli jede Geschäftstätigkeit in dem Golfstaat, also auch Überweisungen oder Handelsgeschäfte. Zur Begründung heißt es, die Bank verstoße gegen Gesetze gegen Geldwäsche, Terrorismus und Waffenhandel. Seit Beginn der militärischen Auseinandersetzung zwischen den USA und dem Iran ist es immer wieder zu Angriffen auf die Emirate durch Streitkräfte der Islamischen Republik gekommen. Berlin. Mehrere Abgeordnete im Bundestag unternehmen heute einen weiteren Versuch, die Regeln zur Organspende in Deutschland zu ändern. Die fraktionsübergreifende Gruppe wirbt in einem Antrag für die sogenannte Widerspruchslösung. Diese würde bedeuten, dass jedem Menschen nach seinem Tod Organe entnommen werden dürfen, um schwerkranken Patienten zu helfen. Es sei denn, der Tote hat zu Lebzeiten klargemacht, dass er das nicht will. Ein ähnlicher Gesetzentwurf war vor 6 Jahren im Parlament gescheitert. Daher gilt weiterhin die Zustimmungsregelung, was so viel heißt wie, man muss für den Fall des eigenen Todes einen Organspendeausweis ausgefüllt haben. Berlin. Am Schönefelder Flughafen BER ist gestern Abend der Luftraum kurzzeitig gesperrt worden. Grund war eine Drohne, die auf der Nordbahn des Airports von Flughafenmitarbeitern gesichtet wurde. Laut einer Sprecherin sind mehrere Flüge umgeleitet worden. Passagiere mussten Verspätungen hinnehmen. Bundespolizisten versuchten vergeblich herauszufinden, wer die Drohnen gesteuert hat. Am Hauptstadtflughafen kommt es immer wieder zu solchen Fällen. Allein in den ersten 6 Monaten dieses Jahres hat der Tower 28 Flugobjekte gesichtet. Berlin. Die Schauspielerin Iris Berben erhält in diesem Jahr den Deutschen Kulturpolitikpreis. Der Deutsche Kulturrat würdigt damit ihr langjähriges Engagement gegen Antisemitismus, Rassismus und Rechtsextremismus. Außerdem setze sie sich für Erinnerungskultur, jüdisches Leben und demokratische Bildung ein, unter anderem bei Lesungen, Schulbesuchen und öffentlichen Veranstaltungen. Die Laudatio heute Abend hält der Pianist Igor Levit. Das Wetter in Bayern. Zunächst wechselnd bis stark bewölkt, mit nur ab und zu etwas Sonne, vor allem im Osten vereinzelt Regen oder Schauer. Später von Norden her Auflockerungen und gebietsweise sonnige Abschnitte. Höchstwerte 14 bis 21 Grad bei böig auffrischendem Wind. In der kommenden Nacht zunehmend klar, nur örtlich Nebel, Tiefstwerte plus 7 bis minus 1 Grad. Die Aussichten morgen oft sonnig, im Osten zeitweise wolkig, aber trocken. Am Wochenende viel Sonnenschein und wenige Wolken, es wird wieder wärmer. Soweit die Nachrichten. Es ist 9:05. und der Blick auf die Straßen. A7 Ulm Richtung Füssen zwischen dem Kreuz Ulm-Elchingen und dem Dreieck Hittistetten 6 Kilometer Stau wegen Bauarbeiten. A8 Salzburg Richtung München zwischen Achmühle und Rosenheim 6 Kilometer Stau an einer Baustelle. Und A94 München-Passau zwischen Malching und Kirchham in beiden Richtungen eine Sperre wegen einer Baustelle. Es gibt auch da eine Umleitung. Soweit die Verkehrsübersicht.
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9 Uhr und ganz genau 52 Minuten, gerade was 10 vor 10. 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Ich bin die Edith Schuhwalter und nach den 10 Uhr Nachrichten, da bin ich mit der Südtiroler Filmemacherin und Autorin Astrid Kofler verbunden. Ein Thema, das beschäftigt sie in ihrem Berufsleben immer wieder besonders intensiv, und das ist das Leben der Südtiroler Bergbauern. In Habe die Ehre erzählt sie uns heute von Menschen, die bis in die 70er Jahre echte Selbstversorger waren und fast autark gelebt haben auf 1500 Höhenmeter oder noch höher. Und von ihr erfahren wir, was das wirklich heißt, wenn man 12 Monate im Jahr da lebt, wo andere gern beim China wieder ein bisschen Urlaub machen. Ich hoffe, Sie sind auch dabei. Habe die Ehre zwischen 10 und 12 hier auf BR Heimat.

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1: Zehn Uhr, die Nachrichten des Bayerischen Rundfunks mit Julia Cortis. Die Übersicht. Bundestag berät über Widerspruchslösung bei Organspende. Deutschland verspricht Zuschuss für Weltnaturabkommen. Statistiker verzeichnen Rückgang bei Zahl der Verkehrstoten. Das Wetter bewölkt, wenig Sonne, Werte bis 21 Grad. Berlin. Mehrere Abgeordnete im Bundestag unternehmen heute einen weiteren Versuch, die Regeln zur Organspende in Deutschland zu ändern. Die fraktionsübergreifende Gruppe wirbt in einem Antrag für die sogenannte Widerspruchslösung. Diese würde bedeuten, dass jedem Menschen nach seinem Tod Organe entnommen werden dürfen, um schwerkranken Patienten zu helfen, es sei denn, der Tote hat zu Lebzeiten klargemacht, dass er das nicht will. Ein ähnlicher Gesetzentwurf war vor 6 Jahren im Parlament gescheitert. Daher gilt weiterhin die Zustimmungsregelung, will heißen, man muss für den Fall des eigenen Todes einen Organspendeausweis ausgefüllt haben. Berlin. In der Koalition gibt es möglicherweise einen Kompromiss im Streit über die sogenannte Rente mit 63. Wie die Bild-Zeitung erfahren haben will, sollen Beschäftigte erst dann abschlagsfrei in den Ruhestand gehen können, wenn sie 46 oder 47 Jahre lang Beiträge gezahlt haben. Bisher sind es 45 Beitragsjahre. Dabei will man Erziehungszeiten nicht mehr so umfassend anrechnen wie bisher. Gelten soll die Regelung nicht mehr für alle Berufsgruppen, sondern sie soll auf Arbeitnehmer mit harter körperlicher Arbeit, wie etwa Dachdecker, beschränkt werden. CSU-Landesgruppenchef Hoffmann sagte, hier könne man eine Härtefallregel einführen. New York. Bundesumweltminister Schneider hat bei der UN-Generalversammlung umfassende deutsche Hilfe für das Weltnaturabkommen zugesagt. 100 Millionen Euro sollen aus dem Bundeshaushalt fließen, die unter anderem dem Schutz besonders bedeutender Naturflächen zugutekommen sollen. Derzeit sind laut einer neuen Studie rund 20% der Landflächen und Binnengewässer der Erde als Schutzgebiete ausgewiesen. In den kommenden Jahren sollen weitere hinzukommen. Washington. Ein US-Bundesrichter hat den von Präsident Trump verkündeten Ausschluss mehrerer Medien gekippt. Damit haben Journalisten der Sender CNN, MS Now und des Nachrichtenportals Politico wieder vollen Zutritt zum Weißen Haus, zumindest für 2 Wochen, die einstweilige Verfügung gewährt. In dieser Zeit soll der Fall eingehender juristisch geprüft werden. Trump hatte den 3 Medien vorgeworfen, Falschinformationen zu verbreiten. Die Medienhäuser wiederum sprechen von einem Verstoß gegen die Pressefreiheit. Wiesbaden. Die Zahl der Verkehrstoten in Deutschland ist weiter rückläufig. Wie das Statistische Bundesamt in seiner Halbjahresbilanz mitgeteilt hat, sind 1.233 Menschen bei Unfällen im Straßenverkehr ums Leben gekommen. Das sind 122 weniger als im Vorjahreszeitraum. Auch die Zahl der Verletzten ist zurückgegangen. Auffallend ist, dass es immer mehr schwere Unfälle mit E-Scootern gibt, bei denen oft Jugendliche die Opfer sind. Häufige Ursachen für Unfälle sind Unachtsamkeit beim Abbiegen oder Wenden, so die Statistiker. Deutlich seltener ist Trunkenheit am Steuer festgestellt worden. Zum Fußball. Die Nationalmannschaft hat heute Abend ihren ersten Einsatz unter Trainer Jürgen Klopp. Um 20.45 Uhr ist in Amsterdam Anpfiff des Nations League-Spiels gegen die Niederlande. 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Das Wetter in Bayern zunächst überwiegend bewölkt, später sonnige Abschnitte, von Norden her vereinzelt Regen oder Schauer, Höchstwerte 14 bis 21 Grad bei böig auffrischendem Wind, in der kommenden Nacht zunehmend klar, örtlich Nebel, Tiefstwerte plus 7 bis minus 1 Grad. Die Aussichten morgen oft sonnig, im Osten zeitweise wolkig, aber trocken, am Wochenende viel Sonnenschein und wenige Wolken, es wird wieder wärmer. Soweit die Nachrichten, 4 nach 10. Der Blick auf die Straßen. A8 Salzburg Richtung München, zwischen Fraßdorf und Rosenheim, 6 Kilometer Stau wegen Bauarbeiten. A94 München-Passau, zwischen Malchingen und Kirchham, in beiden Richtungen Sperre wegen einer Baustelle. Es gibt eine Umleitung. Und die B11 Deggendorf Richtung Pilsen ist zwischen Deggendorf und Oberkandelbach gesperrt. Soweit die Verkehrsübersicht.
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2: Am Mikrofon ist die Edith Schuhwalter. Ich grüße ganz herzlich. Ja, gestern war ja Herbstanfang und der Herbst ist natürlich die beste Zeit des Jahres für eine schöne Bergwanderung. Da zieht es viele von uns nach Südtirol und manchmal denkt man sich vielleicht, was wäre, wenn ich in dieser grandiosen Landschaft nicht nur Urlaub machen könnte, sondern wirklich leben. Was das heißt, wenn man in dieser grandiosen Berglandschaft auf einem Bauernhof lebt, das ist heute unser Thema in Habe die Ehre. Ich bin gleich mit der Südtiroler Filmemacherin und Autorin Astrid Kofler verbunden und ihr Herzensthema ist das Leben der Südtiroler Bergbauern. Aber jetzt begrüßen wir Sie erst einmal musikalisch mit der Südtiroler Sixer-Musi und der Christi-Polka.

0: Leben, wo andere Urlaub machen, das wünschen sich viele von uns. Aber wenn man da auf die Welt gekommen ist und seinen Lebensunterhalt bestreiten muss, wo andere halt gern beim Schienen wieder spazieren gingen, dann ist das manchmal gar nicht so leicht. Das hat die Südtiroler Filmemacherin und Autorin Astrid Kofler in vielen Interviews erfahren, die sie mit Südtiroler Bergbauerinnen und Bergbauern geführt hat. Und ich freue mich sehr, dass ich jetzt mit ihr dank unserer Kollegen von der Reihe Bozen verbunden bin. Herzlich willkommen auf Bärheimat.
1: Ja, hallo, herzlich willkommen.
0: Astrid, was mich am allermeisten interessiert als allererst, Sie sind ja selber in der Großstadt aufgewachsen, also in Bozen. Fasziniert Sie eigentlich so am Leben der Südtiroler Bergbauern, dass Sie sich Ihr ganzes Berufsleben schon mit diesem Thema so beschäftigen?
1: Also Bozen ist natürlich eine Kleinstadt.
0: Ja.
1: Im Gegensatz zu München, wo ich 2 Jahre gelebt habe, oder in Wien, wo ich fast 6 Jahre gelebt habe. Ich kann es nicht erklären. Es ist dieser direkte Zugang zum Leben, diese Ruhe, die Sie ja jetzt noch ausstrahlen. Man geht hoch, früher sind sie teilweise fast davongelaufen, wenn man als Journalist gekommen ist. Ich habe mir auch immer entsprechend anziehen müssen. Also ich habe genau überlegt, heute gehe ich zu dem, also ziehe ich die Kleidung an, also jetzt nicht gerade der Dirndl und der Lederhose, das nicht, wäre ein Klischee. Aber dieses damals oder früher noch nicht so reden, dieses nicht redegewandt sein, das ist etwas, das aber über viel anderes sehr, sehr vieles ausdrücken. Und einfach noch dieser direkte Bezug zur Natur, den wir jetzt alle wieder suchen müssen.
0: Mhm. Das ist ja was sich viele Menschen wünschen, dass die Natur eine größere Rolle spielt in ihrem Leben. Haben Sie irgendwelche verwandtschaftlichen Beziehungen eigentlich noch zu der bäuerlichen Welt in Südtirol?
1: Also mein Vater ist jetzt bald 30 Jahre tot. Also er stammt von einem Bauernhof in Kurtatsch. Kurtatsch ist südlich von Tramin, das schon Oswald von Wolkenstein besungen hat durch den Traminer Wein. Also das ist Unterland, das ist jetzt nicht, sind nicht Bergbauern, die haben vor allem, also damals, als ich bei meiner Omi war, als Kind gab es noch die Fackeln, die abgestochen worden sind zu Weihnachten. Es gab auch noch ein paar Kühe im Stall, aber nur in den ersten Jahren, danach nicht mehr, dann hat man sich dann spezialisiert.
0: Also die Fackeln sind die kleinen Schweine, muss ich vielleicht kurz einhaken.
1: Genau, die kleinen Schweine, mit denen man dann Speck macht. Und früher hat man ja den Speck genau selbst gemacht und auch das ist heute noch ein großes, etwas Besonderes, ein eigener Speck, den selber dort hängen, räuchern, würzen. Mhm. Das ist schon immer noch etwas ganz, ganz Besonderes, das sich viele Leute nicht nehmen lassen, also die noch bewusst mit dem zu tun haben, ja.
0: Selbst erzeugte Lebensmittel, kann ich sehr gut nachvollziehen.
1: Das ist was absolut, Tolles. Ja. Auch weil Sie da in der Anmoderation gesagt haben, die fast autark gelebt haben, das stimmt. Die haben damals wirklich alles im Garten gehabt. Also natürlich immer entsprechend der Höhe. Tomaten natürlich wachsen nicht oben, obwohl ich heuer eben im Sommer in Oberflas war auf 1500 Meter und da sind sogar Tomaten gereift jetzt mit diesen Sommer, Wahnsinn, die wir jetzt haben. Also ja, erstmalig, extrem. Also einfach so freistehende an der Hausmauer und da so ein Glashaus geht. Aber das war, natürlich hat es damals Kobis gegeben oder Karotten oder Kartoffeln natürlich, Erdäpfel. Aber die haben wirklich fast kein Geld gehabt. Wenn jemand einen Arzt brauchte, musste man eine Kuh verkaufen oder man musste einige Bäume fällen. Und das konnten sich Familien, die 2 Kühe hatten, nicht wirklich gut leisten, eine herzugeben.
0: Mhm. Haben Sie eigentlich das Gefühl, dass Sie irgendwie in sich auch die bäuerlichen Gene spüren oder dass sich die irgendwie bemerkbar machen in Ihrem Leben?
1: Also ich habe sicherlich bäuerliche Sehnsüchte. Ich wohne in der Altstadt, also in der Fußgängerzone, habe eine Dachterrasse von ungefähr 80 Quadratmeter. Auf dieser habe ich Kartoffeln, habe ich auch geerntet.
0: Ja, super.
1: Ich hab, ja,
0: Urban
1: ich hab,
0: Gardening, sagt man.
1: Melanzane oder, ja genau, Urban Gardening, ganz genau. Ich habe, also Auberginen, sagt man für euch wahrscheinlich, wir sagen Melanzane, Tomatenhaufenweise, natürlich alle Kräuter von Schnittlauch, Basilikum, das ist sowieso klar. Aber auch auf dem Ritten, wo das ist der Hausberg in Bozen. Sehr viele kennen den vom Dörkelen, also auf Halbweg gibt es dieses Signat zum Beispiel, da gibt es ganz viele Buschenschenke, die, also an denen man dann Kastanien isst oder so. Aber eben, ja genau, einkehren kann man da mit Blick auf den Rosengarten abends, wenn er schön erleuchtet. Da gibt es ein paar ganz Bekannte, die auch sogar schon Rezeptbücher oder die Schlutzkrapfen und so alles Mögliche. Und und jetzt habe ich selber den Faden verloren. Aber da gibt es überall, nein, da wird man schon versucht, eben auf dem Weg zum Ritten hoch oben habe ich auch einen kleinen Gemüsegarten, da wohnt jetzt meine Tochter in der kleinen Wohnung. Mhm. Also wo es nur geht, versuche ich etwas selbst anzupflanzen.
0: Ja.
1: Mein Vater ist eben der Jüngste vom Bauernhof und als solcher war es üblich, dass damals die Jüngsten studieren gehen durften oder mussten oder durften. Aber ich habe das Gefühl, wenn ich mich an ihn erinnere, war es ein melancholischer Mensch und er hat den Bauernhof oder dieses Bauernsein sehr gesucht und ist immer wieder nach Hause gekommen und hat zu meiner Mami gesagt, du, ich hätte jetzt einen tollen Hof gefunden. Aber meine Mami war aus Wien, also sie ist ein wirkliches Großstadtkind gewesen, hat also nach Südtirol geheiratet, 61, das war genau die Zeit der Bombenjahre. Ah, ganz spannend auch für sie, ja, weil sie da auf der Hochzeitsreise nicht mehr rein durfte, genau. Aber sie war nicht dazu zu bewegen. Und meine Tochter, die ist jetzt 26, macht jetzt den Master in sozialer Arbeit und sie sucht jetzt wirklich vehement einen Bauernhof. Und mein Traum ist es dann, mit ihr dorthin zu ziehen.
0: Ah ja.
1: Bauernhof funktioniert vor allem als Familienbetrieb.
0: Ja, in der Tat. Wir haben immer schon mal wieder Studiogäste gehabt bei mir Heimat, die einen Bergsommer lang auf einer Alm gearbeitet haben. Praktisch also das Bergbauernleben auf Zeit so ein bisschen. Haben Sie sowas auch schon mal gemacht, zufällig?
1: Nein, das habe ich nie gemacht, weil ich einfach nach meinem einfach gleich viel gearbeitet habe. Ich bin zwar freie Journalistin seit 98, aber man hat dann doch ein paar fixe Programme oder Sendungen, so, die man so begleitet durch
0: Kann
1: das
0: Jahr. Kann ich nachvollziehen.
1: Ja, und dann hatte ich drei Kinder und mein Ex-Mann war Journalist auch und hatte ganz viel zu tun und ist dann nach Österreich gezogen.
0: Hat sich
1: gezogen.
0: Nicht ergeben.
1: Also ich hab, es hat sich nicht ergeben, aber mein jüngster Sohn, der ist 21, der lebt wie ein Aussteiger in einer Scheune. Wo er malt und Musik macht und meine Tochter will sowieso auf dem Bauernhof und dort tiergestützte Therapie unter anderem anbieten und der Größte, der Älteste ist in Wien. Aber wir haben alle einen wirklich starken Bezug zur Natur und ja, und der Älteste hat im Sommer mal auf einer Schutzhütte gearbeitet auf 2800 Metern oder so den ganzen Sommer und das war toll, ja.
0: Also ich habe jetzt die Musikgruppe Holzklang auflegen aus Südtirol. Die spielen am Bohrischen aus Stulz. Und danach würde ich Sie bitten, dass Sie uns vielleicht ein bisschen genauer erklären, wie ein Flachlandbewohner, haben wir gar nicht so eine Vorstellung.

0: Das war jetzt die Gruppe Jungstreich mit ihren Gruß an Südtirol. Und mit Südtirol sind wir heute verbunden mit der Astrid Kofler. Bei unseren Kollegen von der Reihe Bozen ist sie im Studio. Und Astrid, wir Flachlandbewohner, sage ich mal, können uns ja gar nicht so richtig vorstellen, was das eigentlich heißt, wenn man auf 1500 Meter Höhe das ganze Jahr wohnt oder noch höher. Also bei uns war es jetzt diese Woche so, dass in Bayern schon so war, dass wir über Nacht vielleicht das Basilikum reinholen haben müssen, weil wir in der Früh nur noch 2 Grad Celsius gehabt haben. In diesen Höhen sind ja ganz andere Temperaturen. Wann muss man denn da schon mit dem ersten Frost vielleicht sogar rechnen? Weil Sie haben vorher die Tomaten angesprochen, wo man die ja noch retten muss.
1: Auf alle Fälle, den muss man jetzt sicherlich auch schon in der Nacht retten. Also auch gestern und vorgestern war es in Bozen in der Nacht auch schon kälter. Wobei übertags, untertags hat es nach wie vor 30 Grad. Das ist unglaublich heuer. Ich habe jetzt mit einem Bergbauern telefoniert vor einigen Tagen und der sagte, er hat heuer, also das ist in Lichtenberg, also im oberen Finchgau, und er sagte, heuer ist es so warm und so schön, dass er jetzt ein drittes Mal dort die Wiesen mäht, maien sagen sie dort. Also auch deshalb.
0: Was da ungewöhnlich ist, gell?
1: Ja, das, und dort, also es gibt schon am Riten, auch dort, wo es flacher ist, wird dreimal gemäht. Also die dritte Maat heißt Bofel, die zweite heißt Grumet. Also nur die erste Maat ist das Heu. Das Heu ist das, was die Pferde gern essen. Grumet und Bofel ist für die Pferde eher zu süß, also ist für die Rinder, also die Kühe besser. Und er hat gesagt, heuer ist es wahnsinnig, dadurch, dass es nur zweimal, es hat zweimal gut geregnet und dadurch, dass es aber wieder so warm geworden ist, kann er ein drittes Mal mähen. Allerdings bin ich am Montag am Praxer Wildsee und eine Deutsche übrigens interviewen, die aus Liebe zu den Bergen nach Südtirol gezogen ist als Arzthelferin und dann dort danach erst die Liebe des Lebens in Form eines Bauern getroffen hat. Und ich wollte, und ich habe gesagt, ich habe so einen kleinen alten VW-Transporter, so einen Dreisitzer, den ich übrigens in Deutschland gekauft und hier umgebaut habe. Und dann sagte ich, ich schlafe dort, weil in der Früh ist wahnsinnig viel Verkehr im Bustertal. Und dann sage ich, ich schlafe da am Parkplatz. Und dann sagte sie, nein, ich habe eine Ferienwohnung frei. Ich hatte in der Nacht schon 2 Grad, es ist eiskalt in der Nacht. Also es ist bei uns, also im Bustertal so auch, sowieso ist es immer dort, ist sowieso immer ein bisschen kühler. Also wenn bei uns schon Frühling ist, ist dort noch Winter, heißt es. Aber es ist schon auch kühl jetzt. Also so Sachen also wie Basilikum muss man reinholen.
0: Ja, also Basilikum ist natürlich auch extrem empfindlich, aber wenn man auf 1500 Meter wohnt und wirklich da auch Gemüse bauen will, kann man dann überhaupt noch alles anbauen? Also Sie haben gesagt, in Bozen war es auch schon kalt, aber Bozen ist ja eine der heißesten Städte von ganz Italien. Die haben manchmal im Sommer heißere Temperaturen als in Palermo, habe ich oft gesehen. Wenn man jetzt wirklich in den Höhen schaut, was kann man denn da im Gemüsegarten haben oder was geht nicht, was Sie jetzt natürlich auf Ihrer Dachterrasse in Bozen jederzeit haben können?
1: Also also was sie früher oben gebaut haben zum Beispiel, sind also die gelbe Rüben und Sellerie, Petersil, Paprika, Zucchini geht, Kürbis
0: Paprika
1: geht ganz gut
0: auch.
1: Ja, es gibt so genau so Art Chilis, gibt sogar im Saarntal an Bauern, der unglaublich, ich weiß nicht wie viele Sorten Chilis von unglaublich scharf, dass man fast, das ist eine, dass man gerade beim Angehen und wenn man dann zufällig ins Auge greift, dann brennt das Auge stundenlang.
0: Ja, ja.
1: Also vom Essen reden wir gar nicht. Aber so Sachen kann man schon anbauen. Gurken ist oben nicht so gut. Aber ja, Kraut geht auch. Was oben auch viele Bäuerinnen jetzt machen, ist natürlich auch ein bisschen für einen Tee, also dass sie verschiedene Kräuter für einen Tee auch anbauen, unabhängig, ob es Kamille ist oder Minze. Minze wächst sehr gut. Auch Kräuter wie Oregano.
0: Die haben ja bestimmt ganz tolle, ganz viele, also diese, jetzt kann das Wort nicht mehr sein, sonst habe ich eine Wortfindungsstörung. Die ätherischen Öle sind bestimmt in der Höhe viel stärker als bei uns im Flachland, oder?
1: Auf alle Fälle. Also ich selbst bin ja viel mit Kameramännern unterwegs. Und da steht man dann als Journalistin oder als Redakteurin sehr viel während die filmen. Und so habe ich im Laufe der letzten 15 Jahre, sagen wir mal so, mir ein großes Wissen über Heilkräuter angelegt, sagen wir mal so, weil man ja wirklich, der Breitwegerich steht ja wirklich am Weg oder Spitzwegerich oder es gibt so viele Sachen bei Fuß, die wirklich dort wachsen, wo wir stehen und die eine unglaubliche Heilkraft haben. Und ich beschäftige mich wirklich wahnsinnig gern mit dem, weil es wirklich toll ist. Und die alten Bäuerinnen wissen sehr genau, wo was hilft oder Johanniskraut oder es gibt auch gerade so Breitwegerich, wenn man eine kleine Wunde hat und das auflegt, also die wissen wahnsinnig viel, aber klar, wenn man jetzt an früher denkt, der Arzt war weit, weit weg und bis man einmal die 2 Stunden hinuntergegangen ist ins Dorf, wo dann vielleicht nicht einmal ein Arzt war, war es vielleicht schon zu spät. Die haben sich selber helfen müssen. Sie mussten sich selbst helfen. Und abgesehen davon war ein Arzt auch oder auch das Krankenhaus, es war extrem teuer. Also ich habe erst jetzt vor kurzem, was mich schon sehr beeindruckt hat, eine Bäuerin interviewt. Die hatte einen Bruder, der mit Blinddarmdurchbruch gestorben ist. Also Blinddarmdurchbruch auf Bergbauernhöfen sind oft Kinder gestorben, weil man nur zuerst haben sie es mit Tee und Umschlag und Essigwickel versucht, aber bis dann der Arzt gekommen ist oder bis man unten war, waren diese berühmten 18 oder 19 Stunden vorbei und da war nichts mehr zu machen. Ja. Und sie hat gesagt, ihr Bruder liegt im Meran am Friedhof, weil ihn dann noch einmal zurückbringen, da hinauf auf den Bergbauernhof, wäre viel zu teuer gewesen. Also der wurde dort praktisch, glaube ich, nur im Beisein der Mutter, sonst hätte sich die Familie es nie vermögt, sagt man auch, ich vermöge es mir nicht, dorthin zu fahren, so weit, das war viel zu teuer.
0: Das sind wirklich dann die Auswirkungen, an die man gar nicht denkt, wenn man sich denkt, oh, ist das Schädo herum, da möchte ich gern leben. Es hat sich zum Glück, haben sich diese Dinge ja geändert, aber der lange Weg ist natürlich jetzt durch die Motorisierung und die Straßen viel besser geworden. Aber das Wissen ist, glaube ich, vielleicht schon bei den Bergbäuerinnen hauptsächlich, über die Heilkräfte der Kräuter einfach Alltagswissen. Gell? Habe ich schon manchmal den Eindruck gekriegt.
1: Also es sind sicher ganz viele Sachen Alltagswissen und sie wissen viele Sachen, wo sie sich gar nicht bewusst sind, was sie alles wissen. Während andere Menschen sich dieses Wissen extra zulegen und haufenweise Kurse besuchen. Es gibt ja in Ulten zum Beispiel diese wunderbare, da gibt es eine Schule, wo man wieder weben lernen kann.
0: Die Winterschule.
1: Wo man Butter machen lernt. Ja, die Winterschule eben. Es gibt so wahnsinnig tolle Sachen, ganz genau die Winterschule, wo man das wieder lernt. So wie wir, keine Ahnung, irgend nach Indien fahren zu meditieren. Etwas, was von mir sind Bergbauern nicht brauchen. Also was das, auch weil ich jetzt ein bisschen nachgedacht habe im Hinblick auf unser Gespräch, über das, was sich von damals geändert hat zu heute, ist, glaube ich, dass es damals einen Hof zu übernehmen, war für den Ältesten sehr viel auch eine Pflicht. Das war auch die Aufgabe. Man hat den Familienhof einfach weitergebracht. Heute, die Jungen, die oben sind, ist es vielmehr ein Lebensentwurf. Also ich möchte da wieder hinaufgehen, ich möchte wieder die Anbindung zur Natur. Und was ich auch ganz spannend finde, ist, wie viele Personen auch dahin, also auch Erntehelferinnen, die eben auch ganz viele aus Bayern kommen, das sind teilweise Manager, das sind ganz tolle Personen, die eigentlich auch mit dem Kopf hundertprozentig funktionieren müssen und sie gehen dann auf den Berg hinauf, machen dort Erntehelfer und kommen, denken und sind total im Hier und Jetzt. Das ist etwas, was ich beim Schwammelsuchen wahnsinnig liebe. Ich bin im Wald und konzentriere mich auf die Pilze und die Biberlinge, derer es vor 3 Wochen extrem viele gegeben hat, nach dem Regen, nach dem langen, warmen Sommer. Also richtig viele. Und, das kann man oben gut machen, weil oben muss ich die Erde hochkratteln oder jetzt ist die Maat angesagt oder wer noch Kühe hat, das sind die zum Melken, mindestens 2-mal am Tag oder man kann sie auch 3-mal melken und 3-mal füttern und 3-mal putzen. Aber das da, man ist so im Jetzt, im Hier und das ist das, was man über ganz viele Seminare Großstadtmenschen suchen müssen und oben ist man so direkt drinnen und das ist unwahrscheinlich heilsam für das Herz, für das, den Kopf oder Herz und Hirn oder wie auch immer. Also ich bin so gern da oben. Für mich ist diese Rückkehr im Herbst in die Stadt, jedes Jahr wird es schlimmer.
0: Und im Sommer verbringen Sie viel Zeit ja schon beruflich auf den Höfen, weil Sie Menschen interviewen, weil Sie Filme machen, weil Sie Bücher drüber schreiben. Ich würde gerne auf das Klimatische noch mal ein bisschen zurückkommen, weil ein Punkt bei den Bergen, was man ja oft hört, ist, im Winter gibt es Höfe, die haben ganz wenig Sonne. Also auch bei klarem Wetter werden die gar nicht erreicht von der Sonne. Das stelle ich mir jetzt ganz schwierig vor, ehrlich gesagt.
1: Also jetzt zum Klimatischen, weil man davor gesagt hat, Bozen kann schon manchmal tatsächlich die heißeste Stadt in Bozen sein und liegt in einem Talkessel zwischen diesen Porphyrwänden. Und da kommt dann oft keine Luft hinein. Deswegen, die Bozener sind schon im 17. Jahrhundert auf den Ritten oder sonst wohin gegangen in Sommerfrische.
0: Zum Abkühlen.
1: Deswegen auch meine Eltern haben oben am Ritten eine kleine Sommerfrischwohnung, in der ich wirklich seit ich ein kleines Kind bin, lebe. Es gibt Momente, dass man bleibt in der Stadt unten die Kälte, während oben am Ritten kann man wunderbar in der Sonne sitzen und hat warm. Und unten bleibt die Kälte über den ganzen Tag unten wie festgefroren, weil sich nichts bewegt. Aber natürlich, die Nächte oben sind schon extrem kalt. Das stimmt.
0: Aber das Licht, das war jetzt meine Frage Berg, mehr.
1: Ja, ja.
0: Das ist, wenn man wo lebt, so wohl in den Wintermonaten ganz wenig Sonne hinkommt. Also auch wenn schönes Wetter ist, was sagen da die Leute, wie das für sie ist? Sie machen ja viele Interviews mit den Menschen.
1: Ja, also dieses mit dem Licht, das ist vor allem im Finchgau so, weil da gibt es den Sonnenberg und den Nördersberg. Und das ist eben so ein Berg, der sich von Meran eigentlich bis zum Reschen ziehen, die zwei sich. Also die sind nicht wie das Sarntal oder die Sonne von Süden einfallen kann und dann einmal am Tag Licht kommt. Das sind wirklich zwei Bergzüge, die vom Westen nach Osten oder von Osten nach Westen, sagen wir es, wenn man die Etsche entlang die Fließrichtung nimmt, von Westen nach Osten gehen. Am Nördersberg sind tatsächlich 2 bis 2,5 Monate im Winter, kommt nicht ein Sonnenstrahl zum Berg hin.
0: Wahnsinn. Wahnsinn.
1: Keiner. Und in Tschengelst zum Beispiel, da gab es bis vor kurzem einen ganz beherzten Wirt. Der hat auch immer Chöre aus Deutschland eingeladen und da haben sie gemeinsam gesungen. Vor allem in Lichtenberg, da gibt es eine riesengroße Ruine. Und die haben immer, also das schweißt, er hat mir mal gesagt, das schweißt die Menschen zusammen, weil sie freuen sich auf das Licht. Und genauso wie man sich, wie man nur Freude empfinden kann, wenn man auch weiß, was Leid ist, oder ich kann mich besonders freuen, weil ich auch weiß, was Trauer ist, kann ich mich über dieses Licht ganz besonders freuen, weil ich vor 2 Monaten im Schatten war. Also er sagt, die schauen schon hinüber. Ja, und die schauen schon ganz neidisch hinüber auf den Sonnenberg. Der Sonnenberg hat immer extrem viel Licht, deswegen heißt er auch Sonnenberg. Hat auch eine mediterrane Pflanzen als Vielfalt dort, ist total verbrannt dann im Sommer, während am Nördersberg gibt es diese grünen Wälder und kommt auch das Wasser her, das dann über diese Wale und so Brücken dann hinübergeleitet wird. Heute ist es so, dass man am Sonnenberg ist es wirklich heiß und trocken und es ist wirklich, ich habe mal einen Film darüber gemacht, dass auch die Menschen, dass das wirkt sich auf die Menschen, also die am Sonnenberg, die waren viel feuriger als Menschen, die sind braun gebrannt und die sind auch so Menschen, die so mehr in die Luft gehen und so, während die am Nördersberg waren viel, viel stiller. Die am Nördersberg haben jetzt aber zum Beispiel ein bisschen aufgebaut, Kirschen, sehr viel Kirschen und Marillen. Warum? Dadurch, dass dort das Licht und die Wärme erst später hinkommt, blüht das auch erst später. Das heißt, ihnen bleibt die Ernte und sie können richtig viel ernten.
0: Dann gibt es keine Spätfröste, die den Schaden anrichten.
1: Ganz genau, ja. Ganz genau, eben. Am Sonnenberg blüht das ganz schnell. Die Marillen blühen super schnell oder die Aprikosen. Und danach kommt es kalt und dann ist alles wieder weg. Also schlussendlich ist das heutzutage der Sonnenberg viel, viel ärmer als der Nördersberg.
0: Es ist schon interessant. Was kann man eigentlich auf, sagen wir mal, ab 1500 Meter in Höhe, was kann man dann eigenem Obst noch haben? Kirschen gehen immer wahrscheinlich, oder?
1: Ja, Zwetschgen haben sie noch als Obst. Als Obst gibt es dann noch Zwetschgen und so also kleine Birnen. Also in Finchka gibt es diese Bala-Birnen.
0: Ah, die Bala-Birnen.
1: Die Bala-Birnen, da gibt es ja Wunder. Ja, eben,
0: der Bala-Birnbaum.
1: Ganz genau, diese Karmeliter, also die sind so diese armen Bauern gewesen, die eben mit ihrem Gemüse auch, glaube ich, bis Deutschland gezogen, die Jenischen, als Jenische sind sie vielleicht bei euch bekannter.
0: Genau.
1: Die sind einfach die Weichenden. Oder in Finchka gibt es ein anderes Erbrecht als im restlichen Südtirol. In anderen Teilen hat immer der Erste, der Älteste den Hof geerbt. In Finchka gab es die Realteilung, da gab es dann einen Hof und der wurde auf 8 aufgeteilt und nochmal aufgeteilt und nochmal auf ein ganz kleines Stückchen, wo niemand mehr leben konnte. Und bis zum Ersten Weltkrieg.
0: Darf ich da nochmal nachfragen, weil mit dem Obst, das interessiert mich. Es gibt eben einen wunderbaren Film vom Josef Schwellensattel, den er für den Bayerischen Rundfunk, also fürs Fernsehen natürlich gemacht hat, wo es auch um die Baler Birnen eben geht, die Baler Bierer, weil die so berühmt sind für den Finchgau. Wie hoch hinauf geht denn das, wissen Sie das? Oder ist das jetzt zu speziell die Frage, wo man praktisch die Birnen noch haben kann oder die Äpfel
1: also ich kann
0: wahrscheinlich
1: das jetzt
0: schon früher
1: auf,
0: nicht?
1: Ich kann das jetzt nicht genau auf Meter. Also in Stilfs habe ich jetzt einmal jemand interviewt. In Stilfs sind sicher keine gewachsen. Das ist auf dem Weg, wenn man Richtung Ortler hineinfährt. Also
0: wie hoch liegt Joch. Das?
1: Und das wird sein, was wird denn das sein? Lichtenberger Berg ist 1500. Ja, es ist schon auf der Höhe, auch um 1500. Ein bisschen tiefer unten sind sie gewachsen. Wobei Lichtenberg, unter Lichtenberg gibt es, ich versuche mir das gerade bildlich vorzustellen, eine Kirche. Dort ist ein Wido mit einem großen Garten und da stehen noch vereinzelt, das ist noch so eine tolle Streuobstwiese. Das heißt, da stehen noch wirklich vereinzelte Bäume. Äpfelbäume, die eine wahnsinnig große Krone haben. Sowas kann man sich, also ich sage immer, das sind immer so eine Art Baumsoldaten, was man jetzt im Finchgau sieht. Die dürfen nur ein paar Jahre wachsen, dann werden sie wieder geschnitten. Jeder Baum.
0: In den Plantagen ist natürlich ganz was anderes.
1: Ja, das ist schrecklich. Und das spürt man auch, das ist eher eine Energie, die runterzieht. Aber wenn man noch so alte Bäume mit so alten Sorten, die halt nicht lang halten und sich nicht eignen, um sie in Kühlhäusern lang zu lagern, da gibt es schon, ja, na, Äpfel wachsen schon auf 1004 oder so. Da gibt es diese kleinen, runden, wunderbare Äpfel. Und die Birnen werden auch bis zu dieser Höhe wachsen. Aber eben in Stilfs, dieser eine hat mir erzählt, das Schön von seiner Taufpatin, das Schönste war, dass er einmal im Jahr von ihr eine Kiste voll Palabieren geschenkt bekommen hat.
0: Genau. Es ist schon was Besonderes, aber man muss jetzt nicht vorstellen, dass Bergbauern grundsätzlich jetzt ohne Obst auskommen haben müssen. Ist eben, genau, Kirschenwandern. Und aber Bären hat man bestimmt auch gesammelt wahrscheinlich, oder immer?
1: Natürlich hat man Bären gesammelt. Man hat Preiselbeeren gesammelt, man hat Schwarzbeeren gesammelt. Man hat sich sicher auch mit Hagebutten oder Berberitzen ausgekannt. Aber es hat mir mal ein alter Bauer erzählt, dass da gibt es ja diese verschiedenen Märkte, wo man eben die Kälber verkauft hat oder halt so Viehmärkte im oberen Finchgau, in Mals oder der Seeler Markt in Glurnd, in Glurnd. Zu Allerheiligen oder zu Allerseelen.
0: Ganz berühmt,
1: ist genau. So für Schafe und so für kleinere Tiere. Aber es gibt andere Märkte für größere Tiere. Und dann kam von den unteren, da gibt es die oberen Finchgau und die Stauen Finchgau und die unteren Finchgau und die oberen. Und die unteren, also das ist mehr dann so Barchins und Naturns und so, die haben dann bei diesen Märkten im oberen Finchgau Äpfel verkauft. Früher waren im oberen Finchgau, ich meine, jetzt wachsen sie fast bis nach Mals hinauf, aber früher waren im oberen Finchgau mal so einen Apfel zu bekommen etwas ganz Besonderes. Mhm. Also von Orangen oder so reden wir nicht. Die hat in der Zeit des Faschismus die Befana gebracht, also aber das ist jetzt ein
0: zu Weihnachten.
1: Zu Weihnachten. Jetzt haben wir. Weihnachten wurde ja früher nicht mit Geschenken gefeiert. Also das ist etwas, das ist erst im Zweiten Weltkrieg aufgekommen. Zu Weihnachten gab es das Krippenspiel, was die Kinder einstudiert haben in der Schule, aber es gab nicht Geschenke. Aber durch den Faschismus gab es dann vielleicht ein Heft oder eben Orangen, aber das bringt eben nicht das Christkind. Oder wie in anderen Trentino, die heilige Lucia im Anfang Dezember, sondern die Befana am 6., 7., also nach Heilig Drei König am
0: 7. Januar, genau. Jetzt haben wir einen weiten Ausflug gemacht schon, Astrid.
1: Entschuldigung.
0: Jetzt hätte ich gerne Südtiroler Tanzelmusik spielen lassen. Die spielen uns den Frühschoppenbohrischen. Und dann würde mich interessieren, weil jetzt ist die Zeit wirklich schon fortgeschritten, wovon die Bergbauern in Südtirol eigentlich heutzutage größtenteils leben. Da kennen Sie sich ja bestimmt aus, weil Sie ja mit diesen Menschen ständig in Kontakt sind.

0: habe die Ehre, heute mit der Südtiroler Filmemacherin und Autorin Astrid Kofler, die ganz viele Filme über das Bergbauernleben in Südtirol schon gemacht hat und auch immer noch macht. Und Astrid, wenn ich jetzt mal die bayerischen Dörfer anschaue, die sind wirklich voller ehemaliger Bauernhöfe. Und in vielen Dörfern gibt es mittlerweile keine einzige Familie mehr, die noch von der Landwirtschaft wirklich lebt. Die Felder sind verpachtet. Gibt es das eigentlich bei Bergbauernfamilien auch, dass die noch auf der Hofstelle leben, aber selber gar keine Landwirtschaft mehr machen?
1: Also Bergbauern selbst, mein Eindruck ist der, ich kenne noch durchaus einige, die wirklich nur davon leben. Das sind jetzt ältere Herren. Ich habe erst im Sommer eben in meinem Bus auf einem Berg oben, eben diesen Lichtenberger Berg, geschlafen. Der ist jetzt 75, kann kaum mehr stehen, hat ganz, ganz steile Wiesen unter seinem Haus. Also die sind wirklich steil. Wir können kaum stehen dort. Mhm. Das sagt man immer, das sind so Wiesen, wo auch die Hennen die Steigeisen tragen. Er hat heuer erstmalig, ja, da brauchen die Hennen Steigeisen. Und er hat erstmalig, weil es nicht mehr packt, das hochzuziehen und hochzutragen. Da kann auch kein Traktor fahren dort. Aber damit es schön ordentlich ist, hat er wirklich gemäht, aber das Heu runter in die Schlucht, weil drunter ist tiefe Schlucht. Rollen lassen, weil das nicht mehr packt. Und er hat eine kleine Pension mit 75, er hat seine Kühe auf der Alm im Sommer und dafür kriegt er ein paar Almkäse, die kann er verkaufen. Und von diesen 5, 6 Kühen, die er hat, liefert er ein bisschen Milch, das bekommt er ein bisschen. Aber er hat keine Familie, er lebt oben bescheiden, er heizt nicht ein, er heizt nur in der Küche, weil er sagt, er ist eh allein. Er kann davon leben. Eine normale Familie kann nicht mehr davon leben. Also es gibt, alle haben sie eigentlich einen Nebenerwerb. Und eine andere Bäuerin beim Prader Berg hat mir heuer mal im Sommer erzählt, was der größte Unterschied ist zwischen damals und früher. Sie ist den ganzen Tag allein. Früher war man zu 10 am Hof. Es hat auch so viele gebraucht. Durch die Maschinen hat es dann weniger gebraucht. Aber jetzt ist es so, dass sie den ganzen Tag, sie ist über 90, sie ist komplett alleine. Also die Tochter kümmert sich jetzt um sie und sie hat einen Halbbruder, der ist mit einer Beeinträchtigung aufs Leben gekommen. Aber der Enkel, der den Hof übernommen hat, ist den ganzen Tag weg. Seine Frau ist weg. Die Kinder gehen hinunter in die Schule. Bergschulen gibt es auch keine mehr. Die sind alle geschlossen, weil es einfach viel zu wenig Kinder gibt. Und dann kommen sie am Nachmittag noch Sport, Musikschule. Und am Abend kommt die Familie zurück. Vielleicht essen sie noch was und dann geht es ab ins Bett. Und sie ist den ganzen Tag allein. Da, weil eben die Leute was dazu verdienen müssen. Was natürlich in Südtirol schon ein großer, man kann nicht von ehemaligen Bergbauernhöfen sprechen, das sind durchaus weiterhin Bergbauernhöfe. Und die ganze Familie kommt, also wirklich, ich kenne eine Familie, wo alle anreisen aus Hamburg, aus Wien und so im Sommer zur Heuernte. Das ist ganz, ganz wichtig, da kommt die Familie zusammen und dort hilft sie, weil es alleine nicht geht. Allerdings hat man heutzutage eine Wiese in einer Woche geerntet, wo man früher 2 Monate gebraucht hat, also bis August.
0: Ja, Wahnsinn. Echt 2 Monate haben an dem Heu gearbeitet.
1: Ja, also wir haben ich rede vom Heu und danach ist noch oft eben der zweite Schnitt gekommen. Ja, aber es ist wirklich so, dass die alte Frau gesagt hat, alle sind sie weg, eben weil sie einen Zuerwerb haben als, viele machen LKW-Fahrer oder Berufe, wo man dann im Sommer schon am Hof sein kann. Weil die meiste Arbeit, natürlich Tiere, wenn man Vieh hat im Stall, die brauchen jeden Tag eine gewisse Aufmerksamkeit, natürlich. Mhm. Aber wenn man keine Tiere mehr hat, dann ist die Arbeit im Sommer vor allem die wirklich aktive Arbeit oder wo man echt viel arbeiten muss. Weshalb die Bauern mir gesagt haben, der Winter, der eiskalte Winter war ihnen früher viel, viel lieber, weil da hat man es ruhiger gemacht.
0: Echt?
1: Also, ja,
0: ja, das weil ist es von der so Arbeit her ruhiger ist natürlich.
1: Ja, aha. Das ist auch immer wieder so etwas, wo ich denke, das ist so anders, als wir denken für uns.
0: Mhm. Wir brauchen der Winter Freizeit muss ja schrecklich
1: und
0: sein.
1: Wunderschön und so. Nein, nein, die haben den Winter viel, viel lieber gehabt, weil es da ruhig war. Dann ist man beieinander gesessen, hat gewebt, gestrickt, geratscht, Karten gespielt. Ganz, ganz
0: oder
1: viel.
0: Oder Musik macht natürlich
1: Musik
0: miteinander
1: gemacht,
0: auch, oder?
1: Genau. Aha. Ja, ganz genau, das war das. Hat eine Ziehharmonika genommen und man hat sofort getanzt. Man ist zusammengekommen, man hat Pausen gehabt. Und auch bei der schwersten Arbeit gab es immer Pausen. Und das ist auch etwas, was man oben lernen kann und was wir wirklich, glaube ich, vergessen da.
0: Warum? Pausen zur rechten Zeit. Mhm. Genau, ein was ganz wichtiges. Bitte?
1: Was vielleicht noch dieses Urlaub auf dem Bauernhof, das hilft auch ganz vielen, das wollte ich noch sagen. Also als Nebenerwerb, dass man einfach ein paar Zimmer eingerichtet hat und eben vermietet. Das hilft ganz vielen Bergbauernhöfen auch, ja.
0: Also der Tourismus spielt eigentlich eine sehr große Rolle für das Einkommen vieler Bergbauernfamilien heutzutage wahrscheinlich, oder?
1: Ja, absolut, absolut, weil einfach, ja. Und das sind auch, das ist ganz interessant in Südtirol, eben gerade im Frühling und Herbst kommen viele Touristen und Gäste aus Deutschland. So nehme ich es immer wahr und der August zum Beispiel ist jetzt voll in italienischer Hand. Also da kommen ganz viele, die jetzt auch ja, zu wandern beginnen und die das auch sehr lieben, jetzt ins Gebirge zu gehen, ja.
0: Ja, ist ja auch die schönste Zeit dafür, jetzt, wenn es so klar ist und wenn es die Hitzen ja vorbei sind, sonst ist ja auch zum Wandern nicht so angenehm. Und Sie sind ja selber auch gern beim Wandern unterwegs, gell?
1: Ja, ich wandere extrem gern, wobei jetzt im September wirklich, also gerade in die Dolomiten zu gehen oder so, ist es im September am schönsten. Also absolut. Und auch wenn man jetzt oft auf dem Stern, es ist so ein klarer Sternenhimmel jetzt. Und jetzt sowieso, es ist einfach. September ist der schönste Monat, ja. Da hat ja mal irgendein deutscher Dichter gesagt, die fünfte Jahreszeit, das ist wirklich
0: ja, wunderbar.
1: Ganz, ganz eine besondere Zeit, ja.
0: Jetzt haben wir nur mehr Musik aus Südtirol, und zwar die Eisenkellermusik, und die spielt den Trostburg-Bohrischen. Und ich bin sehr froh, dass wir nach 11 noch eine Stunde Zeit haben, liebe Astrid, weil es gibt ja dieses Buch, das heißt Die Erben der Einsamkeit, das in den 70er Jahren entstanden ist. Und da sind jede Menge Bergbahnhöfe porträtiert. Und die haben Sie ja alle also 50 Jahre später praktisch nochmal besucht. Und das darf mich brennend interessieren, was da für Unterschiede waren. Weil ich habe mir den Satz gemerkt von Ihnen, da hat sich in 50 Jahren mehr verändert als in den 500 Jahren vorher. Aber da reden wir dann ausführlich nach 11 drüber. Freue mich drauf.
1: Ja, okay.

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1: Um 11 Uhr mit Julia Cortis. Die deutsche Wirtschaft zieht aus Sicht führender Forschungsinstitute deutlich an. Die Institute rechnen in ihrem Herbstgutachten mit einem Anstieg des Bruttoinlandsproduktes um 1,3% für dieses Jahr, mehr als doppelt so viel wie noch im Frühjahr erwartet. Der Aufschwung stehe jedoch auf einem schmalen Fundament, warnte der Konjunkturchef des Leibniz-Instituts für Wirtschaftsforschung Holte Möller. Hohe Energiepreise und strukturelle Probleme würden die Wirtschaft weiter belasten. Angesichts der wachsenden Bedrohungslage plant die Bundesregierung eine Reform der Nachrichtendienste. Diese sollen künftig mehr Befugnisse erhalten. Erstmals sind aktive Abwehrmaßnahmen erlaubt. Kanzleramtschefin Warken betonte bei der Debatte im Bundestag:
2: Der Bundesnachrichtendienst und das Bundesamt für Verfassungsschutz müssen Bedrohungen rechtzeitig entdecken können. Um das zu erreichen, werden wir die Aufklärungsmöglichkeiten der Dienste modernisieren und sie auf Augenhöhe mit unseren europäischen Partnern bringen. Denn es ist so, im Bereich der technischen Aufklärungsmittel hinken unsere Fähigkeiten hinter denen unserer Partner her. Insbesondere bei der strategischen Fernmeldeaufklärung passen wir deshalb unsere Regelungssystematik an.
1: Kritik kommt aus der Opposition. Der Vizefraktionschef der Grünen von Notz nannte Teile des Gesetzpakets überzogen. Der AfD-Abgeordnete Curio warf der Regierung vor, den Verfassungsschutz zu einer so wörtlich Stasi 2.0 umzubauen. Jedes fünfte neu zugelassene Auto in Europa ist inzwischen ein Elektrofahrzeug. Zu diesem Ergebnis kommt der Europäische Automobilverband ACEA. Vor allem in Frankreich, Deutschland und Dänemark ist die Nachfrage nach batteriebetriebenen Autos hoch, teils wegen der Subventionen, teils wegen des teuren Sprits. Für die europäischen Hersteller ist das nur bedingt eine gute Nachricht, denn immer mehr E-Fahrzeuge werden in China hergestellt. Chinesische Hersteller haben inzwischen einen Marktanteil von rund 10%. Juristische Niederlage für US-Präsident Trump, zumindest vorläufig. Ein Bundesgericht hat die sofortige Wiederzulassung der drei Nachrichtensender ins Weiße Haus angeordnet, die Trump zuletzt ausgesperrt hatte. Die Verfügung gilt zunächst für 14 Tage. Das Gerichtsverfahren in dieser Sache läuft indes weiter.
3: Trump hatte vergangenen Freitag überraschend angekündigt, die Fernsehsender CNN und MS Now und das Newsportal Politico aus dem Weißen Haus zu verbannen. Sein Vorwurf, sie würden Falschnachrichten verbreiten. 5 große US-Fernsehsender weigerten sich daraufhin, wie bisher üblich, den Präsidenten im täglichen Wechsel auf Schritt und Tritt zu begleiten. Auch der sonst stets Trump-freundliche Sender Fox News schloss sich dem Protest an. Ralf Borchardt, Washington.
1: Die Schauspielerin Iris Berben bekommt in diesem Jahr den Deutschen Kulturpolitikpreis. Der Deutsche Kulturrat zeichnet damit ihr langjähriges Engagement gegen Antisemitismus, Rassismus und Rechtsextremismus aus. Außerdem setzt sie sich für Erinnerungskultur, jüdisches Leben und demokratische Bildung ein, etwa bei Lesungen, Schulbesuchen und öffentlichen Veranstaltungen. Die Laudatio hält heute Abend der Pianist Igor Levit. Das Wetter in Bayern. Zunächst überwiegend bewölkt, später sonnige Abschnitte, von Norden her vereinzelt Regen oder Schauer. Höchstwerte 14 bis 21 Grad bei böig auffrischendem Wind. In der kommenden Nacht zunehmend klar, örtlich Nebel, Tiefstwerte plus 7 bis minus 1 Grad. Die Aussichten, morgen oft sonnig, im Osten zeitweise wolkig, aber trocken. Am Wochenende viel Sonnenschein und wenige Wolken. Es wird wieder wärmer. Soweit die Nachrichten. 3:04 Minuten nach 11. Der Blick auf die Straßen. A8 München Richtung Salzburg zwischen Rosenheim West und Rohrdorf Stau an einer Baustelle. A8 Salzburg Richtung München zwischen Fraßdorf und Rosenheim 7 Kilometer Stau wegen Bauarbeiten. Und A96 Lindau Richtung München zwischen Wangen West und Leutkirch Süd ebenfalls Stau. Soweit die Verkehrsübersicht.
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4: Heute mit der Südtiroler Filmemacherin Astrid Kofler. Sie macht schon ihr ganzes Berufsleben am allerliebsten Filme über das Leben der Südtiroler Bergbauern. Und da schreibt sie auch Bücher drüber. Und gleich reden wir drüber, wie radikal sich das Leben auf den Höfen in den letzten Jahrzehnten verändert hat. Ich bin die Edith Schowalter. Ich freue mich, dass wir beieinander sind.

0: Das Leben der Bergbauern in Südtirol ist heute unser Thema. Und ich habe es in der ersten Stunde schon kurz angesprochen. In den 70er Jahren, da haben ein italienischer Reporter und ein Fotograf Südtiroler Bergbauernhöfe besucht, interessanterweise im Winter. Und die haben immer einen Südtiroler dabei haben müssen, der für sie gedolmetscht hat, damit auch die Kommunikation geklappt hat. Und die zwei haben ein Buch darüber geschrieben und das heißt Die Erben der Einsamkeit. Und diese Bergbauernhöfe, die sie damals in den 70er besucht haben, die waren zu der Zeit nur zu Fuß erreichbar. Die haben keinen Strom gehabt. Da haben die Familien wirklich autark mehr oder weniger gelebt da oben. Und mein heutiger Gast, der Astrid Kofler, sie haben ja 2003 genau dieselben Höfe für einen Film nochmal besucht. Waren die da alle noch bewohnt? Oh, Entschuldigung, ich muss einem Mikro geben. Waren die da alle noch bewohnt, Astrid?
1: Nicht alle. Also zum Beispiel in Rietzeil kann ich mich erinnern, sind wir hochgefahren. Also da ist einer mit einer Lawine mitgerissen worden. Und ein Hof, was ich auch totale spannende Geschichte gefunden habe, da haben wir in Rizal haben wir den Flavio Faganello, den Fotografen von damals, noch mitgehabt. Auch, dass er uns ein bisschen erzählt, wie es erst damals empfunden hat. Aldo Goffa war damals schon tot. Und da kann ich mich erinnern, da hat es einen Hof weiter oben gegeben, wo der Mann wohnte. Und die Bäuerin, also seine Frau, wohnte im Hof weiter unten. Und sie hat den Hof geerbt, weil sie die Einzige war. Er hat den Hof geerbt, weil er der Einzige war. Und sie haben halt zusammen geheiratet, aber nie zusammen gewohnt. Sie ist zum Bauern gezogen, nachdem ihr Hof abgebrannt ist. Also diesen Hof hat es in dem Sinn nicht mehr gegeben, weil er abgebrannt ist. Und da wachsen dann gleich Bäume oder Hollerbuschen und alles Mögliche heraus. Ich weiß von einem Hof, da haben damals sehr, sehr alte Geschwister damals schon gelebt gehabt, die waren dann nicht mehr. Das hat dann jemand geerbt, aber nichts daraus gemacht, also das verfällt noch. Zwei andere sind abgerissen worden und sind auch Deutsche, also Menschen aus Deutschland haben gekauft und werden jetzt wieder von Südtirolern zurückgekauft. Zum Beispiel, es hat auch die erste Frau vom Reinhold Messner, die Uschi Demeter, hatte einen Hof im Martelltal gekauft und Erben von früher, also die weggezogen waren, das war in Vorrastadt, das war wirklich ein St. Martin am Sonnenberg, ein fast ein Dorf, da, weil eben man aus einem Bauernhof wurde ein Gehöft, das hat man wirklich vor der Stadt, da waren 16 Häuschen, dann, die sind alle weggezogen. Und ein Erbe von früher, also der, was unten gelebt hat, ist dann wieder hinaufgezogen, hat es jetzt übernommen oder wieder dazu zurückgekauft sozusagen. Also es gibt auch solche Sachen. Oder der Locherbauer in Erben der Einsamkeit damals hat er seine Mutter allein gepflegt und also im Buch, da war er noch jung, 30 Jahre später hat er gesagt, den Führerschein hat er nicht gemacht, inzwischen ist die Straße gekommen. Aber er fährt mit seinem Dreiradler, wo es keinen Führerschein braucht. Und ich habe ihn gefragt, was passiert damit? Und hat er gesagt, es sind hier ganz viele ledige 80-Jährige, die keine Frau gefunden haben. Die Straße ist für sie zu spät gekommen. Und der ist dann gestorben. Dann haben Leute, ein paar aus München, den Hof gekauft. Der Mann, haben dort gelebt, jetzt auch 25 Jahre. Der Mann ist verstorben, die Frau ist zurück nach München, der Hof wird jetzt verkauft wieder oder ist vielleicht in den letzten Wochen verkauft worden, das weiß ich nicht.
0: Das waren aber die zwei Infrastrukturmaßnahmen, die wirklich das Leben radikal verändert haben auf den Höfen, oder? Also dass eine Straße gebaut worden ist und dass es Strom gegeben hat, oder? Würden Sie es auch so beurteilen, dass das...
1: Auf alle Fälle. Also den Strom hat es aber schon damals gegeben. Also ich finde es ganz nett, dass der Aldo Gorfer, der beschreibt es auch in dem Buch, dass wenn er in dem einen oder anderen Bauernhaus hat er ein Radio gesehen und dieses Radio war so ein bisschen so der Beweis nach außen, wir sind mit der Welt verbunden. Mhm. Also es hat schon, und viele Bauern haben, also viele haben sich da selber, die waren extrem findig, haben sich mit Wasser und so, haben sich wie auch immer, selbst in irgendeiner Form ein bisschen Strom gemacht. Auch mit, aber viele natürlich haben Kerzenlicht nur gehabt und diese Karbidlampen. Und ich glaube, aber dass noch mehr, also natürlich der Strom. Ohne Strom wäre auch niemand mehr oben geblieben. Es war ja auch gefährlich mit dem Feuer in der Nacht in den Stall gehen oder wenn eine Geburt ist und braucht nur irgendwas springen, ein bisschen Feuer. Und es hat ja dauernd gebrannt da oben. Es hat auch vor zwei Jahren oder so am Praderberg, das ist der halbe Praderberg verbrannt oder gegenüber, aber im Finchgau. Aber sicherlich war auch die Straße ist in 73, als Aldo Gore eben, wie Sie gesagt haben, im Winter hochgegangen ist und genau deswegen im Winter, um wirklich zu verstehen, welche Nöte diese Menschen da oben haben. Weil ein Kind in die Schule schicken, das immer über Lawinenhänge gehen muss, die waren oft eine Stunde unterwegs zum Schulweg. Ich finde das auch so wunderbar zu lesen in seinem Buch, wie die Mutter oder Großmutter, bevor das Kind in die Schule ging, hat es noch diesen kleinen Weihwasserbrunnen oder so ein kleines mit Weihwasser, so ein Gefäß, das in der Stube hingegeben. Und da hat die Großmutter oder Mutter jedem Kind vor dem Schulweg das Kreuzel auf die Stirn gemacht. Mhm. Das war ganz, ganz wichtig. Und das sind Sachen, die, ja, ich sage immer, wenn jetzt durch den Asphalt sind ganz viele Bräuche leider aus auch geflohen, weggekommen leider. Ja. Hat natürlich, also die ohne Straße würde zu. Es nicht gehen.
0: Genau, es ist Segen einerseits, wie Sie sagen, wahrscheinlich wären die Höfe mittlerweile verlassen, wenn es die gar nicht gäbe, aber es gibt keine Veränderung, die nur in eine Richtung wirkt. Und es hat oft ganz viele Auswirkungen, an die man als erstes gar nicht denkt, wenn man hört, ah ja toll, jetzt kriegen wir eine Straße. Wie beurteilen die Menschen das selber, mit denen Sie da gesprochen haben?
1: Jetzt ohne Straße würde niemand mehr oben sein. Also das würde einfach, das geht einfach nicht mehr. Also die Zeit wandelt sich, jetzt da oben stehen zu bleiben und einfach so zu tun, als würde die Welt nicht weitergehen, das geht auch da oben nicht. Und ich glaube, die Straßen sind schon ganz, ganz wichtig, wobei alte Bauern bewusst oder auch gar nicht mehr so gern hinunterfahren. Man kann die Kirche, man muss, früher ist man ja auch einmal in der Woche nur ins Dorf hinunter zur Kirche, also zur Heiligen Messe, und danach ist man im Gasthaus gesessen. Dort hat man sich dann ausgetauscht, alles erfragt, wer mit wem und wie auch immer. Und dann ist man wieder hochgegangen. Aber viele, heutzutage kann man ja auch die Heilige Messe übers Radio hören oder Radio Maria zum Einschlafen. Oder auch wenn man in der Nacht nicht schlafen kann, hat mir eine gesagt, dann betet sie da mit und das ist die beste Einschlafhilfe. Aber die ohne Straßen würde es nicht mehr gehen. Also ganz einfach. Es gibt auch keine Schulen mehr, es gibt keine Bergschulen mehr. Früher hat es ja auf einem Hof 10 Kinder gegeben. Heute, gerade am Lichtenberger Berg, den ich jetzt mehrmals erwähne, weil ich, ja, aber gerade das sind, es gibt viele Familien einfach nicht mehr, es gibt viele Familien, die keine Kinder mehr haben. Es kommen aber zunehmend, das ist jetzt mein Eindruck, in letzter Zeit wieder Familien zurück mit Kindern oder Erben in der Entfernung plötzlich übernehmen den Hof, wirklich mit extrem viel Idealismus, von denen man sich nicht erwartet hätte, dass die den Hof
0: Und das ist dann wirklich ein landwirtschaftlicher Betrieb. Ich meine, die Fertigkeiten muss man ja erst mal haben, den betreiben zu können. Das kann man sich ja nicht anlesen.
1: Das stimmt. Also es gibt ja jetzt, ich glaube, seit einigen Monaten oder jetzt, es ist schon über ein Jahr her, gibt es in Südtirol ein neues Gesetz, dass man einen geschlossenen Hof nur mehr kaufen darf, wenn man Bauer ist oder eine bäuerliche
0: Muss man Qualifikationen Ausbildung, nachweisen können.
1: Ganz genau, weil sie etwas unternehmen mussten gegen diesen Ausverkauf der Heimat sozusagen, wie es oft bezeichnet wird, weil einfach sehr viele Leute wundertraumhafte Höfe gekauft haben, die wirklich auf irgendeiner Felskante liegen mit einem unglaublichen Ausblick, aber die Wiesen nicht mehr bearbeitet haben oder die Wiesen verpachtet haben, wenn sie verpachtet werden, ist ja noch eine Sache. Aber wenn sie nicht

0: Bäume, also die Nadelbäume, die bis zu einer gewissen Höhe gewachsen sind, die wachsen jetzt nur viel weiter oben. Die
1: Ja,
0: Laubbäume gehen
1: das ist
0: viel
1: die
0: hinauf. Also es ändert
1: Klimaerwärmung.
0: sich wahnsinnig viel auch mit dieser Klimaerwärmung. Und es ist extrem wichtig, dass eben auch diese Almen weiterhin bewirtschaftet werden. Und auch aus diesem Grund werden Höfe jetzt einfach nicht mehr nur so verkaufte Meistbieter.
1: Es gibt einen Hof, den es seit 1290 gibt, also viele, viele Jahrhunderte, der auch recht bekannt ist, der Finnailhof im Schnalstal. Und über den würde ich als nächstes gern mit Ihnen reden.

0: 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Und bei uns geht's heute um das Leben von den Bergbauern in Südtirol. Viele von uns besuchen die ja gern, machen Urlaub dort, sagen, ah, oh, ist da schön, wenn man da immer sein könnten. Aber wenn man dort wirklich lebt, haben wir jetzt schon wirklich rausgehört aus den Schilderungen von der Astrid Kofler, die viele, viele Bergbauern interviewt hat in ihrem Berufsleben. Es ist nicht so ohne. Und was mich besonders beeindruckt, muss ich wirklich sagen, es gibt im Schnalstal, den Finalhof. Ich war noch nie selber da, aber ich habe es nachgelesen. Der liegt auf fast 2000 Meter Höhe. Viele kennen ihn, weil es ein bekannter Hof mit Gastronomie und Übernachtung ist. Und diesen Hof gibt es seit 1290. Also das ist unvorstellbar. Astrid, ich kann nur sagen, Respekt, oder? Dass Menschen so über Jahrhunderte es geschafft haben, unter solchen extremen Bedingungen ihren Lebensunterhalt dort zu bestreiten?
1: Ich glaube, diese alten Höfe, also man hat sich gefragt, warum überhaupt Menschen da hinaufgezogen sind. Und es sind schon auch Personen gewesen, die unabhängig sein wollten, die vielleicht auch etwas ausgefressen hatten, also einfach nicht ganz gesetzeskonform waren.
0: Oder die Jahre 1290.
1: Ja, es gibt auch ganz einen hohen Weg, in einen wunderbaren Weg in Gröndel, glaube ich, vom Vogelweider Hof, also wo man ja sagt, dass Walter von der Vogelweide vielleicht hoffentlich auch aus Südtirol stammen könnte, was aber nicht tut. Aber da gibt es so Wege, die ober der Baumgrenze waren teilweise, um in Sicherheit zu sein. Und so sind auch solche Höfe entstanden, oder sie waren an entscheidenden Übergängen, also so wie Ötzi unterwegs war damals über die Berge, da war ja kein Schnee dort, waren ja andere Zeiten. Und ich glaube, etwas, das die Leute oben gehalten hat, war schon auch diese Freiheit. Da oben musste man, man war einfach frei. Und das kann man jetzt noch spüren, wenn man da oben ist, diesen Ausblick hat. Wenn man unten im Tal wohnt, gibt es ja gewisse Täler, gerade wenn man das Ult nimmt oder auch das Saantal oder das Arntal. Wenn man unten im Tal ist, hat man immer nur den Hang gegenüber im Blickfeld. Man muss wirklich hinauf, um drüber hinauszuschauen. Und dieses Hinaus ist natürlich eine Triebfeder, nennt man es mal so. Und ich denke, das sind schon besondere Menschen, die da hinaufgezogen sind. Und es war sicher ganz, ganz, ganz, ganz hart. Aber der andere, den man vielleicht gesehen hat, der Nachbar, der ja weit weg wohnte, der hatte mit dem Gleichen zu kämpfen und der war genauso arm. Und da alle gleich arm waren, waren alle gleich zufrieden. Oder vielleicht war man auch zufrieden, weil man arm war. Und das kann man philosophieren. Schwierig geworden ist es, glaube ich, in dem Moment, wo einer dann findiger war und dann etwas vermietet hat, oder in Aschbach hat die erste Familie begonnen, auch Gäste aufzunehmen. Und der Bauer, Klammer auf, hat mir erzählt, wie er gerade den jungen Mädchen dann den Pferdestaub, also wenn er das Pferd gestriegelt hat, hat er das ihnen ins Bett gelegt, und dann haben sie in der Nacht gelauscht und sich furchtbar amüsiert, wenn die deutschen Touristinnen gejammert haben, weil das sticht natürlich, Klammer zu. Aber der eine wurde findiger, der andere hatte vielleicht einen besseren Zugang zur Straße und ich glaube, das ist schwieriger geworden in dem Moment, wo andere dann begonnen haben, mehr zu verdienen, wo es dann die Unterschiede gegeben hat. Der Finalhof ist sehr, sehr früh, haben die schon Essen, also auch Übernachtung angeboten, und sind wirklich auch von der Ferne zu sehen. Das sind, glaube ich, mehrere Häuser mit einem ganz, ganz dunkelbraun, stehen sie da in der Landschaft. Aber es gibt schon auch, glaube ich, noch einen Hof in Martell, das ist der Stallwieshof, der ist, glaube ich, noch höher, der ist, glaube ich, wirklich auf 1900 Metern, haben jetzt einen super Koch dort, ebenso überleben sie. Und haben vor dem Haus ist, glaube ich, so ein großes Trampolin und eine Rutsche. Und also, wo ich mich oft einmal frage, braucht es das wirklich alles, damit auch Kinder kommen und sich dort amüsieren? Geht das nicht mehr mit ein paar Steckeln und im Wald, der fantastisch ist dahinter? Das sind jetzt Fragen, die ich mir stelle, ob ich jetzt eine Schaukel und eine Rutsche und ein Karussell und ein Ringelspiel, solche Sachen auf 1950 Metern brauche. Aber
0: also viele Kinder haben ja nie gelernt, im Wald zu spielen heutzutage. Das muss man ja wirklich leider auch dazu sagen. Die wissen gar nicht, was man da spielen kann. Also, aber die Schaukel kennen es halt und die Rutsche. Man macht es ihnen halt wahrscheinlich einfacher, wenn man sowas vor Ort hat.
1: Aber natürlich. Mhm. Wobei ich schon auch wieder sehe, dass es gerade wenn ich gesehen habe, also es gibt schon immer wieder Kindergruppen, also die sich im Sommer jetzt auch eben, Sommer in der Stadt, also die Eltern müssen ja schauen, wie sie die Kinder im Sommer ein bisschen organisieren. Die Ferien bei uns sind ja sehr lang und es gibt immer mehr, die in den Wald gehen und dort Mandalas machen und Hölzchen suchen und Häuser bauen mit diesen Holzstückeln zum Glück, weil das gibt so viel Kraft, da ist so viel in dem Material, auch in den abgestorbenen Wurzeln, wenn man da wieder entdecken lernen kann. Ich glaube, die Bergbauernkinder von damals, die ohne Schuhe in die Schule gegangen sind, oft wirklich nur mit wollenen Strümpfen, die sich die Schuhe geteilt haben teils, also es hat Vormittagsschule gegeben und Nachmittagsschule. Vormittag ging die eine Schwester, sie kam zum Mittag zurück. Am Nachmittag ging die andere Schwester mit dem gleichen Paar Schuhe. Also da kann man eigentlich, also es ist toll, dass der Aldo Gorfo dieses Buch gemacht hat, weil er hat wirklich ganz, ganz viel historisches Wissen bewahrt, das wirklich ganz, ganz wichtig ist, dass wir es aufbewahren. Und vielleicht ist es spannend, dass er das mit dem Blick von außen als Trentiner gesehen hat. Er war ja kein Südtiroler. Und dieses Buch nach 50 Jahren neu aufzulegen, war sicher eine gute Idee.
0: Und da haben Sie ja bei jedem Hof eine kleine Beschreibung geliefert, nachdem Sie ja als Filmemacherin schon da waren, wie der Hof jetzt seither sich entwickelt hat. Also wenn man es mal durchgeht, die Anzahl der Menschen ist radikal geschrumpft auf jedem. Das ist, glaube ich, kann man wirklich sagen, gell?
1: Also die Anzahl der Menschen ist absolut radikal geschrumpft. Ich kann mich, beim Gorfer steht in irgendeinem, jetzt weiß ich es aber ehrlich gesagt nicht, bei wem steht. Und er begann zu flüstern, in diesem Haus sind 17 Kinder auf die Welt gekommen. Also sowas gibt es natürlich nicht mehr, klar. Es ist, von diesen 21 Höfen kann ich mich erinnern, sind durchaus 19 bewohnt, also nur zwei, einer eben irgendwie von der Lawine weg, einer abgebrannt. Aber es wohnen natürlich auch ganz andere Menschen dort. Was mich beeindruckt hat, also als wir dort vor 20 Jahren waren, hat es den einen oder anderen Alkoholiker gegeben, was nicht zu verurteilen ist. Ich kann es schon ein bisschen verstehen. Die Winter sind sehr, sehr lang und wenn da gar nichts mehr oben ist, dann war oft Alkohol der einzige Moment, sich auch in einen Zustand zu bringen, wo man nicht mehr denken kann, also auch nicht mehr verzweifeln an der Einsamkeit. Wobei die Einsamkeit gibt es ja, weil das Buch so heißt, die Erben der Einsamkeit, die Einsamkeit gibt es ja unten jetzt in der Stadt, wo ganz, ganz viele Leute wären, die
0: allein
1: man
0: heißt nicht
1: könnte.
0: Einsam und umgekehrt.
1: Ganz genau, die Einsamkeit gibt es ja hier mitten im Zentrum genauso.
0: Haben die Menschen, die Sie interviewt haben auf den Bergbauernhöfen, die Einsamkeit als Problem geschildert in den Interviews mit Ihnen?
1: Nein, überhaupt nicht. Nein.
0: Interessant.
1: Nein. Also, aber das haben Sie jetzt richtig angesprochen. Alleinsein und Einsamsein ist ganz was anderes. Wenn ich allein bin, bin ich, das tut wirklich weh, das ist das, was weh tut. Gar nicht. Jetzt haben wir es. Einsam tut weh. Alleinsein tut nicht weh, weil Alleinsein setzt man ja auch
0: all eins.
1: Also all eins, genau. Ja, dann man ist mit sich im Reinen, also man ist mit sich im Ganzen. Und das Positivum, sagt man auch früher, Positivum heißt ja nicht nur das Positiv, das Gute. Im Positiven ist alles drinnen, also vom Griechischen her übersetzt. Also ist auch das Traurige, auch das Negative drin. Und das Alleinsein, also das All-Eins-Sein, das heißt alles dabei haben. Und das ist eigentlich etwas, mit dem die Leute, ich glaube, was diese Leute sind, sind wahnsinnig resilient, nennen wir es einmal so.
0: Und deswegen, und eigenständig ja auch. Also wenn man
1: ja,
0: weiß,
1: ganz
0: ist,
1: genau.
0: Also
1: ja.
0: Jetzt in der Zeit, als Aldo Gorfa da war, wenn ich weiß, ich muss mir alleine, also meine Familie muss das alles alleine managen. Ich kann nicht in den nächsten Laden gehen, weil ich was brauche. Ich muss es selber haben. Und es ist ja auch eine Fertigkeit, eine Fähigkeit.
1: Absolut, aber auch was, also es gibt so kleine so Geschichten, also die, wenn jemand gestorben ist, dann haben sie im Winter im Dachboden eingefroren. Na, das ist unglaublich.
0: Mhm. Ja,
1: und dann,
0: ging nicht
1: sobald,
0: anders.
1: Sobald man wieder ins Tal hinuntergehen konnte, hat man ihn entweder runtergetragen auf einer Bahre oder auch wenn der Weg ganz steil war, hat man ihn hinten ihn auch raufgebunden, auf ihn einen Buckelkorb oder auf den Rücken getragen. Einer hat gesagt, dann hat es angefangen zu safteln, wenn er aufgetaut ist. Also das ist unglaublich. Es saftelt, also der Saft kommt raus. Es sind schon unglaubliche Geschichten, die man da gehört hat. Und hat sie dann hinunter ins Tal getragen, weil ja auch im Winter auch im Tal unten keine Möglichkeit, also der Boden gefroren war, man konnte, er hat ja nicht Maschinen gehabt, um den Boden um das Loch zu machen. Nicht? Aber was mich auch beeindruckt hat, einmal habe ich, ich weiß jetzt nicht, ob es im Buch ist vom Aldo Gorfa oder ob es dann mir erzählt wurde, ich glaube, es ist nur mir erzählt worden, wie sich die Großmutter im Winter auf die nassen Windeln gelegt hat oder überhaupt auf den nassen Windeln geschlafen hat für das Baby, damit die Windel am nächsten Tag wieder trocken war. Also die Großmutter hat auf den Windeln geschlafen, um zu trocknen, um die Wäsche zu trocknen durch ihre Körperwärme. Also das sind einfach so Bilder, die man, die
0: das brennt sich einem ein, gell?
1: Ganz genau.
0: Das merkt man sich über Jahre. Ich habe jetzt die Hormstanzer noch auflegen, auch Südtiroler Gruppen. Und ich würde gern dann noch in das Tal schauen oder an den Berg, den Sie jetzt schon mehrmals ein bisschen angesprochen haben, wo so viele Menschen ledig geblieben sind. Die Ledigen vom Lichtenberger Berg heißt der Film, den Sie darüber gemacht haben. Und über dieses Thema Partner finden, was passiert, wenn keine Nachfolger auf dem Hof da sind, würde ich eben gerne nach der nächsten Musik mit Ihnen sprechen.

0: Die Ledigen vom Lichtenberger Berg heißt ein Film, den die Astrid Kofler kurz vor Corona gemacht hat. Und da geht es um einen Berg, wo von 18 Höfen 16 Höfe keinen Nachfolger haben. Astrid, jetzt das Ledigsein, das ist jetzt nicht so ein Thema, wo man sagt, ah ja, da rede ich mit jedem gern drüber. War das schwierig für Sie, das Vertrauen der Menschen so zu gewinnen, dass Sie wirklich erzählt haben?
1: Also ich muss jetzt sagen, dass wir da bei gewissen, dass wir da einfach oft hinauffahren. Es gibt einen Knecht am Sonnenberger, also er ist schon längst gestorben, da ist der Kameramann wirklich 3 oder 24 Mal hinaufgefahren, um ihn, bis er überhaupt angefangen hat zu reden.
0: Man muss sie erst kennenlernen ein bisschen.
1: Man muss sie kennenlernen und ja, man muss sich, glaube ich, wirklich interessieren und man muss ein bisschen, ich glaube, man muss sich mit Demut nähern den Menschen und die extrem viel zu geben haben. Also ich glaube, eine der ersten Fragen an mich war ja um 10, warum mich den Menschen so interessieren, weil sie so ohne Umschweife reden. Also wenn man einen Politiker interviewt, oder so ist mir mal vorkommen vor 30 Jahren, wo ich beschlossen habe, lieber frei zu leben, zu arbeiten, was natürlich auch Segen und Schattenseiten hat. Wenn einer anfängt zu reden, ja, ich denke, dass es vielleicht so sein könnte, dass es besser wäre, dass wir
0: ja, uns Verklausulierungen sind nicht jetzt
1: damit die ganz so lange Sätze, die ich nicht schneiden kann. Und dann denke ich immer, oh Gott, was denkt der und was denkt er wirklich? Und dort oben kommt einfach das raus, ja. Und dem Lichtenberg.
0: Das sind einfach normale Menschen.
1: Ja, wir haben uns einfach in die Küche gesetzt und die reden auch so direkt, die reden auch. Und dann haben die gesagt, ja, du das und so. Und ich meine, eine Frau hat uns erzählt, die ist wirklich kurz, 2, 3 Wochen, nachdem wir sie interviewt haben, gestorben. Die Mutter, sie waren 8 Kinder, die Mutter war am Sterbebett und hat zu ihr gesagt, bleibst du bei deinen Brüdern bitte, weil wer soll sich um die Brüder kümmern oder wer soll sie bekochen? Und dann hat sie das der Mutter versprochen und dann hat sie das auch getan. Und dann, als sie gestorben ist vor den 2 Brüdern, dann ist eine andere Schwester raufgefahren. Das ist Innerpazin, also ganz, ganz hoch oben, also extrem hoch oben. Heute hat das Haus eine deutsche Familie gekauft, die dort oben die Wohnungen vermietet. Also das gibt's, also ist so. Das Haus gebaut ursprünglich worden ist übrigens mit Schmuggelgeldern. Also überhaupt Lichtenberger Berg ist ein Dorf oder ein Weil oder eine Streusiedlung, nennen wir es einmal so, von 16, 17 Höfen, die fast alle mit Geldern gebaut. Wir sind in der Nähe der Schweiz und die haben wirklich geschuftet. Also die haben wirklich kiloweise, bis zu 100 Kilo, wurde mir erzählt, getragen und damit das Geld. Und mit Wilderern, also wild abschießen und das, ja.
0: Und aber was ist eigentlich
1: Ja, sie haben keine Zeit gehabt zu heiraten, sagt einer. Oder sie haben keine Gelegenheit gehabt, auch jemanden kennenzulernen. Sie sind nicht runtergegangen zum Tanzen. Ja, es war sicherlich auch so eine Zeit, wo einfach auf dem Bauern, wenn du hinaufgeheiratet hast, dann bist du mal oben. Also wenn du von unten warst und das nicht kennst, dann ist es, glaube ich, nicht so. Heutzutage mit dem Auto geht's, heutzutage hat man das Handy, heutzutage ist man super vernetzt. Aber früher war es schon eine Lebensentscheidung, glaube ich, da hinaufzuziehen, ja.
0: Und wenn jetzt, also wie traditionell ist es in Südtirol eigentlich jetzt über die Jahrzehnte gewesen, dass wirklich der Älteste den Hof fast nehmen muss? Also manchmal gibt es ja einen Jüngeren oder auch eine Tochter, die es viel lieber machen würde, aber automatisch wird ja erstmal die Erwartung an den älteren Sohn, an den ältesten Sohn herangetragen, dass der das übernimmt. War das auch ein Thema?
1: Also früher war das 100%ig so und es war oft so und habe ich auch Menschen kennengelernt, wo der Älteste eigentlich gar nicht wollte und der Zweite viel geeigneter gewesen wäre und der Erste und der Zweite eigentlich mit ihrem Rollenbild, das ihnen zugeschrieben worden ist, eigentlich unglücklich geworden sind. Aber gerade zum Beispiel Kofler zwischen den Wänden, das ist auch im Koferbuch drinnen, im Arntal, Dort in der Nähe haben sich auch die Pustra-Burben, die ja teilweise dann in Deutschland gelebt haben, also jetzt sind wir wieder bei der Feuernacht, bei den Südtiroler Bombenjahren, die haben sich dort in der Nähe versteckt, weil das ist alles so abgeschieden, dass da eh niemand hinfindet. Da ist eine Frau, also es sind einige Frauen jetzt, die Bäuerin und bringen die Männer von irgendwo her. Also heutzutage ist das längst schon aufgebrochen, also das ist, muss nicht mehr der
0: Älteste übernehmen. Aber war lang noch schon sehr aktiv, oder? Das Muster.
1: Ja, war lang aktiv und hat sicher einiges kaputt gemacht und hat sicher, hat sicher auch, war sicher nicht immer in allen Fällen die beste Lösung, ja, ganz sicherlich nicht.
0: Was glauben Sie, wie viel hat es jetzt an diesem Lichtenberger Berg mit der Lage der Höfe zu tun, dass da so viele ledig geblieben sind? Weil die Gründe sind ja vielfältig natürlich.
1: Interessanterweise finde ich den Lichtenberger Berg, der hat einen Wahnsinnsausblick. Man kommt auch zu Fuß relativ gut hinauf. Und die Wiesen sind teils extrem steil, aber der eine und andere hat auch zumindest eine bisschen Fläche, dass man das Auto umdrehen kann. Ja, also der eine, der Konrad Riedl hat, ich getraue mich und ich fahre viel Auto, selber kaum das Auto umzudrehen auf diesen schmalen Parkplatz, wo es dann steil hinuntergeht. Das weiß ich, das muss ich zufällig so ergeben haben. Ich weiß es wirklich nicht, weil es gibt gerade oben die Eckhöfe oder Fora oder so, oder auch der Beiner. Es gibt ja am Sonnenberg Höfe, wo man 2 Stunden fast mit, nein, das ist nicht, aber eine Stunde echt Kurvenfahrt, um dorthin zu kommen. Lichtenberger Berg ist über Prat, also wo man reinfährt, dann auch nach Sulden oder Trafoi, doch relativ gut, also man ist in einer halben Stunde eigentlich oben. Ich weiß es nicht. Das sind eigene Köpfe. Das sind die, weil neben diesen 3 Riedels, wo ich jetzt erzählt habe, wo dann die Schwester gestorben ist, haben 2 andere Männer daneben gewohnt, auch ledig. Na, es seien extrem viele Ledige gewesen und 5 Höfe sind jetzt verkauft worden in der Zwischenzeit von diesen. Mhm. Oder 3 sind verkauft worden und 2, weil es keinen Erben gab, sind von irgendwelchen entfernten Erben verpachtet worden. Mhm. Aber es ist wirklich, es in 5 Höfen gibt es, also die gehen nicht mehr weiter, so wie sie weitergegangen wie sie sind. Waren. Im Schulhaus wohnt eine ganz nette Musikerin aus Deutschland, deren Großvater nach Deutschland gezogen war im Zuge der Option und sie ist hat auch eine Sehnsucht nach Berg und ist zurückgekommen und macht dort Trommeltherapien und auch in der Musikschule arbeitet sie und im Altersheim mit Musik, aber die lebt ganz, ganz bewusst dort oben, ja.
0: Also wer den Film anschauen will, ich kann es wirklich empfehlen, ist in der Mediathek von der RAI zu finden, wenn Sie eingeben in eine Suchmaschine Astrid Kofler und die Ledigen von Lichtenberger Berg, dann kommen Sie direkt auf den Film. Astrid, ich kann nur sagen, das war super spannend, was Sie uns erzählt haben in den letzten 2 Stunden. Ich danke Ihnen ganz herzlich, danke auch nochmal an die Kollegen von der RAI, die uns zusammengebracht haben technisch. Alles Gute für die weitere Arbeit und machen Sie uns weiterhin so interessante Filme. Das wünsche ich mir.
1: Ja, danke. Vielen Dank für das Gespräch. Das hat mir selber große Freude. Es hat mir richtig große Freude bereitet. Auch schon die Vorgespräche, die wir geführt haben. Danke vielmals. Danke
0: vielmals. Danke und alles Gute für Sie. Servus.

Und damit habe die Ehre für heute schon zu Ende. Es ist 11.50 Uhr. Nach den 12 Uhr Nachrichten erwartet Sie schon der Tom Viehweg. Der bringt Sie aufs Aktuelle, auf den aktuellen Stand über alles, was heute in Bayern wichtig und interessant ist. Die Edith Schowalter sagt Dankeschön fürs Zuhören. Servus, Ade und bis zum nächsten Mal.

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1: Es sind mal gute Nachrichten aus der deutschen Wirtschaft. Laut dem Wirtschaftsforschungsinstitut IFO geht es leicht aufwärts. Im aktuellen IFO-Geschäftsklima-Index verzeichnen die Forscher leichtes Wachstum. Von 88,8 auf 89,9 Punkte. Was das bedeutet, erklärt Christine Bergmann.
2: Verantwortlich dafür ist zum einen der Staat. Die Sonderprogramme für Verteidigung und Infrastruktur kommen jetzt in der Wirtschaft an. Das sehe man zum Beispiel in der Verteidigungsindustrie. Da laufe es besser. Aber, und das stimmt optimistisch, es sind eben nicht nur die Staatsausgaben. Das IFO-Institut sieht auch eine gewisse Stabilisierung bei den Exporten. Und in der Elektrobranche werde auch wieder Geld ausgegeben für Elektrifizierung und für Digitalisierung. Allerdings sei die Erholung nicht in allen Branchen zu spüren. In der Autoindustrie laufe es weiterhin schlecht.
1: Die Nachrichtendienste in Deutschland sollen mehr Befugnisse bekommen. Über die Reformvorschläge der Regierung hat nun zum ersten Mal der Bundestag diskutiert. So soll zum Beispiel der Bundesnachrichtendienst Hackerangriffe nicht mehr nur abwehren, sondern auch zurückschlagen dürfen. Innenminister Dobrindt begründet die Reform vor allem mit der veränderten Sicherheitslage. Kritik kommt von der Opposition. Die Grünen etwa halten die Pläne für überzogen. Wir bleiben beim Thema Hacker. Allein die Uni Bayreuth berichtet von mehr als 10 Millionen automatisierten Cyberangriffen jeden Tag. Ähnlich äußern sich andere bayerische Unis. Mehr dazu von Arno Trümper.
3: Ihre Größe mit tausenden Studenten, hunderten Standorten und Fakultäten mache Universitäten besonders verwundbar, sagt Thomas Schreck. Er forscht an der Hochschule München zu Cybersicherheit. Dazu kommt laut dem Experten, dass Angreifer immer öfter Open-Source-Modelle aus China nutzen. Aber die Universität Bayreuth kann auch erste Erfolge melden. Trotz der vielen Angriffe in den letzten Monaten sei keiner erfolgreich gewesen.
1: Im ersten Halbjahr ist die Zahl der Verkehrsunfälle in Deutschland um 2,6% auf rund 1,3 Millionen gestiegen. Laut Statistischem Bundesamt sind dabei aber 9% weniger Menschen ums Leben gekommen als voriges Jahr, nämlich 1.233. Auffällig, während die Zahl der Getöteten bei Autoinsassen, Kraftradfahrern, Radfahrern und Fußgängern um je zweistellige Prozentzahlen gesunken ist, hat sie sich bei E-Scootern fast verdoppelt. Sie war die erste Cheftrainerin im deutschen Männer-Profifußball. Nun ist Sabrina Wittmann beim FC Ingolstadt entlassen worden. Das teilten die Schanzer am Vormittag mit. Grund für die Trennung sei die sportliche Entwicklung und die aktuelle Situation der Ingolstädter in der dritten Liga. Noch im März war ihr Vertrag verlängert worden. Das Wetter in Bayern. Am Nachmittag gebietsweise sonnige Abschnitte, vor allem an den Alpen aber meist bewölkt. Von Norden einzelne Schauer. Höchstwerte 14 bis 21 Grad. In der kommenden Nacht klart es zunehmend auf, Abkühlung auf plus 7 bis minus 1 Grad. Morgen und am Wochenende viel Sonne, Höchstwerte morgen 15 bis 22 Grad, am Wochenende 20 bis 27 Grad. Es ist 12.03 Uhr. Die Verkehrsmeldungen. A3 Nürnberg Richtung Passau zwischen Kreuz Deggendorf und Hengersberg 7 Kilometer stockender Verkehr nach einem Lkw-Unfall. A7 Würzburg Richtung Fulda zwischen Bad Brückenau-Wildflecken und Bad Brückenau-Volgers 6 Kilometer stockender Verkehr. A7 Fulda Richtung Würzburg zwischen Dreieck Fulda und Bad Brückenau-Wildflecken Baustelle 4 Kilometer Stau. A7 Ulm Richtung Füssen zwischen Kreuz Ulm-Elchingen und Dreieck-Hittistetten 5 Kilometer stockender Verkehr. A8 München Richtung Salzburg zwischen Rosenheim West und Rohrdorf 7 Kilometer Stau an einer Baustelle. A8 Salzburg Richtung München zwischen Fraßdorf und Rosenheim 7 Kilometer Stau wegen Bauarbeiten. Und A96 Lindau Richtung München, zwischen Wangen West und Leutkirch Süd, 5 Kilometer Stau. Soweit die Verkehrsmeldungen.
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4: Grüß Gott und herzlich willkommen zu unserem Mittagsmagazin mit aktuellen Themen aus Bayern am Donnerstag. Tom Viehweg ist am Mikrofon und unruhig, so beschreiben die Meteorologen das Wetter für den heutigen Tag. Erst soll es Regen und Gewitter geben, vor allem im Osten. Doch schon gegen heute Abend und dann zum Wochenende zeigt sich zur Wiesenhalbzeit die Sonne wieder. Ein unruhiger, vielleicht auch aufregender Tag ist es heute für viele Menschen in Neu-Ulm. Da werden heute Abend gleich 3 Fliegerbomben aus dem Zweiten Weltkrieg entschärft. Werden wir auch noch drüber berichten heute bei Heimat aktuell. Derweil starten wir in aller Ruhe und Unaufgeregtheit und ich freue mich, dass wir Sie auch heute durch die Mittagszeit begleiten dürfen.

0: BR Heimat aktuell am Donnerstagmittag um 12:07. Einige unserer Themen in dieser Stunde. Schneller mit dem Zug nach Italien. Dafür wird der Brenner Basistunnel unter anderem gebaut. Bei uns in Bayern droht aber die geplante Zubringertrasse, die Kosten zu sprengen und treibt auch vielen Einheimischen die Sorgenfalten auf die Stirn, so wie der Familie Pichler zum Beispiel, seit 13 Generationen auf einem Bauernhof lebend, der durch die Trassenführung bedroht ist.
1: Der Brenner Nordzulauf, das ist für uns nicht gerade abstrakte Planung auf ein Stückchen Papier, sondern das ist einfach der Verlust von unseren jahrhundertealten Höfen, von den Weiden, von unseren Tieren.
0: In der Sendung Jetzt red ich im BR-Fernsehen hat die CSU gestern Abend zugesichert, dass die Kosten für diesen sogenannten Brenner Nordzulauf auch nochmal auf den Prüfstand kommen. Wir fassen die Diskussion gestern in Oberaudorf nochmal zusammen. Auf der Straße sieht man immer mehr Golden Retriever und Labradore, aber bei der Polizei zum Beispiel ist immer noch der Schäferhund die Nummer 1. Die schönsten und leistungsfähigsten Schäferhunde der ganzen Welt werden ab heute in Nürnberg gekürt, im Max-Morlock-Stadion. Und wir stellen Ihnen Sascha Ellinghaus vor. Der katholische Geistliche ist deutschlandweit als Schaustellerseelsorger fürs reisende Volk unterwegs, auch auf dem Oktoberfest in München. Das und mehr bei BR Heimat aktuell. Von jetzt bis 14:00. Ich freue mich, dass Sie Zeit für uns haben.

0: BR Heimat aktuell am Donnerstag 12 Uhr und 14 Minuten. Zu viele Kinder und Jugendliche in Deutschland schneiden in der neuesten PISA-Studie so schlecht ab wie nie zuvor. Die Staatsregierung reagiert jetzt auf diesen jüngsten sogenannten PISA-Schock. Denn auch in Bayern zeigen sich deutliche Defizite, besonders in Fächern wie Mathematik, Deutsch und in den Naturwissenschaften allgemein. Ministerpräsident Söder will jetzt vor allem die Grundschulen im Freistaat stärken.
1: Mehr Unterricht für die bayerischen Grundschüler, das hat Ministerpräsident Söder bei der CSU-Fraktionsklausur in Banz angekündigt. Heißt konkret, mehr Stunden in den Kernfächern Deutsch und Mathe, aber auch in Musik und Sport. Wie viele Stunden welche Jahrgangsstufe künftig mehr bekommt, steht noch nicht fest. Von Kultusministerin Anna Stolz heißt es bislang nur, Zitat, die Kinder bekommen mehr Raum, um sicher lesen, schreiben und rechnen zu lernen und können sich durch mehr Sport und Musik zu starken Persönlichkeiten entwickeln. Mehr Unterricht ist auch ein deutlicher Schritt hin zu mehr Bildungsgerechtigkeit. Zitat Ende. Bereits beschlossen ist aber die dritte Sportstunde für die Erstklässler ab kommendem Schuljahr. Mehr Unterricht, das bedeutet auch mehr Lehrerstellen. 1500 Stellen sollen nächstes Jahr dazukommen, allerdings längst nicht alle für die Grundschule. Lehrerverbände begrüßen den Schritt prinzipiell. Es sei richtig, die Basiskompetenzen zu stärken, allerdings reiche es nicht, einfach nur mehr Unterricht anzusetzen. Die Qualität sei entscheidend, so beispielsweise die Reaktion des Bayerischen Lehrer- und Lehrerinnenverbands BLLV. Die GEW, die Gewerkschaft Erziehung und Wissenschaft, wirft die Frage auf, wer denn angesichts eines geltenden Stellenmoratoriums diesen zusätzlichen Unterricht abhalten solle und kritisiert den, Zitat, Zickzackkurs des Ministerpräsidenten. Erst würden die musischen Fächer gekürzt, jetzt wieder hochgefahren, so die GEW. Eva Eichmann, München.
0: Und warum es sich in einem Flächenstaat wie Bayern lohnt, auch kleine und kleinste Grundschulen auf dem Land zu erhalten, darum geht's gleich in nicht einmal 5 Minuten hier bei uns bei BR Heimat aktuell.

0: 12 Uhr und gleich 20 Minuten ist es, BR Heimat aktuell am Donnerstagmittag. Vor gut einer Woche, da ist wieder Losgange mit der Schule nach 6 Wochen Sommerferien. Und gerade im ländlichen Bayern gibt's ja einige auch sehr kleine Schulen mit nur einer Handvoll Lehrerinnen und Lehrern und natürlich auch nur wenigen Schülern. Warum ist es trotzdem wichtig, gerade solche kleinen Schulen im Freistaat zu erhalten? Christina Kreuzer mit einem Beispiel aus Oberfranken.
1: Unterrichtsbeginn an der Grundschule Schnabelweit. Los geht's aber erstmal ganz entspannt.
2: Guten Tag, guten Tag. Wünsche ich allen und viel Glück.
1: An der Gitarre Lehrerin Judith Meyer. Und um sie herum, da sitzen in einem Kreis auf Kissen auf dem Boden die Schüler und Schülerinnen der 3. und 4. Klasse. Es sind aber nur 17 Kinder, denn Schnabelweit zählt zu den kleinsten eigenständigen Schulen Bayerns. Insgesamt sind auf 2 Kombiklassen 35 Kinder verteilt. Heißt, die 1. und 2. Jahrgangsstufe sowie die 3. und 4. haben zusammen Unterricht. Dazu Rektorin Verena Nothaft.
3: Es gibt ganz viele Vorteile in so einer kleinen Grundschule. Wir haben hier eine sehr familiäre und auch eine sehr vertrauensvolle Atmosphäre.
4: So, wir ordnen wieder. Überlege, welches Wort ist das erste? Wir haben Spielen und Spinat.
1: Die Kombiklasse 3 und 4 hat gerade Deutsch. Für die Lehrerin Judith Meyer heißt das, sie muss den Unterricht anpassen.
4: Ja, wir haben natürlich dann die doppelte Belastung mit Proben erstellen. Aber im Großen und Ganzen, der Unterrichtsalltag läuft sehr entspannt und die Kinder merken das natürlich auch.
1: Entspannt wirken auch die Drittklässler Samuel und seine Klassenkameraden Leon und Estelle aus der 4.
5: Die Kombiklassen sind einfach gut, weil wenn ein Freund jetzt in der 1. ist, sitzen geblieben zum Beispiel, und du kommst in die 2., ist halt gut, weil du hast deinen Freund immer noch.
6: Das gefällt mir, dass wir auch nicht so viele sind. Dadurch ist es auch relativ ruhig. Und weil es so wenig sind, finde ich es auch schön, dass man so oft drankommt.
7: Ich finde es cool, dass ich sofort Freunde gefunden habe. Es gefällt mir eigentlich, jeden Tag in die Schule zu gehen. Das ist eigentlich schön hier.
1: Vor einigen Jahren drohte der Schule in Schnabelweit mit aktuell 968 Einwohnern. Allerdings wegen sinkender Kinderzahlen vorübergehend die Schließung. Der Einsatz der Gemeinde und eine Ausnahmegenehmigung des Bayerischen Kultusministeriums konnte den Standort sehr zur Freude auch der Schulleiterin sichern.
3: Mittlerweile sind die Schülerzahlen fest und wir dürfen hier bestehen bleiben. Es geht tatsächlich voran bei uns.
1: Die Schule hat nur 2 hauptamtliche Klassenlehrerinnen und wenige zusätzliche Fachlehrer. Die Aufgaben, die wie an jeder anderen Schule anfallen, müssen auf wenige Schultern verteilt werden. Auch Schulausflüge werden immer gemeinsam unternommen und der Unterrichtsschluss ist bei allen identisch. Aber egal wie groß oder klein die Schule ist, Sätze wie diese fallen.

0: Das Harfenduo Weiß Reiter und der Grillenbichel Landler. 12:30 Uhr ist es, ganz genau 12:30. 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Es ist ein großes Projekt, ein Megaprojekt in den Alpen, der Brenner Basistunnel. Zwei Röhren sollen es möglich machen, dass Zügen unter die Alpen zwischen Deutschland, Österreich und Italien fahren können. Die neuen Tunnel und Schienen sollen den überlasteten Verkehr auf den Straßen entlasten. In Italien und Österreich wird dafür schon längst gebohrt und gebaut. Aber bei Jetzt red i gestern Abend, der Bürgersendung des BR Fernsehens, sie kam aus dem oberbayerischen Oberaudorf, da wurde deutlich, vor Ort gibt es großen Widerstand gegen das wichtige Verkehrsprojekt. Und auch in der Politik kommen Zweifel an den Plänen der Deutschen Bahn auf. Lea Ruschka fasst die Problematik und den Meinungsaustausch von gestern Abend zusammen.
1: Seit rund 400 Jahren lebt die Familie von Anna Pichler in Niederaudorf. Ihr Sohn Martin führt den Hof in der 13. Generation. Aber die Zukunft der Familie ist bedroht. Und zwar durch Pläne der Deutschen Bahn.
2: Ja, man hat schon ein bisschen einen Stor auf der Brust. Also man schaut ein bisschen düster in die Zukunft. Der Brenner Nordzulauf, das ist für uns nicht gerade eine abstrakte Planung auf ein Stück Papier, sondern das ist einfach der Verlust von unseren jahrhundertealten Höfe, von den Weiden, für unsere Tiere.
1: Denn die Bahn will eine neue Trasse als Zulauf für den Brenner Basistunnel bauen. Der Streckenabschnitt zwischen München und Kufstein führt genau hier durch. Für die neuen Gleise braucht die Bahn Felder und Äcker von insgesamt 19 Bauern im Inntal. Aber die Pläne beschäftigen nicht nur die Landwirte. Jenny Dürr aus Groß-Karolinenfeld treiben die 8,7 Milliarden Euro um, die das Projekt mindestens kosten soll. Sie wandte sich mit einem Appell an die Politik.
3: Mensch, das sind so viele Milliarden Steuergelder. Bitte verwendet die wirklich sorgsam. Und es gibt ökologisch und ökonomisch einfach gute Alternativen. Beschäftigt euch mit denen.
1: Seit Juli befasst sich der Bundestag mit den Plänen der Deutschen Bahn. Ulrich Lange, parlamentarischer Staatssekretär beim Bundesminister für Verkehr, versicherte, dass der Bundestag nicht leichtfertig über die Milliardeninvestitionen entscheiden werde.
4: Die Kostenschätzung ursprünglich basierte auf Daten von vor 15 bis 20 Jahren. Wir haben enorme Baukostensteigerungen. Deswegen werden die Kosten auch noch mal auf den Prüfstand kommen. Meine Damen und Herren, ganz offen, der jetzige Ansatz, das glaubt keiner von uns, dass der reichen wird.
1: Auch Atish Gürpina, stellvertretender Vorsitzender der Linken, hat Zweifel, dass sich diese enorme Investition tatsächlich lohnen wird.
5: Wir brauchen eine sehr, sehr gute Prüfung der Alternativvarianten, weil es eben Existenzen tatsächlich zerstören wird. Und ich glaube, die Menschen vor Ort würden anders drüber denken und wären auch bereit, Sachen aufzugeben, wenn sie wüssten, sie machen was wirklich Sinnvolles und hier passiert was wirklich Sinnvolles. Und das konnten wir bisher auch im Parlament nicht wirklich nachprüfen.
1: In der Politik zeigen sich also Zweifel an den Plänen der Deutschen Bahn. Stefan Voigt vom Fahrgastverband Pro Bahn betonte aber, dass es eine Lösung brauche. Denn der aktuelle Zustand im Inntal sei nicht zukunftsfähig.
6: Dann müssen wir einfach schon drüber nachdenken, dass der Verkehr im Zweifel, wenn die Wirtschaft nicht ganz im Bach runtergeht, zunehmend wird über die Jahre und dass er definitiv in Österreich dann auf der Bahn geführt werden wird. Und wenn wir ihn dann auf der Straße haben, bedeutet das, dass wir auch den Feinstaub haben und der betrifft jeden, nicht nur 40 Landwirte.
1: Auch der Kiefersfeldener Bürgermeister Hajo Gruber betonte, dass der Status quo keine Lösung für seine Heimat sei.
7: Das Inntal leidet unendlich unter dem Wahnsinn des Verkehrs. Güterverkehr und Personenverkehr. Die einzige Möglichkeit, die es gibt, ist, dass man den Schienenweg ausbaut. Die Kapazität muss auf die Schiene.
1: Einig ist man sich also, dass man den Bahnverkehr durch das Inntal verbessern muss. Über die konkrete Umsetzung wird aber wohl auch in Zukunft gestritten werden.

0: 12.40 Uhr, 20 Minuten vor 1 ist es. 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Gestern erst haben wir hier darüber berichtet in unserer Sendung über eine Rattenplage im Zentrallager der Supermarktkette Norma in Regenstauf im Landkreis Regensburg. Jetzt hat die SPD im Landtag eine Anfrage gestellt. Die Fraktion fordert mit einem umfangreichen Fragenkatalog an die Staatsregierung Aufklärung in dem Fall.
1: Wie oft wurde kontrolliert? Wann hat die zuständige Behörde von dem Rattenbefall erstmals erfahren? Und welche Auflagen wurden Norma gemacht? Das sind einige Fragen der Landtags-SPD an die bayerische Staatsregierung. Gefragt wird auch, ob Waren sichergestellt oder aus dem Verkehr genommen wurden und welche Konsequenzen die Staatsregierung aus dem Fall für die Lebensmittelüberwachung großer Lager- und Verteilzentren in Bayern zieht. Nach BR-Informationen besteht die Rattenplage im Norma-Zentrallager in Regenstauf schon seit rund einem Jahr. Das Landratsamt Regensburg hat nach einer Kontrolle Anfang September Auflagen erlassen und ein Ordnungswidrigkeitsverfahren gegen Norma eingeleitet. Der Discounter betont auf BR-Anfrage, die Lage sei unter Kontrolle. Anonyme Quellen widersprechen dieser Darstellung. Aus dem BR-Studio Regensburg, Florian Degelmann,

0: Die Allgäuer Tanzbodenmusik bei BR Heimat aktuell, 12 Uhr und 47. Ausgesprochen tierisch geht's geradezu in Nürnberg. Denn von heute bis zum Sonntag wird das Max-Morlock-Stadion bevölkert von über 1300 deutschen Schäferhunden mit ihren Besitzerinnen und Besitzern. Sie treffen sich in der Frankenmetropole, aber schon auch zu sportlichen Zwecken. Zur sogenannten Bundessieger-Zuchtschau und dem Weltchampionat 2026. Nach Informationen des Vereins für deutsche Schäferhunde handelt es sich um die wichtigste Veranstaltung für Züchter, Aussteller und Liebhaber deutscher Schäferhunde.
1: Es wird das große Schaulaufen der Vierbeiner im Max-Morlock-Stadion. Über 1300 deutsche Schäferhunde werden im Nürnberger Fußballstadion präsentiert. Bis zum Sonntag sind Züchter und Hundeführer aus Deutschland und zahlreichen weiteren Ländern zu Gast. Sie zeigen ihre Hunde einem internationalen Fachpublikum und verschiedenen Richtern. Bei der Bewertung geht es laut Verein Deutscher Schäferhunde um die Qualität, das Erscheinungsbild und die züchterischen Eigenschaften der vorgestellten Hunde. Und die Züchter hoffen nicht nur auf Titel, sondern auch auf die Anerkennung ihrer züchterischen Arbeit, so der Verein. Auch Besucher sind bei der Bundessieger-Zuchtschau der deutschen Schäferhunde willkommen. Aus Nürnberg, Simone Schülein.

0: Die Wolpertinger Danzelmusik und der Anni-Walzer auf BR Heimat, 12 Uhr und 53. Gottvertrauen, das brauchen auf dem Oktoberfest nicht nur diejenigen, die sich in die Achterbahn setzen oder in diesen Freefall Tower, sondern sicher auch diejenigen, die solche Fahrgeschäfte betreiben. Für sie alle gibt es nicht nur den alljährlichen Wiesengottesdienst im Marstallzelt, so wie heute Vormittag, bei dem traditionell für eine sichere und eine friedliche Wiesen gebetet wird. Für die Schaustellerfamilien, Wiesenwirte und Marktkaufleute gibt es auch einen eigenen Seelsorger, Sascha Ellinghaus. Und er ist deutschlandweit als Schaustellerseelsorger fürs reisende Volk sozusagen unterwegs, auch auf der Wiesen.
1: Eigentlich hat Cornelia Herford-Pedersen gerade alle Hände voll zu tun, gebrannte Mandeln, Popcorn und Magenbrot zu verkaufen. Aber jetzt ist sie neben ihren Stand auf dem Oktoberfest getreten, streicht ihren Rock glatt und stellt sich aufrecht.
2: Großer Tag, also ich dachte mir, ich lasse mal meinen Stand segnen, weil meine Mama dieses Jahr das erste Jahr nicht mehr dabei ist. Weil sie leider letztes Jahr von uns gegangen ist und ich dieses Jahr einfach alleine bin mit meinem Mann. Und ich dachte mir einfach, das ist eine schöne Idee in ihrem Gedenken.
1: Ihr Mann in Strickjacke mit Hirschhornknöpfen legt tröstend seinen Arm um sie. Und da ist dann noch ein zweiter Mann an Cornelia Herford-Pedersens Seite. Auch in Trachtenjacke, aber mit Collarhemd darunter. Sascha Ellinghaus von der katholischen Zirkus- und Schaustellerseelsorge. Sie hat ihn extra für den Segen an den Stand gebeten.
2: Ich war mit meiner Mutter schon seit ich 18 bin, betreibe ich das Geschäft. Ich werde jetzt 50 während des Oktoberfestes nächste Woche. Und jetzt dachte ich mir, warum nicht? Der Ellinghaus lief mir zweimal in die Arme. Samstag war es. Dann dachte ich mir, irgendwie ist das ein Zeichen.
1: Natürlich kennt sie als Schaustellerin Pfarrer Sascha Ellinghaus. Er hält gemeinsam mit evangelischen Kollegen jedes Jahr den traditionellen Gottesdienst für die Wiesenmitarbeiter. Morgens, wenn die Gläubigen auch Zeit haben. Oft tauft oder firmt er dabei Schaustellerkinder. Sogar Ehen hat er auf dem Oktoberfest schon geschlossen. Heuer wird im Gottesdienst auch des Mitarbeiters gedacht, der durch einen Arbeitsunfall ums Leben kam. Dessen Angehörige hat Sascha Ellinghaus schon wissen lassen, dass er für ein Gespräch stets zur Verfügung steht.
3: Seelsorge ist ja nicht nur die Momentaufnahme in einem Unglücksfall, sondern Seelsorge ist vielleicht gerade dann wichtig aus Sicht der Zirkus- und Schaustellerseelsorge, wenn schon 2, 3 Feste weitergegangen ist, es nicht so voll ist wie auf dem Oktoberfest und man mit den Erinnerungen und der Verarbeitung da sitzt. Dann tut es vielleicht gut, wenn jemand kommt, wenn ein Schaustellerseelsorger wiederkommt, sich dazu setzt, Zeit hat zu sprechen, wie geht es dir?
1: Denn wie die Schausteller ist auch ihr Seelsorger Ellinghaus unterwegs. Seit fast einem Vierteljahrhundert in der ganzen Republik. Nun steht er am Kerndelstand von Cornelia Herford-Pedersen, legt sich eine goldglitzernde Stola um den Hals und zückt sein Gebetbuch.
4: Im Namen des Vaters und des Sohnes und des Heiligen Geistes. Amen. Die Gnade unseres Herrn Jesus Christus, der uns auf unserem Lebensweg begleitet, er sei mit euch. Herr Jesus Christus, du bist einst von Ort zu Ort gewandert, um die frohe Botschaft zu
1: verkünden. Plötzlich wird es zwischen dem Hau den Lukas und der Geisterbahn heilig. Pfarrer Ellinghaus betet mit der Kerndelverkäuferin, besprenkelt ihren Stand mit Weihwasser und schenkt ihr ein Kreuz und ein Kärtchen mit einem Gebet speziell für Schausteller. Sie nimmt es dankbar.
2: Kommt in meinen Geldbeutel.
1: Am Ende liegen sie sich gerührt in den Armen. Dann packt Cornelia Herford-Pedersen wieder bei ihren Kerndeln an. Ihr Mann dübelt das Kreuz an der Holzvertäfelung fest und Pfarrer Ellinghaus geht und schaut, für welche Seele er jetzt sorgen kann.
0: Bettina Weitz über den Schausteller-Seelsorger Sascha Ellinghaus. Kurz vor 1 ist es, das ist BR Heimat aktuell, am Donnerstagmittag. Lotte Pichler aus Bayerisch Zell hat sich jahrzehntelang für den Alpenschutz und Naturschutz eingesetzt. Sie war die erste weibliche Bundesjugendleiterin des Deutschen Alpenvereins und hat in ihren 93 Lebensjahren viel für ihre Heimat und die Menschen darin geleistet. Jetzt ist Lotte Pichler in Schliersee mit dem Deutschen Zipra Alpenpreis 2026 geehrt worden. In den 1970er Jahren hatte sie sich unter anderem dafür eingesetzt, dass die Rotwand bei Bayerisch Zell nicht mit Skiliften erschlossen wird. Was sie gemacht hat, wie sie es gemacht hat und wie lange sie es gemacht hat, betonte Axel Döring von Zipra Deutschland, sei der Grund für diese Auszeichnung. Noch mehr aktuelle Themen in der zweiten Stunde BR Heimat aktuell. Ich freue mich, wenn Sie nach den 13 Uhr Nachrichten noch weiter ein bisschen Zeit für uns haben.

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1: Um 13 Uhr mit Inka Kübel. Die Zahl der Organspender geht zurück. Gleichzeitig werden die Wartelisten für Spenderorgane immer länger. Eine Gruppe von Abgeordneten im Bundestag hat nun fraktionsübergreifend einen neuen Vorstoß für die sogenannte Widerspruchslösung unternommen. Birte Sönnigsen berichtet.
2: Sie will, dass Erwachsene in Zukunft als Organspender gelten, es sei denn, sie widersprechen zu Lebzeiten aktiv. Die Abgeordneten sagen, dass eine Mehrheit der Deutschen eigentlich bereit ist, ihre Organe zu spenden. Aber nur die wenigsten halten diesen Wunsch auch schriftlich fest oder reden mit ihren Angehörigen darüber. Ob die Widerspruchsregelung diesmal eine Mehrheit bekommt, ist offen. 2020 hatte der Bundestag zuletzt darüber abgestimmt und sich gegen die Widerspruchsregelung entschieden.
1: Die deutsche Wirtschaft zieht aus Sicht führender Forschungsinstitute deutlich an. Die Institute rechnen in ihrem Herbstgutachten mit einem Anstieg des Bruttoinlandsprodukts um 1,3% für dieses Jahr. Mehr als doppelt so viel wie noch im Frühjahr erwartet. Der Aufschwung stehe jedoch auf einem schmalen Fundament, warnte der Konjunkturchef des Leibniz-Instituts für Wirtschaftsforschung Holte Möller. Hohe Energiepreise und strukturelle Probleme würden die Wirtschaft weiter belasten. Für immer mehr Menschen im Land ist Wohnen richtig teuer. Gleichzeitig plant die Bundesregierung, das Wohngeld zu kürzen. Vorgesehen ist unter anderem, die Heizkostenkomponente zu halbieren und die reguläre Anpassung zum 1. Januar 2027 auszusetzen. Morgen stimmt der Bundesrat darüber ab. Der Deutsche Mieterbund und die Arbeiterwohlfahrt appellieren an die Länderkammer, die Pläne nicht zu unterstützen. Leistungskürzungen senken keine Mieten und schaffen keinen zusätzlichen Wohnraum, hieß es. Sie würden vielmehr das Risiko von Mietrückständen oder Wohnungslosigkeit erhöhen. Es ist das Treffen von zwei der mächtigsten Männer der Welt. Der chinesische Präsident Xi ist im Laufe des Tages zu Gast bei US-Präsident Trump. Schon jetzt hat die US-Regierung eine weitere Atempause im Handelsstreit verkündet. Demnach bleiben gegenseitige zusätzliche Zölle für zwei weitere Monate ausgesetzt, um Raum für Gespräche zu schaffen. Von chinesischer Seite gibt es bisher keine Bestätigung. Eine dauerhafte Einigung wäre auch für die Weltwirtschaft wichtig. Der Skandal um Foltervorwürfe im Gefängnis Gablingen bei Augsburg gilt als der größte Justizskandal in der deutschen Nachkriegsgeschichte. Jetzt hat das Augsburger Landgericht die Anklageschrift zugelassen, mehr als 1000 Seiten. Der Prozess könnte noch dieses Jahr beginnen.
3: Angeklagt sind die frühere Leiterin der JVA Gablingen, ihre Stellvertreterin, ein Mitglied der sogenannten Sicherungsgruppe und 10 weitere Mitarbeiter der JVA. Häftlinge sollen viel zu lange und viel zu häufig in besonders gesicherte Haftzellen gesperrt worden sein, ohne Matratze und sogar ohne Papierunterhose, sodass sie tagelang nackt auf blankem Boden liegen mussten. Aufgedeckt wurden die Missstände durch die Gefängnisärztin und eine Augsburger Anwältin. Barbara Leinfelder, Augsburg.
1: Das Wetter in Bayern. Am Nachmittag gebietsweise sonnige Abschnitte, vor allem an den Alpen, aber meist bewölkt. Von Norden einzelne Schauer, Höchstwerte bis 21 Grad. In der kommenden Nacht klart es zunehmend auf, Abkühlung auf plus 7 bis minus 1 Grad. Morgen und am Wochenende viel Sonne, Höchstwerte morgen bis 22, am Wochenende bis 27 Grad. Es ist gleich 13.04 Uhr. Die Verkehrsmeldungen. A3 Nürnberg Richtung Passau zwischen Metten und Hengersberg 7 Kilometer stockender Verkehr. A7 Fulda Richtung Würzburg zwischen Dreieck Fulda und Bad Brückenau-Wildflecken Baustelle 4 Kilometer Stau. A7 Ulm Richtung Füssen zwischen Kreuz Ulm-Elchingen und Dreieck Hittistetten 5 Kilometer stockender Verkehr. A8 München Richtung Salzburg zwischen Rosenheim West und Rohrdorf 7 Kilometer Stau an einer Baustelle. A8 Salzburg Richtung München, zwischen Fraßdorf und Rosenheim 7 Kilometer Stau wegen Bauarbeiten. A9 München Richtung Nürnberg zwischen Manching und Altmühltal abschnittsweise stockender Verkehr. Und A96 Lindau Richtung München zwischen Wangen West und Leutkirch Süd 5 Kilometer Stau. Soweit die Verkehrsmeldungen.
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4: Servus zur zweiten Stunde BR Heimat aktuell mit den aktuellen Themen des Tages am Donnerstag noch bis um 14 Uhr. Am Mikrofon begrüßt Sie weiter recht herzlich Tom Fiebeck.

0: Zweite Stunde BR Heimat aktuell. Einige unserer Themen noch bis um 14 Uhr. Aufregender Tag für viele Menschen heute in Neu-Ulm. Da werden heute Abend gleich 3 Fliegerbomben aus dem Zweiten Weltkrieg entschärft. Seit heute früh mussten die Anwohner im Fuhler Ried ihre Wohnungen verlassen. Voraussichtlich gegen Mitternacht dürfen sie wieder zurück. Am Fuhler Ried werden immer wieder Blindgänger gefunden. Früher war dort nämlich ein Flughafen, der im Krieg bombardiert worden ist. Dann besuchen wir Gerhard Langner aus Niedereichbach bei Landshut. In seiner Werkstatt hat der Hobbyschreiner in monatelanger Kleinarbeit über 1000 Holzsterne per Hand ausgeschnitten. Eine heikle Sache, die Konzentration verlangt.
1: Es empfiehlt sich also vorher kein Bier zum Trinken. Also man sollte schon nüchtern sein. Und man muss auch konzentriert sein. Man muss also nicht jetzt nur mit 3 Kindern, wenn die dort zuschauen, mit denen auch noch reden oder so, sondern du musst im Auge immer auf das Bandel sein, weil ich meine, da ist schon gleich eine Verletzung.
0: Und das alles für einen guten Zweck, für die Benefizaktion Sternstunden nämlich. Und wir steigen hinauf zum Seeleinsee im Nationalpark Berchtesgaden, gemeinsam mit Wissenschaftlern, mit Fledermauskartierern, auf der Spur der seltenen Bulldog-Fledermaus, die sonst nur in den südlichen Alpen zu finden ist. Das und mehr in der zweiten Stunde BR Heimat aktuell. Ich freue mich, wenn Sie bis um 14 Uhr weiter mit dabei sind.

0: Die Grassauer Bläser bei BR Heimat aktuell 13 Minuten nach 1. Wie schlapp man sich fühlen kann bei großer Hitze, das haben wir diesen Sommer erlebt. Und man kann das sogar messen. Die Allianzversicherung rechnet heute vor, dass die Hitze zu längeren Pausen, zu Fehlzeiten und Produktionsausfällen geführt hat. Unterm Strich hat das Deutschland laut Schätzung der Allianz 25 Milliarden Euro gekostet. Aber klimaneutrale Arbeitsplätze, also an denen die Mitarbeiterinnen und Mitarbeiter im Sommer nicht schwitzen und im Winter nicht frieren, gibt es das überhaupt? In Abensberg seit 2 Jahren schon. Ein neu gebautes Brauerei-Logistikzentrum zeigt, was technisch alles möglich ist. Unser Reporter Oliver Röhmhild hat sich das angeschaut.
1: Auf den ersten Blick sieht die Halle nicht aus wie ein Industriegebäude. Die Fassade wirkt modern, verkleidet mit Holzlatten wie Locken gedreht. Eine Außenwand ist vertikal bepflanzt. Das Dach ist zum größten Teil begrünt, daneben Solarpaneele. Die Innovation steckt im Gesamtkonzept. Die Halle braucht so gut wie keine Energie. Keine Heizung im Winter, keine Kühlung im Sommer. Der Kern des Konzeptes steckt in den Wänden, sagt der Chef Jakob Horsch. Öffnet eine Klappe an der Hallenwand und holt ein Stück der Dämmung heraus, das aussieht wie braune Holzwolle.
2: Also wir haben hier konstant eine tolle Arbeitstemperatur von ca. 20 Grad. Und diese Dämmung ist komplett aus nachwachsenden Rohstoffen im Umkreis von 12 Kilometern, komplett aus Holz. Die speichert die Wärme nur ganz schwer, beziehungsweise leitet sie auch sehr schwer rein oder hält auch die Kälte von außen fern.
1: Jakob Horsch hat das alles selbst geplant, weil Bauen und Planen neben dem Brauen seine Leidenschaft sind. Den Architekten hat Horsch gespart. In der Summe habe das dann die etwas höheren Baukosten ausgeglichen. Und das Gebäude sei nicht viel teurer geworden als bei konventioneller Bauweise. Und jedes Jahr spare man bei den Betriebskosten, weil weder eine Heizung noch eine Klimaanlage Geld verbrauche.
2: Wir müssen was tun gegen den Klimawandel. Wir müssen was in der hart umkämpften Logistikbranche tun, um Mitarbeiter zu gewinnen. Und da muss man einfach diese Investitionen in die Hand nehmen, weil wir können nicht immer nur die Kosten auf den Endkonsumenten umlegen. Und daher zahlt sich es auch irgendwo aus eines Tages.
1: In der Halle stapeln sich tausende Getränkekisten bis unter die Decke. Trotzdem ist es hell in der Halle. Für die Mitarbeiter sind große Tore mit Fenstern eingebaut, um Tageslicht und einen Blick nach draußen bei der Arbeit zu haben. Für sie war das Konzept schon mitentscheidend bei der Wahl des Arbeitgebers, sagt Nicole Kalmünzer, Disponentin bei Kuchelbauer.
3: Für mich persönlich war das schon ein Entscheidungsgrund und ich denke auch für meine Kollegen, die explizit im Lager arbeiten, ist das schon sehr wichtig und das muss man natürlich schon sehr hoch schätzen und finde ich sehr wertvoll auf jeden Fall, wenn man am Ende von einem Tag mit 36 Grad heimgeht und nicht von der reinen Hitze nur kaputt ist.
1: Von der Deutschen Gesellschaft für nachhaltiges Bauen gab es für die Halle ein Goldzertifikat, vom Freistaat Bayern den Bayerischen Klimaschutzpreis 2025. Der Chef hat nicht vor, seine Bauweise zum Geschäftsmodell zu machen, aber wenn sie für andere Gewerbebauten als Vorlage dient, dann würde er sich freuen. Besonders auffällig ist die große begrünte Außenwand, bestimmt 20 Meter lang und 8 Meter hoch. Verschiedene heimische Gräser, Blumen, Büsche ranken heraus. Die nehmen CO2 aus der Luft und filtern Staubpartikel. Und dann hört man öfter die Geschichte, dass die Mitarbeiter im Frühsommer Erdbeeren pflücken und essen können. Kann das der Chef bestätigen?
2: Das stimmt, das können Sie sich auch gerne bestätigen lassen. Also hier wachsen zum Beispiel Wilderdbeeren an der Fassade. Aber man sieht sie nicht lang, weil die sind tatsächlich immer die ersten, die dann weggepflückt werden.
1: Frisches Obst am Arbeitsplatz, von der Gebäudewand geerntet. Wenn das die Zukunft der Gewerbebauten ist, dann klingt das jedenfalls nicht schlecht.

0: BR Heimat aktuell am Donnerstagmittag, 13.20 Uhr. In Augsburg tagt heute Nachmittag zum ersten Mal seit 2 Jahren wieder der Stadtrat. Und zwar dort, wo ein Stadtrat eigentlich auch hingehört, im Rathaus nämlich. Mehr als 2 Jahre war das Gebäude fast komplett gesperrt und damit auch der Goldene Saal, ein berühmtes Wahrzeichen der Stadt. Saniert werden musste das Rathaus, weil dort gleich 2 Gefahren gelauert haben.
1: Das Problem war vor allem der Asbest, der in der Gebäudesubstanz steckt. Und zwar im Sitzungsbereich, in den Decken und in den Verkleidungen der Säulen. Fachfirmen haben ihn komplett entfernt. Das zweite Problem war der Brandschutz. Im Treppenhaus gibt es deshalb jetzt neue Brandschutztüren. Neue Decken haben der Sitzungssaal und die große Säulenhalle unter dem Goldenen Saal bekommen. Auf dem Boden liegen jetzt Steinplatten nach historischem Vorbild. Neu sind außerdem Lüftung und Medientechnik. Ganz reibungslos lief die Sanierung nicht. Insgesamt hat sie ein halbes Jahr länger gedauert als geplant. Währenddessen fehlten der Stadt die Einnahmen aus der Vermietung. Städteführer kritisierten die lange Schließung. Einige Restarbeiten müssen jetzt im laufenden Betrieb noch fertig werden. Beim Geld sagt die Stadt aber, der Kostenrahmen wird eingehalten. Aus dem BR-Studio Augsburg, Karl Spannenberger.

0: Der Fritz Stoiber mit einem Landler. 2:05 ist es auf BR Heimat geworden. Ja, und man kann sich auch um zwei Bäume streiten. In dem Fall stehen die auf einem Grundstück in Bad Wiessee und FC Bayern Ehrenpräsident Uli Hoeneß hat bei diesem Baumstreit einen Sieg errungen. Eine Nachbarin hatte per Eilantrag eine einstweilige Verfügung zur Beseitigung der beiden Jungbäume gefordert, die von Hoeneß gepflanzt worden sind als Ersatz für einen beschädigten Ahorn in einer kleinen Baumgruppe. Die Klage der Frau wurde von einer Zivilkammer am Landgericht München jetzt aber abgewiesen.
1: Die zwei Linden hatten Uli und Susi Hoeneß als Ersatz für einen beschädigten Ahorn in einer kleinen Baumgruppe gepflanzt. Die ganze Gruppe befindet sich aber nach Ansicht der Nachbarin in einem Bereich, der wegen einer sogenannten Grunddienstbarkeit aus dem Jahr 1975 nie hätte bepflanzt werden dürfen. Das hat sie allerdings nach Ansicht der Richterin in der mündlichen Verhandlung vor einem Monat nicht glaubhaft darlegen können. Die Nachbarin hatte damals auch damit argumentiert, dass der Wert ihrer Immobilie als Anwesen mit unverbaubarem Blick durch die Bäume gemindert würde. Diese würden ihre Sicht auf das Gut Kaltenbrunn und das Freihaus Brenner beeinträchtigen. Uli Hoeneß und seine Frau Susi hatten das damals zurückgewiesen. Heute waren sie nicht selbst im Gericht. Ihr Anwalt Peter Gauweiler hat sie aber gleich telefonisch informiert.
2: Sie freuen sich logischerweise, das ist ja ganz klar. Ich kann nur sagen, dass das Gericht in vollem Umfang zu 100% unseren Anträgen gefolgt ist.
1: Das Urteil ist noch nicht rechtskräftig, da Berufung eingelegt werden kann. Birgit Grundner, BR Heimat.

0: 13.30 Uhr, genau halb zwei ist es geworden. Sie hören BR Heimat aktuell am Donnerstagmittag mit Tom Fiebig. Und jetzt steigen wir nauf zum Seeleinsee im Nationalpark Berchtesgaden. Der liegt auf rund 2000 Metern Höhe. Und um ihn herum gibt es viele Höhlen. Ein besonderer Ort, um Fledermäuse zu beobachten. Im vergangenen Jahr machte ein Team aus Biologen und Höhlenkundlern hier eine sensationelle Entdeckung. Sie konnten nämlich die Rufe der Bulldog-Fledermaus orten. Die lebt eigentlich nur in den südlichen Alpen. Jetzt, ein Jahr später, sind die Wissenschaftler wieder hinaufgestiegen zur sogenannten Fledermauskartierung. Ob ihnen die Bulldog-Fledermaus diesmal ins Netz gegangen ist und welche andere Arten die Wissenschaftler beobachten konnten, unsere Reporterin Rebecca Preuß war bei der Erkundung der Fledermaushöhlen im Nationalpark mit dabei.
1: Plötzlich knattert der Detektor, ein kleines Kästchen am Höhleneingang, das die hohen Rufe der Fledermäuse in für uns Menschen hörbare Töne umwandelt. Was hörst du?
2: Wir hören den Fledermausdetektor knattern.
3: Das heißt, darf ich mein Licht anmachen?
2: Ja, mach mal. Wir hören den Fledermausdetektor knattern. Das heißt, es ist jetzt gerade eine Fledermaus hier an der Höhle vorbeigeflogen. Wir gucken jetzt mal, ob was im Netz hängt.
1: Und tatsächlich, Biologe Simon Rippberger vom Landesamt für Umwelt befreit eine kaum handgroße Fledermaus aus dem Netz.
2: Wenn wir die bestimmen wollen, gibt es eben verschiedene Merkmale, die wir uns angucken. Wir gucken mit der Fledermaus jetzt erstmal ins Ohr und da ist so ein Ohrdeckel und der ist sehr spitz. Und dann sind wir in der Gattung der Mausohren und bei dieser Art sehen wir jetzt, die ist sehr klein. Da sind wir dann bei den Bartfledermäusen.
1: Biologe Simon Rippberger vom Landesamt für Umwelt und Biologin Hanna Kastein vom Nationalpark Berchtesgaden bestimmen Gattung, Art, Größe und Geschlecht. Und sie untersuchen die Tiere auf mögliche Verletzungen. Bereits zum vierten Mal findet die Kartierung der streng geschützten Tiere im Nationalpark statt. Jetzt ist die beste Zeit dafür, sagt Simon Rippberger vom Landesamt für Umwelt, die Paarungszeit.
4: Zu dieser Zeit im Spätsommer treffen sich Fledermäuse an solchen Höhlen zum Schwärmen. Also die balzen da, man sieht da wirklich Verfolgungsflüge, wenn man Glück hat. Das sind Verhaltensweisen, die sieht man nur an wenigen Tagen im Jahr.
1: Nach der Bartfledermaus gehen noch zwei Tiere ins Netz. Hanna Kastein hält eines von ihnen, geschützt in einem Frottetuch, in ihrer Hand. Die Fledermaus hat auffallend große Füße mit sehr langen Zehen.
5: Die sind bei Wasserfledermäusen tatsächlich ziemlich groß, weil die eben häufig über Wasser jagen und damit auch Insekten von der Wasseroberfläche aufnehmen mit den Füßen.
1: Bis Mitternacht konnten Hanna Kastein und Simon Rippberger drei Fledermäuse untersuchen. Das erhoffte Schwärmereignis ist bislang ausgeblieben, aber zwei Nächte liegen noch vor ihnen. Und letztlich zählt jedes Detail, auch wenn es noch so klein ist, um das große Puzzle an Wissen über die Fledermäuse hier oben im Nationalpark Berchtesgaden zusammenzusetzen.

0: Das Ensemble Tobias Reiser war das bei BR Heimat aktuell, 13 Uhr und 37. Bei Sondierungsarbeiten im Fuhler Ried in Neu-Ulm sind sie vergangene Woche entdeckt worden. 3 Bombenblindgänger aus dem Zweiten Weltkrieg. Es ist bereits der 4. Bombenfund innerhalb von 2 Monaten. Die Sprengsätze sollen heute Abend durch das Sprengkommando München entschärft werden.
1: Ab 20.45 Uhr gilt in einem Radius von 1000 Metern um die Fundstellen ein Aufenthaltsverbot. Gebäude, Straßen und Wege innerhalb dieser Zone müssen zu diesem Zeitpunkt verlassen werden. Von der Evakuierung betroffen sind rund 40 ansässige Firmen sowie etwa 20 Anwohner. Die B10 wird in beiden Fahrtrichtungen vollständig gesperrt werden. Ob erneut auch der Bahnverkehr auf der Strecke zwischen Ulm und Augsburg betroffen sein wird, ist derzeit noch unklar. Die Stadt rechnet damit, dass die Entschärfung gegen 24 Uhr abgeschlossen sein wird und alle Maßnahmen wieder aufgehoben werden können. Im Fuhler Ried gab es früher einen Flugplatz, der im Zweiten Weltkrieg von US-Streitkräften bombardiert worden war. Aus Neu-Ulm, Peter Allgeier.

0: Kurz vor 13:45 ist es, BR Heimat aktuell am Donnerstagmittag. Heute startet eine neue Podcast-Reihe, Mission Artenvielfalt heißt sie. Zu hören ist sie in ARD Sounds und es geht darin um Menschen, die sich erfolgreich dafür einsetzen, bedrohte Tier- und Pflanzenarten zu schützen. Aber auch darum, wie komplex Ökosysteme eigentlich sind. Beispiel die invasiven Quaggermuscheln, die sich auch in Bayern ausbreiten. Helene Köck weiß mehr.
1: Florian Lackerschmidt ist Berufsfischer am Chiemsee. Wenn er Renken fängt, hängen immer mehr Muscheln an seinen Netzen.
2: Das erste Mal so im Sommer 24 habe ich da beobachtet, dass unheimlich viele Muscheln da waren. Und das war dann irgendwie komplett zugewachsen. Und dann habe ich mir schon immer gedacht, irgendwie meine wird das schon eine Auswirkung haben. Und jetzt reden wir aber vom ganzen See, also die ist jetzt überall.
1: Quaggermuscheln kommen aus der Gegend ums Schwarze Meer und sind in Bayern invasiv. In Franken, etwa im Main-Donau-Kanal oder dem Rotsee, sind sie schon seit mehreren Jahren zu finden. Vor kurzem wurden sie auch im oberbayerischen Ammersee, dem Starnberger See und 2024 im Chiemsee nachgewiesen. Das Problem? Quaggermuscheln haben hier kaum natürliche Feinde. Und wenn sie sich stark ausbreiten, können sie Nahrungsketten durcheinanderbringen. Finden die Renken am Chiemsee deshalb schon weniger zu fressen? Lackerschmidt ist besorgt.
2: Man sieht ja, die Fische haben jetzt, die sind spindeldürr, das ist alles ein Riesenscheiß.
1: Insgesamt kein gutes Jahr für den Fischer.
2: Ich glaube, dass die vielen Faktoren, was man im Wasser hat, unser Problem ist. Hitze, Niedrigwasserstand, dann die Muscheln noch dazu. Das ist, die Gewässer sind ja alle gestresst, ob Fließgewässer. Das ist ja nicht nur so, der Klimawandel, der betrifft uns ja da alle.
1: Für Tier- und Pflanzenarten, die ohnehin schon bedroht sind, können extreme Jahre wie heuer besonders drastische Auswirkungen haben. Franziska Back vom Landesbund für Vogel- und Naturschutz in Bayern sagt,
3: wenn zum Beispiel Tümpel austrocknen, was wir vielerorts beobachtet haben, dann verlieren Amphibien ihre Laichgewässer. Und wenn Bäche und Flüsse sehr wenig Wasser führen, wie es heuer vielerorts der Fall war über einen langen Zeitraum, dann gibt es dort einen Sauerstoffmangel in den Gewässern und dadurch geraten zum Beispiel auch die Fische unter Stress.
1: Dass sich invasive Arten wie die Quaggermuscheln ausbreiten, kann dann ein zusätzliches Problem sein. Professor Herwig Stiebor von der Ludwig-Maximilians-Universität hat im Sommer am Grund des Chiemsees an manchen Stellen 4000 Muscheln pro Quadratmeter gezählt. Der Forscher erwartet, dass sich dadurch im See einiges umschichten wird.
4: Der wird jetzt nicht umkippen und auch nicht sterben oder in irgendeiner Form schlechter sein, sondern er wird anders. Und wir wollen verstehen, wie wird er anders, in welche Richtung geht es.
1: Eine Aufgabe für die nächsten Jahre. Welchen Einfluss invasive Arten haben, lässt sich nämlich oft nur durch sehr genaue Beobachtung überhaupt beurteilen, um dann zu entscheiden, was zu tun ist, um bedrohte Tiere und Pflanzen zu schützen. Die Vereinten Nationen wollen bis 2030 etwa ein Drittel der Lebensräume weltweit unter Schutz stellen. Ab Mitte Oktober werden die UN bei der Biodiversitätskonferenz in Armenien wieder darüber verhandeln, wie das gelingen kann. In Bayern fordert der Landesbund für Vogel- und Naturschutz nach dem trockenen Sommer politische Unterstützung, um Moore, Auen, Feuchtwiesen und Gewässer zu erhalten und zu renaturieren.

0: Die Zwickelmusi und der Hopferzupfer Borische. 13.51 Uhr, so muss es lauten. 2:09. Unsere Sendung neigt sich langsam dem Ende entgegen. Und wir haben noch einen Beitrag, der sich lohnt, ihn anzuhören. Denn vor 2 Jahren bereits hat er für Schlagzeilen gesorgt. Der Hobbyschreiner Gerhard Langner. Er kommt aus Niedereichbach bei Landshut und hat in monatelanger Arbeit 1000 Holzsterne per Hand ausgeschnitten für die Benefizaktion Sternstunden – Wir helfen Kindern mit dem Bayerischen Rundfunk. Und weil er damit so viel Geld für Kinder in Not sammeln konnte, macht er es heuer gleich nochmal und ist jetzt 3 Monate vor Weihnachten mit dem 1000. Stern fertig geworden. Harald Mitterer hat den Sternenmacher Gerhard Langner in seiner Werkstatt besucht.
1: Ja, es ist Millimeterarbeit zwischen Bandsäge, Holz und Finger. 1000 Sterne will Hobbyschreiner Gerhard Langner für die Aktion Sternstunden mit dem Bayerischen Rundfunk fertigen, ohne Blutvergießen oder gar einen Finger zu verlieren. Das ist die große Herausforderung.
2: Es empfiehlt sich also vorher kein Bier zu trinken. Also man sollte schon nüchtern sein. Und man muss auch konzentriert sein. Man muss also nicht jetzt nur mit 3 Kindern, wenn die dort zuschauen, mit denen auch noch reden oder so, sondern du musst im Auge immer auf das Bandl sein, weil ich meine, da ist schon gleich eine Verletzung.
1: Wichtig ist für den Sternemacher, dass er möglichst viele Sterne aus einem Stück Holz herausbekommt, in ganz unterschiedlichen Größen. Und jeder Stern bringt Geld für die Sternstunden »Wir helfen Kindern«. Eine Aktion mit dem Bayerischen Rundfunk, die der Rentner aus Niedereichbach seit vielen Jahren unterstützt.
2: Weil jeder Euro, der da reingeht, ist eine gute Tat und ist für mich ein Dankeschön für meine Arbeit unter dem ganzen Jahr.
1: Seit Februar arbeitet der Sternemacher fast täglich in seiner Garage in Niedereichbach an seinem Projekt und zaubert Sterne nicht an den Himmel, sondern in die Kartons, die sich in seiner Garage inzwischen stapeln. Seit Monaten arbeitet er Tag für Tag.
2: Aber ich sag mal, bei 1000 Sternen wird es sicher zwischen 800 Stunden oder so wird schon sein. Bis sie mal so ausschauen, dass sie da drin liegen.
1: Ja, und wenn Ehefrau Christine ihren Mann in diesem Jahr zwischendurch mal sehen will, dann muss sie halt in die Garage kommen, so wie heute. Und dort ist auch sie zu einem wichtigen Bestandteil des Sternstundenprojekts geworden.
3: Und ich habe ihm auch gesagt, was mir nicht gefällt, was er anders machen muss. Das schön ausschauen, also was nicht passt. Ja. So wie schon auch gesagt, ich habe meine Einwände schon gebracht.
1: Die 1000 Sterne für Sternstunden sind zum Gemeinschaftsprojekt des Ehepaars geworden und inzwischen sind alle Sterne fertig. Doch das Allerwichtigste, was ist mit den Fingern von Sternemacher Gerhard Langner?
2: Es ist alles noch da, alles, was meine Finger sind. Nein, ich habe keine Verletzung gehabt, also absolut nicht. Nicht ein einziges Mal.
1: Und die 1000 Holzsterne, sie werden Ende November beim Adventsmarkt in Niedereichbach gegen Spenden für die Aktion Sternstunden abgegeben. Wir sagen Danke.

Und das war's mit BR Heimat aktuell am Donnerstagmittag. Am Mikrofon war heute Tom Viehweg. Die Themenauswahl und die Redaktion hatte Bettina Arne. Vielen Dank dafür. Ihnen vielen Dank fürs Zuhören. Einen schönen, angenehmen restlichen Donnerstag noch. Und bis morgen wieder. Servus und Ade. Die Murnauer Geigenmusik spielt uns hinaus aus der Sendung.

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1: Um 14 Uhr mit Inka Kübel. Wer nicht widerspricht, ist automatisch Organspender. Mit der sogenannten Widerspruchslösung will eine fraktionsübergreifende Gruppe von Abgeordneten den Mangel an Spenderorganen bekämpfen. Sie hat das Vorhaben heute im Bundestag eingebracht, aber es gibt auch Gegenvorschläge.
2: Eine Gruppe möchte das bisherige Prinzip beibehalten, nämlich Organspender wird nur, wer zu Lebzeiten ausdrücklich zugestimmt hat. Die Abgeordneten wollen auch auf mehr Aufklärung zum Thema Organspende setzen. Außerdem sollen alle nach ihrem 18. Geburtstag aufgefordert werden, eine Entscheidung zu treffen, ob sie Organspender sein wollen oder nicht, allerdings unverbindlich. Eine andere Gruppe macht sich für die Widerspruchsregelung stark. Sie will, dass Erwachsene in Zukunft als Organspender gelten, es sei denn, sie widersprechen zu Lebzeiten aktiv. Birte Sönnigsen, Berlin.
1: Entschieden ist noch nichts. Die Vorschläge werden nun noch weiter durch die Abgeordneten und die Fachausschüsse beraten. Wenn Beschäftigte in der Arbeit fehlen, um kranke Kinder zu betreuen, können sie einen Ausgleich für Gehaltsausfälle bekommen. Künftig sollen Eltern aber weniger solcher Kinderkrankentage geltend machen können. Das plant Gesundheitsminister Linnemann. Einzelheiten von Thorsten Gütling.
3: Für dieses Jahr gilt noch, dass jeder Elternteil 15 Tage im Jahr Kinderkrankengeld beantragen kann. Bei Alleinerziehenden sind es 30. Ab dem kommenden Jahr sollen es für jeden Elternteil wieder 10 sein und für Alleinerziehende 20 Tage. Die Anzahl der Tage, an denen beschäftigte Eltern bezahlt zu Hause bleiben können, wenn ihre Kinder krank sind, wurde während der Corona-Pandemie erhöht.
1: Wie können Kinder und Jugendliche in Bayern besser über Rechtsextremismus aufgeklärt werden? Innenminister Herrmann und sein Ministerium haben hierfür eine neue Aktion ins Leben gerufen. Kurze Filme über Aussteiger sollen Schülerinnen und Schüler vor allem über die Schattenseiten der Szene informieren.
4: Der Weg zurück, so lautet der Titel der Filme, mit denen das Innenministerium über die Gefahren des Rechtsextremismus aufklären will. Gezeigt wird zunächst, wie Jugendliche, gerade durch Angebote im Netz, von radikalen Gruppen angezogen werden. Daher sollen die Filme sowie die dazugehörigen Social-Media-Aktivitäten gerade über Schulen, Jugendtreffs und die Jugendarbeit von Vereinen verbreitet werden. Nach Angaben von Innenminister Herrmann sind weitere Initiativen geplant, die sich mit Antisemitismus und Linksextremismus beschäftigen.
1: Hans-Joachim Viehweger berichtete. Beim diesjährigen ökumenischen Gottesdienst auf dem Oktoberfest haben hunderte Menschen des tödlich verunglückten Mitarbeiters gedacht. Der Mann wurde an einem Freefall Tower am Montag aus bisher noch unbekannter Ursache lebensbedrohlich verletzt. Er verstarb kurz darauf im Krankenhaus. Es liege ein Schatten auf diesen frohen Tagen, sagte Pfarrer Sascha Ellinghaus. Jedes Jahr findet im Marstallzelt traditionell ein Gottesdienst für die Schaustellerfamilien, Wiesenwirte und Marktkaufleute statt. Das Wetter in Bayern: am Nachmittag gebietsweise sonnige Abschnitte, vor allem an den Alpen aber meist bewölkt. Von Norden einzelne Schauer, Höchstwerte 14 bis 21 Grad. In der kommenden Nacht klart es zunehmend auf, Abkühlung auf plus 7 bis minus 1 Grad. Morgen und am Wochenende viel Sonne, Höchstwerte morgen bis 22 Grad, am Wochenende bis 27 Grad. Es ist 14.03 Uhr. Die Verkehrsmeldungen. A3 Nürnberg Richtung Passau, zwischen Schwarzach und Hengersberg, 8 Kilometer stockender Verkehr. A7 Fulda Richtung Würzburg, zwischen Dreieck Fulda und Bad Brückenau-Wildflecken, Baustelle, 4 Kilometer Stau. A7 Ulm Richtung Füssen, zwischen Kreuz Ulm-Elchingen und Dreieck Hittistetten, 5 Kilometer stockender Verkehr. A8 München Richtung Salzburg, zwischen Rosenheim-West und Rohrdorf, 7 Kilometer Stau an einer Baustelle. A8 Salzburg Richtung München, zwischen Fraßdorf und Rosenheim, 7 Kilometer Stau wegen Bauarbeiten. A9 München Richtung Nürnberg, zwischen Manching und Altmühltal, abschnittsweise stockender Verkehr. A96 Lindau Richtung München, zwischen Wangen-West und Leutkirch-Süd, 4 Kilometer Stau. Und B303 Marktredwitz-Eger in beiden Richtungen zwischen Seußen und Röthenbach, Sperre nach einem Unfall. Soweit die Verkehrsübersicht.
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1: Um 15 Uhr mit Inka Kübel. Die Zahl der Organspender geht zurück. Gleichzeitig werden die Wartelisten für Spenderorgane immer länger. Eine Gruppe von Abgeordneten im Bundestag hat nun fraktionsübergreifend einen neuen Vorstoß für die sogenannte Widerspruchslösung unternommen. Birte Sönnigsen berichtet.
2: Sie will, dass Erwachsene in Zukunft als Organspender gelten, es sei denn, sie widersprechen zu Lebzeiten aktiv. Die Abgeordneten sagen, dass eine Mehrheit der Deutschen eigentlich bereit ist, ihre Organe zu spenden. Aber nur die wenigsten halten diesen Wunsch auch schriftlich fest oder reden mit ihren Angehörigen darüber. Ob die Widerspruchsregelung diesmal eine Mehrheit bekommt, ist offen. 2020 hatte der Bundestag zuletzt darüber abgestimmt und sich gegen die Widerspruchsregelung entschieden.
1: Andere Abgeordnete wollen die aktuellen Regeln hingegen beibehalten und zum Beispiel durch mehr Aufklärung ergänzen. Sie fordern auch, dass jeder bis zum 18. Lebensjahr entschieden haben sollte, ob man Organe spenden will oder nicht. Die deutsche Wirtschaft dürfte dieses Jahr stärker zulegen als bisher angenommen. Die führenden Forschungsinstitute erwarten ein Wachstum von 1,3%, gut doppelt so viel wie im Frühjahr vorhergesagt. Ein Experte meinte wörtlich, die Stimmung ist schlechter als die Lage. Auch im nächsten Jahr soll es nochmal deutlich nach oben gehen, bevor das Wachstum 2028 viel kleiner ausfallen könnte. An den Tankstellen ist Diesel zurzeit sehr teuer und er könnte noch deutlich teurer werden, wenn eine Idee von US-Präsident Trump Wirklichkeit wird. Er hat nämlich ins Spiel gebracht, keinen Diesel aus den USA mehr an andere Länder zu liefern. Die EU-Kommission nennt das eine sehr schlechte Idee. Diese hätte auch negative Folgen für die USA, heißt es aus Brüssel. Bisher kommt etwa die Hälfte des Diesels, der nach Europa geliefert wird, aus den USA. Deutschland steuert auf rasant steigende Kosten durch Extremwetterereignisse zu. Das ist die Prognose des Deutschen Instituts für Wirtschaftsforschung, die heute zum Abschluss des Extremwetterkongresses in Hamburg vorgestellt wurde.
3: Wenn die Sommerhitze Bahngleise und Autobahnen beschädigt, Ortschaften unter Hochwasser stehen oder die Dürre die Ernten dezimiert, kommen schnell Kosten in Milliardenhöhe zusammen. Bis Mitte des Jahrhunderts werden es mindestens 280 Milliarden Euro sein, schätzt das Institut, falls der Klimaschutz schnell vorankommt. Falls nicht, könnten Schäden in Höhe von 900 Milliarden Euro entstehen. Das DIW fordert entschlossenes Handeln der Bundesregierung beim Klimaschutz und dem Ausbau erneuerbarer Energien. Aus Hamburg, Jenny Witt.
1: Nach Niederbayern. In Neuhaus am Inn steht das Wohnstift Inblick erneut stark in der Kritik. Das Landratsamt Passau hat eklatante pflegerische Mängel festgestellt, vor allem bei der Körperpflege der Bewohner. Das Heim darf nun keine neuen Bewohner aufnehmen.
4: Ein Sprecher des Landratsamts in Passau betont, dass die Behörde die aktuell dort lebenden Bewohner besonders schützt, mit engmaschigen Kontrollen bis zu mehrmals die Woche. Das Wohnstift war in den vergangenen Jahren wiederholt wegen Pflegeproblemen und Personalmängeln aufgefallen, mit mehreren Aufnahmestopps und Leitungswechseln. Aus Passau Caroline von Eichhorn.
1: Das Wetter in Bayern. Bis zum Abend neben Wolken auch sonnige Abschnitte. Von Norden her einzelne Schauer oder kurze Gewitter. Höchstwerte 14 bis 21 Grad. In der kommenden Nacht zunehmend aufklarend. Abkühlung auf plus 7 bis minus 1 Grad. Morgen und am Wochenende oft sonnig. Höchstwerte morgen 15 bis 22. Am Wochenende 20 bis 27 Grad. Es ist gleich 15.04 Uhr. Die Verkehrsmeldungen. A7 Fulda Richtung Würzburg, zwischen Dreieck Fulda und Bad Brückenau-Wildflecken, Baustelle, 4 Kilometer Stau. A7 Ulm Richtung Füssen, zwischen Kreuz Ulm-Elchingen und Dreieck Hiddestetten, 5 Kilometer stockender Verkehr. A8 München Richtung Salzburg, zwischen Rosenheim West und Rohrdorf, 7 Kilometer Stau an einer Baustelle. A8 München Richtung Salzburg, zwischen Inntal-Dreieck und Rosenheim ein Unfall. A8 Salzburg Richtung München zwischen Fraßdorf und Rosenheim 7 Kilometer Stau wegen Bauarbeiten. A8 München Richtung Stuttgart in Höhe Burgau ein Unfall. A9 München Richtung Nürnberg zwischen Manching und Altmühltal abschnittsweise stockender Verkehr. A96 Lindau Richtung München zwischen Wangen West und Leutkirch Süd 3 Kilometer Stau. und A99 Westumfahrung München Richtung Lindau zwischen Neuherberg und Dreieck Allach 8 Kilometer stockender Verkehr. Soweit die Verkehrsübersicht.
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1: Um 16 Uhr mit Inka Kübel. Wer nicht widerspricht, ist automatisch Organspender. Mit der sogenannten Widerspruchslösung will eine fraktionsübergreifende Gruppe von Abgeordneten den Mangel an Spenderorganen bekämpfen. Sie hat das Vorhaben heute im Bundestag eingebracht, aber es gibt auch Gegenvorschläge.
2: Eine Gruppe möchte das bisherige Prinzip beibehalten, nämlich Organspender wird nur, wer zu Lebzeiten ausdrücklich zugestimmt hat. Die Abgeordneten wollen auch auf mehr Aufklärung zum Thema Organspende setzen. Außerdem sollen alle nach ihrem 18. Geburtstag aufgefordert werden, eine Entscheidung zu treffen, ob sie Organspender sein wollen oder nicht, allerdings unverbindlich. Eine andere Gruppe macht sich für die Widerspruchsregelung stark. Sie will, dass Erwachsene in Zukunft als Organspender gelten, es sei denn, sie widersprechen zu Lebzeiten aktiv. Birte Sönnigsen, Berlin.
1: Entschieden ist noch nichts. Die Vorschläge werden nun noch weiter durch die Abgeordneten und die Fachausschüsse beraten. In Würzburg beraten seit heute die Agrarminister von Bund und Ländern. Bayern hat derzeit den Vorsitz der Agrarministerkonferenz. Auf der Tagesordnung stehen mehr als 60 Punkte. Von Tierhaltungskennzeichnung bis Dünger. Zum Auftakt gab es Proteste von Landwirten.
3: Zerschlagenes Porzellan liegt vor der Kundgebungsfläche des Bundesverbands Deutscher Milchviehhalter. Aus einem Scherbenhaufen wächst keine Zukunft, steht daneben auf einem Schild. Rund 500 Landwirte haben sich nach Polizeiangaben an Protesten anlässlich der Agrarministerkonferenz in Würzburg beteiligt. Der Bayerische Bauernverband kritisierte unter anderem die hohen Kraftstoffpreise. Bayerns Landwirtschaftsministerin Michaela Kaniber von der CSU sprach auf einer Bühne zu den Protestierenden. Erleichterung für die Landwirte stellte Kaniber zum Beispiel beim Düngerecht in Aussicht. Pirmi Breninek, Würzburg.
1: Es sind mal gute Nachrichten aus der deutschen Wirtschaft. Das Wachstum dürfte heuer gut doppelt so hoch ausfallen wie im Frühjahr erwartet. Die führenden Forschungsinstitute gehen in ihrer Herbstprognose von einem Plus von 1,3% aus. Auch die Stimmung in den Chefetagen ist besser. Der Geschäftsklima-Index des Münchner IFO-Instituts ist auf dem höchsten Stand seit mehr als 3 Jahren. Es bleibt dabei, Reporter der Nachrichtensender CNN und MS Now sowie des Portals Politico dürfen nicht ins Weiße Haus. Wie die 3 Medien erklärten, wurden ihre Reporter vom Sicherheitsdienst nicht hineingelassen, obwohl ein Bundesgericht ein Hausverbot aufgehoben hatte. Verhängt hatte das Hausverbot US-Präsident Trump. Sie war die erste Cheftrainerin im deutschen Männer-Profi-Fußball. Nun ist Sabrina Wittmann beim FC Ingolstadt entlassen worden. Das teilten die Schanzer am Vormittag mit. Grund für die Trennung sei die sportliche Entwicklung und die aktuelle Situation der Ingolstädter in der 3. Liga. Noch im März war ihr Vertrag verlängert worden. Das Wetter in Bayern. Bis zum Abend neben Wolken auch sonnige Abschnitte, von Norden her einzelne Schauer oder kurze Gewitter, Höchstwerte 14 bis 21 Grad. In der kommenden Nacht zunehmend aufklarend, Abkühlung auf plus 7 bis minus 1 Grad. Morgen und am Wochenende oft sonnig, Höchstwerte morgen 15 bis 22, am Wochenende 20 bis 27 Grad. Es ist 16.03 Uhr. Die Verkehrsmeldungen. A3 Nürnberg Richtung Passau. Zwischen Metten und Hengersberg 8 Kilometer Stau und stockender Verkehr wegen Bauarbeiten. A7 Fulda Richtung Würzburg. Zwischen Dreieck Fulda und Bad Brückenau Wildflecken. Baustelle 5 Kilometer Stau. A8 Salzburg Richtung München. Zwischen Fraßdorf und Rosenheim 7 Kilometer Stau wegen Bauarbeiten. A9 München Richtung Nürnberg zwischen Manching und Altmühltal abschnittsweise stockender Verkehr. A93 Regensburg Richtung Holledau zwischen Kumpfmühl und Kreuz Regensburg ein LKW-Unfall. Bitte bilden Sie eine Rettungsgasse zwischen der ganz linken Spur und der Spur daneben und halten Sie diese offen. A99 Westumfahrung München Richtung Lindau zwischen Neuherberg und Dreieck Allach. 8 Kilometer Stau und stockender Verkehr. Und die A995 Kreuz München Süd Richtung München ist zwischen Unterhaching Nord und dem Autobahnende in Giesing wegen Bauarbeiten bis 5 Uhr früh gesperrt. Soweit die Verkehrsübersicht.
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1: Um 17 Uhr mit Inka Kübel. Die Zahl der Organspender geht zurück. Gleichzeitig werden die Wartelisten für Spenderorgane immer länger. Eine Gruppe von Abgeordneten im Bundestag hat nun fraktionsübergreifend einen neuen Vorstoß für die sogenannte Widerspruchslösung unternommen. Birte Sönnigsen berichtet.
2: Sie will, dass Erwachsene in Zukunft als Organspender gelten, es sei denn, sie widersprechen zu Lebzeiten aktiv. Die Abgeordneten sagen, dass eine Mehrheit der Deutschen eigentlich bereit ist, ihre Organe zu spenden. Aber nur die wenigsten halten diesen Wunsch auch schriftlich fest oder reden mit ihren Angehörigen darüber. Ob die Widerspruchsregelung diesmal eine Mehrheit bekommt, ist offen. 2020 hatte der Bundestag zuletzt darüber abgestimmt und sich gegen die Widerspruchsregelung entschieden.
1: Andere Abgeordnete wollen die aktuellen Regeln beibehalten und zum Beispiel durch mehr Aufklärung ergänzen. Wenn Beschäftigte in der Arbeit fehlen, um kranke Kinder zu betreuen, können sie einen Ausgleich für Gehaltsausfälle bekommen. Künftig sollen Eltern aber weniger solcher Kinderkrankentage geltend machen können. Das plant Gesundheitsminister Linnemann. Einzelheiten von Thorsten Gütling.
3: Für dieses Jahr gilt noch, dass jeder Elternteil 15 Tage im Jahr Kinderkrankengeld beantragen kann. Bei Alleinerziehenden sind es 30. Ab dem kommenden Jahr sollen es für jeden Elternteil wieder 10 sein und für Alleinerziehende 20 Tage. Die Anzahl der Tage, an denen beschäftigte Eltern bezahlt zu Hause bleiben können, wenn ihre Kinder krank sind, wurde während der Corona-Pandemie erhöht.
1: Der Skandal um Foltervorwürfe im Gefängnis Gablingen bei Augsburg gilt als der größte Justizskandal in der deutschen Nachkriegsgeschichte. Jetzt hat das Augsburger Landgericht die Anklageschrift zugelassen, mehr als 1000 Seiten. Der Prozess könnte noch dieses Jahr beginnen.
4: Angeklagt sind die frühere Leiterin der JVA Gablingen, ihre Stellvertreterin, ein Mitglied der sogenannten Sicherungsgruppe und 10 weitere Mitarbeiter der JVA. Häftlinge sollen viel zu lange und viel zu häufig in besonders gesicherte Haftzellen gesperrt worden sein, ohne Matratze und sogar ohne Papierunterhose, sodass sie tagelang nackt auf blankem Boden liegen mussten. Aufgedeckt wurden die Missstände durch die Gefängnisärztin und eine Augsburger Anwältin. Barbara Leinfelder, Augsburg.
1: In gut einem Monat wird in Israel ein neues Parlament gewählt. Jetzt hat das zentrale Wahlkomitee die arabischen Parteien ausgeschlossen. Als Begründung werden Sicherheitsbedenken genannt und der Vorwurf, einzelne arabische Abgeordnete distanzierten sich nicht ausreichend von palästinensischen Organisationen. Die Entscheidung ist noch nicht endgültig und kann vor dem höchsten Gericht Israels angefochten werden. Bisher ist der neue Fußball-Bundestrainer Jürgen Klopp vor allem durch lustige Sprüche und gute Laune aufgefallen. Am Abend zeigt sich dann, ob Klopp auch fußballerisch schon etwas bewirken konnte, denn dann trifft die DFB-Elf in Amsterdam in der UEFA Nations League auf die Niederlande. Für Klopp ist es das erste Spiel als deutscher Nationaltrainer. Das Wetter in Bayern. Bis zum Abend neben Wolken auch sonnige Abschnitte, von Norden her einzelne Schauer oder kurze Gewitter, in der kommenden Nacht zunehmend aufklarend, Abkühlung auf +7 bis -1 Grad. Morgen und am Wochenende oft sonnig, Höchstwerte morgen 15 bis 22, am Wochenende 20 bis 27 Grad. Es ist 17.03 Uhr. Die Verkehrsübersicht. A7 Würzburg Richtung Fulda, zwischen Bad Kissingen-Obertulba und Bad Brückenau-Volkers 8 Kilometer stockender Verkehr. A7 Ulm Richtung Füssen, zwischen dem Kreuz Ulm-Elchingen und Dreieck-Hittistetten stockender Verkehr. Richtung Salzburg, Salzburg Richtung München in Höhe Bad Reichenhall 2 Kilometer Stau. A8 Salzburg Richtung München zwischen Fraßdorf und Rosenheim 7 Kilometer Stau wegen Bauarbeiten. A93 Weiden Richtung Holledau zwischen Regenstauf und dem Kreuz Regensburg 10 Kilometer Stau und stockender Verkehr an einer geräumten Unfallstelle. A99 Westumfahrung München Richtung Nürnberg zwischen dem Dreieck München Südwest und Lochhausen 5 Kilometer stockender Verkehr. A99 Westumfahrung München Richtung Lindau zwischen Neuherberg und Dreieck Allach 9 Kilometer Stau und stockender Verkehr. Und die A995 Kreuz München Süd Richtung München ist zwischen Unterhaching Nord und dem Autobahnende in Giesing wegen Bauarbeiten bis 5 Uhr früh gesperrt. Aktuell 2 Kilometer Stau. Soweit die Verkehrsmeldungen.
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1: Um 18 Uhr am Mikrofon ist Markus Terhaast. Die Nachrichtendienste in Deutschland sollen mehr Befugnisse bekommen. Über die Reformvorschläge von Innenminister Dobrindt hat der Bundestag zum ersten Mal debattiert. Während es von der Opposition Kritik gibt, verweist Dobrindt auf eine veränderte Sicherheitslage durch Spionage, Sabotage und Cyberangriffe.
2: Er argumentiert, deshalb müssten der Bundesnachrichtendienst im Ausland und der Verfassungsschutz im Inland in Zukunft bei Bedrohungen aktiv eingreifen können, statt nur Informationen zu sammeln. In bestimmten Fällen sollen sie zum Beispiel bei einem Hackerangriff sozusagen zurückhacken und die IT der Angreifer zerstören dürfen. Außerdem sollen sie unter engen Voraussetzungen Wohnungen heimlich betreten dürfen und Spähsoftware auf Computer und Handys installieren können. Aus Berlin, Eva Huber.
1: Die deutsche Wirtschaft dürfte dieses Jahr stärker zulegen als bisher angenommen. Die führenden Forschungsinstitute erwarten ein Wachstum von 1,3%, gut doppelt so viel wie im Frühjahr vorhergesagt. Ein Experte meint wörtlich, die Stimmung ist schlechter als die Lage. Auch für nächstes Jahr soll es nochmal deutlich nach oben gehen, bevor das Wachstum 2028 viel kleiner ausfallen könnte. Wie können Kinder und Jugendliche in Bayern besser über Rechtsextremismus aufgeklärt werden? Innenminister Herrmann und sein Ministerium haben dafür eine neue Aktion ins Leben gerufen. Kurze Filme über Aussteiger sollen Schülerinnen und Schüler vor allem über die Schattenseiten der Szene informieren.
3: Der Weg zurück, so lautet der Titel der Filme, mit denen das Innenministerium über die Gefahren des Rechtsextremismus aufklären will. Gezeigt wird zunächst, wie Jugendliche, gerade durch Angebote im Netz, von radikalen Gruppen angezogen werden. Daher sollen die Filme sowie die dazugehörigen Social-Media-Aktivitäten gerade über Schulen, Jugendtreffs und die Jugendarbeit von Vereinen verbreitet werden. Nach Angaben von Innenminister Herrmann sind weitere Initiativen geplant, die sich mit Antisemitismus und Linksextremismus beschäftigen.
1: Hans-Joachim Viehweger berichtete. Großer Empfang in Washington. US-Präsident Trump hat mit militärischen Ehren den chinesischen Staatschef Xi begrüßt. Beide schritten über einen roten Teppich ins Weiße Haus. Bei dem Gespräch zwischen den zwei mächtigsten Männern der Welt dürfte es um gewichtige Themen gehen, wie künstliche Intelligenz, den Welthandel und die Kriege im Iran und in der Ukraine. Beim diesjährigen ökumenischen Gottesdienst auf dem Oktoberfest haben hunderte Menschen des tödlich verunglückten Mitarbeiters gedacht. Der Mann wurde an einem Freefall Tower am Montag aus bisher noch unbekannter Ursache lebensbedrohlich verletzt. Er verstarb kurz darauf im Krankenhaus. Es liege ein Schatten auf diesen frohen Tagen, sagte Pfarrer Sascha Ellinghaus. Jedes Jahr findet im Marstallzelt traditionell ein Gottesdienst für die Schaustellerfamilien, Wiesenwirte und Marktkaufleute statt. Das Wetter in Bayern am Abend, von Norden her einzelne Schauer oder kurze Gewitter, vor allem von Oberfranken bis ins östliche Oberbayern. In der kommenden Nacht zunehmend klar, Abkühlung auf 7 bis minus 1 Grad. Morgen und am Wochenende oft sonnig, Höchstwerte morgen 15 bis 22, am Wochenende 20 bis 27 Grad. Es ist 18.03 Uhr. Der Verkehrsservice A3 Würzburg Richtung Nürnberg zwischen Erlangen-Tennenlohe und Nürnberg-Nord. Dort eine Sperre nach einem LKW-Unfall. Es gibt eine Umleitung über die U25. A7 Ulm Richtung Füssen zwischen dem Kreuz Ulm-Elchingen und dem Dreieck Hittistetten. 7 Kilometer Stau und stockend. Und weiter zwischen Kempten-Leubers und Betzigau. 2 Kilometer Stau an einer Baustelle. A8 Salzburg Richtung München in Höhe Bad Reichenhall 2 Kilometer Stau und im weiteren Verlauf zwischen Fraßdorf und Rosenheim 7 Kilometer Stau wegen Bauarbeiten. Dann A99 Westumfahrung München Richtung Lindau zwischen Tunnel Aubing und Germering Nord ist nach einem LKW-Unfall der Tunnel gesperrt, Stau ab Neuherberg. Und die A995 Kreuz München Süd Richtung München ist zwischen Unterhaching Nord und dem Autobahnende in Giesing wegen Bauarbeiten bis 5 Uhr früh gesperrt. Soweit die Verkehrsmeldungen.
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5: Heute mit Simone Schülein ein herzliches Grüß Gott zur Volksmusik aus Franken. Und ich weiß nicht, wie es Ihnen geht, aber ich finde, man spürt's ja jetzt ganz deutlich an der Luft. Der Herbst ist da, die Pilze, die sprießen und man sieht's natürlich auch einfach an der Natur, dass es jetzt herbstlicher wird. Seit gestern steht's ja auch im Kalender. Es ist Herbst und für viele ist es ein gutes Zeichen.
6: Ich freue mich auf den bunten Herbst und ich mag auch den Regen.
7: Auf die Farben und auf den Winter danach auch tatsächlich.
8: Mit einem Tässchen Tee oder Kaffee irgendwo drin sitzen und kein schlechtes Gewissen haben, wenn man einfach nur drin sitzt und faulenzt.
5: Ja, der Herbst bringt viele schöne Sachen mit sich. Wir schnuppern heute in dieser Stunde ein bisschen Herbstluft und freuen uns auf eine Stunde mit Volksmusik aus Franken und der Oberpfalz. Und da geht's jetzt los mit der Gruppe Röhner Blurt und Efocher Zwiefocher.

0: die Eschenauer Stubenmusik und der lustige Holzknecht und davor auf BR Heimat die Arzberger Kirchbergsänger Wey Shey Was. Ja, wie schön war's. Das denke ich mir auch, wenn ich jetzt auf den Sommer zurückblicke. Ich weiß nicht, wie es Ihnen da geht, aber ich bin ja noch nicht ganz im Herbst angekommen, obwohl der Herbst ja wirklich eine richtig schöne Jahreszeit ist. Und die mag ich auch grundsätzlich sehr gern. Aber den Sommer dann zu verabschieden, das ist dann bei mir doch immer ein bisschen mit Wehmut verbunden. Aber man merkt es natürlich schon deutlich jetzt gerade. Der Herbst ist da. Nicht bloß, dass die Luft so anders ist, auch alles drumherum. Die Blätter, die sich langsam färben, Kürbisse am Straßenrand zu kaufen, Zwetschgenkuchen, ja, und die ersten Nüsse und Kastanien, die gibt's auch schon. Seit gestern ist es ja auch ganz offiziell, es ist Herbst. Und jetzt heißt's dann Daumen drücken, dass wir vielleicht so einen richtig schönen goldenen Oktober kriegen. Dieser Rausch der Farben ist einfach in Bayern immer wunderschön. Lange Spaziergänge machen und dann den Herbst genießen. Wobei, es gibt ja viele Gründe, sich auf den Herbst zu freuen.
1: Quitten, Quittengelee, Walnüsse, Gartenarbeit, aufräumen, langsam zur Ruhe kommen, im Wintergarten sitzen, Espresso trinken. Es ist Herbst.
2: So buntes Laub und auch irgendwie so die Kälte und dass man gemütlich irgendwo sitzt, sich Musik anhört und liest und Kakao. Kakao gehört auch zu Herbst.
3: Also dieses warme, kuschelige, trotzdem rausgehen noch und Natur halt einfach genießen, wie sie sich verändert einfach mit den Herbstfarben. Das ist halt so meins, ja.
4: Die Kürbissuppe und man kann sich wieder daheim gemütlich machen, schöne Decke, einkuscheln, Tee, Schokolade.
0: Ja, da kriegt man doch richtig Lust, oder? Die nächsten Wochen zu genießen. Und dazu vielleicht auch BR Heimat hören. Jetzt bei uns hier in Fränkisch vor Sieben die Sulzbacher Klarinettenmusik mit einer Polka und danach die Spessart-Spielleut und ja, zur Verwandtschaft.

Die kleine Kapelle war das mit dem Hohenberger Dreher auf BR Heimat. Es ist Herbst in Bayern und wir sind gespannt, was diese Jahreszeit heuer so mit sich bringt. Und es ist ja im Endeffekt auch nichts Neues, aber der Herbst, der beginnt nicht an einem Datum, sondern an zwei. Meteorologisch ist er am 1. September gestartet und astronomisch erst gestern, also am 23. September. Und zwar genau um 2.05 Uhr in der Früh. In dieser Minute nämlich hat die Sonne auf ihrer scheinbaren Bahn den Himmelsäquator überquert und stand dann senkrecht über dem Erdäquator. Das nennt man Herbst-Tag- und Nachtgleiche

0: Sigelot und seine fränkischen Volksmusikfreunde mit einem Schottisch und davor die Schneidenbacher Mäuler auf BR Heimat. Na, waren Sie in diesem Spätsommer oder jetzt im Herbst schon in den Pilzen? Das Pilzesammeln, das ist ja auch bei jungen Leuten zu einem regelrechten Trend geworden. Und besonders beliebt in dieser Jahreszeit sind Pfifferlinge. Die sind durch ihre pfeffrige Note besonders schmackhaft. Sollte man aber auch nur sammeln, wenn man sich jetzt wirklich auskennt. Aber es gibt natürlich auch Pfiffer im Supermarkt zu kaufen. Aber die Frage ist, ist das jetzt wirklich eine gute Alternative? Svenja Stemig von der ARD Verbraucherredaktion, die hat Pfifferlinge aus dem Supermarkt getestet. Rund 20 Euro kostet da das Kilo. Das ist also ganz schön teuer. Aber warum sind die eigentlich so teuer?
1: Ja, das hat mehrere Gründe. Erstmal kann man Pfifferlinge nicht züchten. Sie brauchen nämlich immer einen Partnerbaum, um wachsen zu können, also immer einen Wald. Das macht natürlich auch den ganzen Prozess aufwendiger als beispielsweise bei Champignons oder Austernpilzen, die ja im Gewächshaus wachsen können. Dazu kommt, in deutschen Wäldern ist das gewerbliche Sammeln verboten. Das heißt, unsere Supermarktpfifferlinge, die kommen aus Osteuropa und haben dann einen ziemlich langen Weg hinter sich. Die werden dann zum Beispiel von Litauen nach Bayern gekarrt. In Bayern sitzen nämlich ziemlich viele Pilzgroßhändler. Das ist dann eine Distanz von 1500 Kilometer etwa. Da braucht so ein Transporter mehrere Tage dafür. Beim Großhändler müssen die Pfifferlinge dann noch sortiert, gebürstet und verpackt werden. Bis sie dann bei uns im Supermarkt landen, sind sie oft schon ja über eine Woche alt. Also ganz kurz gesagt, viel Arbeit und der lange Transportweg machen die Pfifferlinge so teuer.
0: Heißt aber, so richtig frisch sind die dann eigentlich nimmer, wenn sie im Supermarkt landen. Macht das denn den Pilzen nichts aus?
1: Also man muss natürlich berücksichtigen, dass diese Pfifferlinge gekühlt werden. Wir haben mit Oliver Seeberger gesprochen, einem der Pilzgroßhändler in Bayern. Er sagt, bis

0: zu 7 Tage lassen sich die Pfifferlinge bei diesen Temperaturen dann lagern. Und bevor sie in den Supermarkt wandern, werden die schlechten auch noch aussortiert. Aber wir haben uns die Supermarktpfifferlinge auch noch mit einer Pilzsachverständigen angeschaut, Dr. Silvia Hutter. Sie hat 3 Stichproben von Lidl, Rewe und Edeka für uns gesichtet. Die kamen alle aus Litauen und die waren jetzt nicht so überzeugend. Eine Packung war tatsächlich schimmlig, also komplett unbrauchbar. Das sei aber ein Einzelfall, hat uns der Händler auf Nachfrage versichert. Aber auch bei den anderen beiden hat die Pilzexpertin doch einige auch matschige, bräunliche oder vertrocknete Exemplare entdeckt. Unser Eindruck war, dass man einigen Pfifferlingen den langen Weg aus Osteuropa schon anmerkt.
1: Und Stichwort Osteuropa und Pilze, da denken viele ja direkt an radioaktive Strahlenbelastung. Sind Pfifferlinge aus Litauen denn gefährdet?
0: Na, grundsätzlich besteht da die Möglichkeit einer Strahlenbelastung. Das ist richtig, denn Pfifferlinge wachsen ja immer im Wald. Bei Champignons oder Austernpilzen, die auf kontrolliertem Substrat angepflanzt werden können, gibt's diese Gefahr natürlich nicht. Wir haben unsere gekauften Pilze aus Litauen deshalb mal ins Bundesamt für Strahlenschutz gegeben, um sie auf das radioaktive Isotop Cäsium 137 testen zu lassen. Dafür schreibt die EU nämlich einen Grenzwert vor. Und das Ergebnis war beruhigend. Das lag zwischen 10 und 25 Becquerel. Laut EU darf der Wert nicht über 600 Becquerel liegen. Das heißt, man müsste irgendwas zwischen 3 und 9 Tonnen von diesen Pfifferlingen essen, um dann über diesen Jahresgrenzwert zu kommen. Das ist ziemlich unwahrscheinlich. Also, was das angeht, sind die Supermarktpfifferlinge unbedenklich. Wer aber keine Lust hat, 20 Euro für das Kilo auszugeben und dann noch die matschigen auszusortieren, der bekommt die besten Pfifferlinge sicherlich im heimischen Wald. 2 Kilo darf man für den Eigenbedarf pflücken und das sollte für ein Pilzrisotto ja ausreichen.
1: Also besonders beliebt in dieser Jahreszeit Pfifferlinge. Svenja Stemmig war das aus der ARD-Verbraucherredaktion mit dem ultimativen Pfiffertest.

0: Die Tettauer Blasmusik mit einem Gruß aus dem Frankenwald und davor, ach, wenn doch alle Tag Kirmes wär, die Gruppe Kantholz war das. Es ist Herbst und damit auch Zeit für die Apfelernte. Frühe Apfelsorten, die werden ja bereits im August geerntet, späte dann bis etwa Ende Oktober. Der Apfel ist eine Vitaminbombe. Manche sagen ja auch Gesundwunder. Was tatsächlich alles Gutes in ihm steckt, das konnten Wissenschaftler bis heute noch gar nicht zu 100% entschlüsseln. Fest steht aber, der Apfel ist extrem gesund. Man sagt nicht umsonst, an apple a day keeps the doctor away. Also was übersetzt heißt, ein Apfel am Tag und der Doktor bleibt, wo er mag. Andreas Wilhelm ist Obstbauer. Und für ihn ist der Apfel auch ein ganz besonderes Obst und er liebt einfach seinen Beruf und ist Obstbauer aus Leidenschaft.
1: Ich bin jetzt seit über 35 Jahren Obstbauer, ich habe das gelernt, ich mache das mit Leib und Seele und es gibt für mich nichts Schöneres, wie ein Produkt heranwachsen zu sehen, es zu begleiten von Januar bis Dezember. Und wenn dann der Kunde meine Äpfel bekommt und dann zum Schluss auch noch das Geld auf dem Konto ist, dann kann ich mir persönlich nichts Schöneres vorstellen.
0: Und so ein frisch gepflückter Apfel, der ist natürlich auch am besten und der schmeckt einfach auch am besten. Den kann man beim Obstbauern kaufen. Aber es gibt auch eine andere Alternative, wenn man jetzt keinen eigenen Apfelbaum im Garten hat. Denn an vielen Apfelbäumen in Franken, da hängen seit kurzem wieder gelbe Bänder. Und mit denen wird signalisiert, hier an diesen Bäumen, da darf geerntet werden. Bürgerinnen und Bürger können sowohl das Fallobst von diesen gekennzeichneten Bäumen einsammeln, als auch die Äpfel, die am Baum hängen. Es müssen aber dabei ein paar Regeln beachtet werden. Das heißt, Äste, die dürfen nicht abgeschnitten werden und natürlich auch nicht abgebrochen werden. Außerdem ist es nicht erlaubt, auf die Bäume raufzuklettern oder eine Leiter zu benutzen. Man darf auch nur für den Eigenbedarf ernten und eben nicht für kommerzielle Zwecke. Das versteht sich von selbst eigentlich. Mit großen Erträgen ist jetzt allerdings wegen der Hitze und Trockenheit im vergangenen Sommer nicht zu rechnen, aber in kleinen Mengen dafür finden Sie bestimmt was. Also die Augen offen halten. In der fränkischen Schweiz zum Beispiel, da wurden über 400 Obstbäume mit so einem gelben Band gekennzeichnet. Das heißt also, da dürfen Sie dann beherzt zugreifen.

0: Das Blechquartett des HMK-Veits Höchheim und Schaut nur an den schönen Morgen. Und davor die Feldricher Sänger und des Fritzengerchler auf BR Heimat. Der Herbst ist da und die Tage werden kühler und feuchter. Und da hört man jetzt auch wieder Menschen schniefen und husten. Langsam schleicht sich wieder die ein oder andere Erkältung ein. Was aber tun, um sich davor zu schützen?
1: Am Morgen schon mal ein bisschen wärmer anziehen, Obst essen, sich gut ernähren.
2: Viel an die frische Luft gehen, sag ich mal, Vitamin C nehmen, schon mal abends vorbeugenden Tee nehmen.
3: Ingwer-Zitronenschott selbst gemacht, mit Kurkuma.
4: Eventuell Sauna, jetzt fängt die Saunazeit an und das reicht schon, ja.
5: Spontan wird mir nur einfallen, vielleicht viel frische Luft, gesunde Ernährung und dann viel Glück.
0: Ja, einfach viel Glück haben. Oder frische Luft, Bewegung und vielleicht das ein oder andere Vitaminpräparat einnehmen. Aber bringt das tatsächlich was? Hausärztin Margit Kollmer, die rät von extra Vitaminpräparaten oder Nahrungsergänzungsmitteln eher ab.
6: Schulmedizinisch macht es keinen Sinn, dass man präventiv Vitaminpräparate oder irgendwelche Nahrungsergänzungsmittel einnimmt. Im Einzelfall kann es Sinn machen, wenn man chronisch krank ist oder dauerhaft Medikamente nimmt. Da sollte man aber vielleicht mit seinem Hausarzt drüber sprechen, was im Einzelfall sinnvoll ist.
0: Also wichtiger ist Ihrer Meinung nach eine gesunde Lebensweise.
6: Dass man halt für ausreichend und regelmäßigen Schlaf sorgt, weil der Körper sich halt im Schlaf regeneriert und die Immunabwehr aufbaut. Unterstützt kann das Ganze werden durch eine ausgewogene Ernährung, wo man halt viel Gemüse und Obst mit auf den Speiseplan setzt. Ausreichend trinken ist hilfreich und sich halt auch regelmäßig an der frischen Luft zu bewegen, damit das Immunsystem einfach immer gut trainiert ist.
0: Außerdem Stoßlüften einmal in der Stunde, wenn Sie zum Beispiel in einem größeren Büro arbeiten. Auch das kann hilfreich sein. Und der Zwiebellook, der kann auch helfen. Dann drückt mal die Daumen, dass wir ohne Erkältung durch die nächsten Wochen kommen.

die Blaskapelle Blum mit einem Galopp. Und schon ist es kurz vor sieben. Das war Fränkisch vor sieben mit Simone Schülein. Und jetzt wünsche ich Ihnen noch einen wunderschönen Abend mit BR Heimat vielleicht. Hier geht's gleich weiter mit dem Feierabend. Viele Grüße aus dem BR-Studio Nürnberg. Ich sag Servus und Ade.

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1: Um 19 Uhr am Mikrofon ist Markus Terhaast. Die Nachrichtendienste in Deutschland sollen zu echten Geheimdiensten werden. Sie sollen mehr Überwachungsbefugnisse bekommen und die Lizenz zum Rückschlagen. So formuliert es die schwarz-rote Koalition, über deren Pläne heute der Bundestag zum ersten Mal debattiert hat. Prinzipiell Zustimmung kommt von den Grünen. Ihr Sicherheitsexperte Konstantin von Notz sagte dem BR, ein Teil der Pläne sei aber problematisch.
2: Der Schutz der Wohnung in Deutschland ist verfassungsrechtlich ein hohes Schutzgut, das nur unter bestimmten Voraussetzungen verletzt werden kann. Und wenn man jetzt sehr pauschal Diensten, also dem Bundesamt für Verfassungsschutz, ermöglicht, in Wohnungen einzudringen, dann dort gegebenenfalls auch Daten oder andere Dinge zu verändern. Das ist ein Punkt, der sehr, sehr kritisch zu sehen ist,
1: sagte der grünen Sicherheitsexperte Konstantin von Notz. Deutliche Kritik an den Plänen kam auch von der AfD und den Linken. Tausende Schwerkranke warten in Deutschland auf ein Spenderorgan. Oft zu lange, es gibt zu wenige Spender hierzulande. Im Bundestag hat heute ein neuer Anlauf begonnen, die gesetzlichen Rahmenbedingungen dafür zu ändern. Abgeordnete aus mehreren Fraktionen haben einen Vorschlag für die Einführung der Widerspruchslösung eingebracht. Demnach würde jeder als Spender gelten, außer er widerspricht. Eine andere Abgeordnetengruppe will an der geltenden Zustimmungsregelung festhalten, aber mehr aufklären. Wohnen wird immer teurer. Gleichzeitig plant die Bundesregierung, das Wohngeld zu kürzen. Vorgesehen ist unter anderem, die Heizkostenkomponente zu halbieren und die reguläre Anpassung zum 1. Januar 2027 auszusetzen. Morgen stimmt der Bundesrat darüber ab. Der Deutsche Mieterbund und die Arbeiterwohlfahrt appellieren an die Länderkammer, die Pläne nicht zu unterstützen. Leistungskürzungen senkten keine Mieten und schafften keine zusätzlichen Wohnungen, hieß es. Jetzt dürfen sie doch wieder rein. Reporter von CNN und MS Now haben wieder Zugang zum Weißen Haus in Washington bekommen. Das haben die beiden Nachrichtensender mitgeteilt. Ob auch die Plattform Politico wieder zugelassen wurde, ist noch offen. US-Präsident Trump hatte vergangene Woche Journalisten der drei Medienhäuser verbannt, weil sie nicht in seinem Sinn berichtet hatten. Ein US-Bundesgericht hatte das Hausverbot heute aufgehoben, das hatte das Weiße Haus aber erst einmal ignoriert. In die Oberpfalz. Rattenbefall und andere Hygienemängel im Norma-Zentrallager in Regenstauf haben die Lebensmittelüberwachung auf den Plan gerufen. Nach BR-Informationen hatten Beschwerden von Verbrauchern die Kontrolleure auf das Problem aufmerksam gemacht. Das war Anfang August.
3: Es wurden Bußgeldverfahren eingeleitet und Zwangsgelder festgesetzt. Das Landratsamt kündigt an, künftig das Lager mindestens einmal wöchentlich zu überprüfen, bis der Rattenbefall behoben ist. Ob kontaminierte Waren ausgeliefert wurden, dazu hat das Landratsamt keine Erkenntnisse. Betroffene Ware wurde vor Ort entsorgt. Nach BR-Informationen soll der Rattenbefall im Norma-Zentrallager bereits seit rund einem Jahr bestehen. Norma teilte auf Anfrage mit, die Lage sei unter Kontrolle. Es habe keine Beanstandungen mehr gegeben. Aus Regensburg, Veronika Mayer.
1: Das Wetter in Bayern am Abend, von Norden her einzelne Schauer oder kurze Gewitter, vor allem von Oberfranken bis ins östliche Oberbayern. In der kommenden Nacht zunehmend klar, Abkühlung auf 7 bis minus 1 Grad. Morgen und am Wochenende oft sonnig, Höchstwerte morgen 15 bis 22, am Wochenende 20 bis 27 Grad. Es ist 19.04 Uhr. Der Verkehrsservice A3 Würzburg Richtung Nürnberg zwischen Erlangen-Frauenaurach und Erlangen-Tennenlohe. 4 Kilometer Stau nach einem Unfall mit mehreren Fahrzeugen. Dann weiter zwischen Erlangen-Tennenlohe und Nürnberg-Nord. Dort ist die A3 nach einem LKW-Unfall gesperrt. Es gibt eine Umleitung über die U25. A8 München Richtung Salzburg zwischen Bad Aibling und Rohrdorf. 7 Kilometer Stau. Gegenrichtung A8 Salzburg Richtung München in Höhe Bad Reichenhall 2 Kilometer Stau und weiter zwischen Fraßdorf und Rosenheim 6 Kilometer Stau. A96 München Richtung Lindau zwischen Leim und Freiham Süd 4 Kilometer Stau und A99 Westumfahrung München Richtung Lindau zwischen dem Dreieck Allach und Germering Nord ebenfalls ein Stau. Soweit die Verkehrsmeldungen.
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herzliches Grüß Gott zum Feierabend, sagt die Traudi Sieferlinger. Die Bierkriegelmusi haben wir gerade gehört. Und um ein Bierkriegel geht's heute auch bei mir. Und zwar um ein ganz besonders. Wir hören jetzt die Altmühldorfer Musikanten beim Dorfwirt.

Vom bayerischen Bier haben uns jetzt gerade noch der Räuderjackl und sein Bruder der Wastl gesungen. Und danach haben wir von der Priestbergmusi das Biergrägel gehört. Und nochmal solcher soll es heute bei mir im Feierabend gehen. Und zwar um den Käferlor, ein Bierkrug, der Geschichte geschrieben hat. Sein Name hat er vom Ort Käferloh, der heute ein Ortsteil von Grasbrunn bei München ist. Und dieses Käferloh war seit dem Mittelalter bekannt für sein Käferloher Montag, ein Markt und ein Volksfest, das lange Zeit das größte in Bayern war, bis er ihm das Oktoberfest den Rang abgelaufen hat. Schon auf dem Käferloher Montag hat man das Bier aus Irdene Krieg getrunken. Das weiß man von zahlreichen Darstellungen. Allerdings haben die damals noch nicht Käferloher geheißen. Dafür ist verbrieft, dass da regelmäßig zu schlimme Schlägereien gekommen ist. Wobei aber Bierkrieg als Hieb- und Wurfwaffe laut Gerichtsakten keine Rolle gespielt haben. In andere Gegenden Bayerns aber sehr wohl. Wir bleiben bei dem, was im Bierkrug drin ist und hören die Deinhauser Musikanten mit dem Hopfenschmeißer und dann die Adelkofer Sänger mit Hat nicht das Bier an schön Form.

Ums Bier geht's halt bei mir bei der Traudi Sieferlinger im Feierabend. Oder besser gesagt um ein Gefäß, in dem sich das Bier besonders wohlfühlt, nämlich den Käferlor. Der Krug, den wir heute als Käferlor kennen, ist aus gesintertem Steinzeug, was ihm in die englischsprachigen Länder sein Name Bierstein eingedrungen hat. Ursprünglich kommt er aus dem Westerwald und Anfang des 19. Jahrhunderts hat die bayerische Regierung sogar Steinzeughersteller aus dem Westerwald gezielt nach Bayern geholt, um die große Nachfrage nach Bierkrug zu decken. Die ist deswegen entstanden, weil damals in die Wirtschaften, wo früher mehrere Leute aus einem großen Krug getrunken haben, auf einmal jeder seinen eigenen Krug haben wollte. Und noch was hat die Einführung von die Bierkrug notwendig gemacht. Wie Bayern 1806 ein Königreich und damit viel größer geworden ist, hat es in dem neuen Staatsgebiet an die 100 verschiedenen Maßeinheiten für Flüssigkeiten gegeben. Die hat die königliche Verwaltung um 1810 abgeschafft und dafür die Münchner Maßkanne eingeführt mit 1096 Milliliter. Damit war unser Maß geboren und ich würde sagen, da stößt man drauf an. Und zwar musikalisch, mit gut eingeschenkt, gespielt von den Riederinger Musikanten.

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Und in meiner letzten Moderation haben wir quasi die Geburt der Maß miterleben dürfen. Also die Einführung der Münchner Maßkanne mit knapp 1,1 Liter als verbindliches Maß für Flüssigkeiten, also auch fürs Bier. Damals, das muss man neidlos anerkennen, war auch jede Maß gut eingeschenkt. Und die Krüge dafür waren genau auf das Maß geeicht. Meistens haben sie auch nur einen Zinndeckel gehabt. Klar, der wertvolle Inhalt muss ja geschützt werden. Und obwohl es wie die Käferlohr ausgeschaut haben, haben die Krüge noch nicht so geheißen. Wie es zu dem Namen gekommen ist und was die Abschaffung der eigentlichen bayerischen Maß damit zum Dorn hat, verzeih ich Ihnen nach der nächsten Musi. Wir hören die Tangrindler Musikanten, sie spielen uns drunter vor der Wirtshaustür und danach singt der Andreas Lipperer ein Starkbierlied.

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Dem Käferlor sind wir heute auf der Spur im Feierabend mit der Traudi Sieferlinger. Und bis jetzt wissen wir Folgendes. In Käferlo war, bevor es das Münchner Oktoberfest gegeben hat, jahrhundertelang das größte Volksfest in ganz Bayern daheim. Und da ist viel Bier drungen worden, und zwar aus Steingutkrügen, die genau eine Münchner Maßkanne, also 1096 Milliliter, als Inhalt gehabt haben. Allerdings hat die Krüge kein Mensch Käferlor genannt und die meisten sind auch nicht in Käferlo hergestellt worden. Wenn man es genau nimmt, sind eigentlich die Preisen am Namen Käferlor schuld. Wie nämlich Bayern 1871 mehr oder weniger freiwillig ins neu gegründete Deutsche Kaiserreich eintreten ist, war schnell vorbei mit der Münchner Maßkanne als Maß aller flüssigen Dinge. Die hohen Herren in Berlin haben nämlich reichsweit den Liter als Standardmaß eingeführt. Dass das viel Bayern nicht gefallen hat, kommen sie Dinger, weil plötzlich haben bei ihrer Maß 98 Milliliter gefällt. Unverschämtheit. Jetzt fragen Sie sich vielleicht, was das alles mit dem Käferlor zum Dorn hat. Ganz einfach. Damit man die bayerischen Biertrinker den preußischen Liter schmackhaft macht, soll der Brauer Georg Pschorr damals die geniale Idee gehabt haben, den neuen kleineren Maßkrug in seine Bierzelte Käferlor zu nennen. Eine Anspielung auf das beliebte Volksfest Käferlor Montag. Und so hat der Käferlor seinen Siegeszug durch die bayerischen Bierzelte und Gastwirtschaften antreten, der bis heute noch anhält.

Die Wengerbach-Musi haben wir gerade noch gehört und vorher die drei anderen. Mit alles bloß kein Wasser nicht. Es gibt ja Leute, die sagen, ein Wasser hat in einem Bierkrug nichts verloren. Was macht man aber, wenn man ein Wasser trinken will und die Leute so glauben, dass man ein Bier trinkt? Da kommt der Käferlor wieder ins Spiel. Von außen signalisiert er, da ist ein Bier drin. Und was man dann wirklich rein tut, das geht keinem was an. Ideal zum Beispiel für Politiker bei Starkbierproben. Kann sein, dass das dem Käferlor sein Überleben gesichert hat, weil im 20. Jahrhundert hat er einen mächtigen Konkurrenten gekriegt. Den Maßkrug aus Glas. Der hat den Käferlor in Biergärten und auf Volksfesten inzwischen nämlich richtig den Rang abgelaufen. Die einen sagen aus Hygienegründen, die anderen, weil man besser sieht, wie gut eingeschenkt ist. Trotzdem ist der offizielle Wiesenkrug, der jedes Jahr mit einem anderen Motiv als Sammlerstück rausgeben wird, ein Käferlor. Und für die Jubiläumswiesen 2010 sind wieder extra Mass- und halbe Krügel aus Storzeug hergestellt worden. Und die gibt's auf der alten Wiesen heute noch. Der Käferlor lebt.

0: Und das war schon wieder mit meinem Feierabend auf Bärheimat, in dem es heute um den Käferlohr gegangen ist. Ein Bierkrug mit einer interessanten Geschichte. Mein Mo, der Thomas, hat die Technik gemacht und ich würde sagen, mit einem stilechten Käferlohr stess mir jetzt an. Thomas, Prost!
1: Prost, Claudi!
0: Was drin ist, verrate ich nicht. Pfiat euch und Servus. Bis zum nächsten Mal. Euer Traudi Sieferlinger.

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1: Ida ist 6 und geht seit 3 Wochen zur Schule. Heute ist sie mit ihrer neuen Freundin Esra zum ersten Mal alleine in die Schule gegangen. Und die beiden haben ganz schön getrödelt. Als sie ins Klassenzimmer kommen, sitzen alle Kinder schon. Und Frau Yilmaz, die Klassenlehrerin, spielt Gitarre. Als Ida und Esra auch sitzen, fängt Frau Yilmaz zu singen an. Von einem Mann, der seine Katze loswerden will, weil sie so gefräßig ist. Um zu zeigen, wie gefräßig die Katze ist, reißt Frau Yilmaz ihren Mund auf und rollt gefährlich mit den Augen. Haps, macht sie dann, und ihr Mund klappt wieder zu. Sie singt, dass die Katze den Mann aufgefressen hat. Von da an frisst die Katze alles auf, was ihr begegnet. Selbst vor dem Mond und der Sonne macht sie nicht Halt. Haps, haps, haps, macht Frau Yilmaz. Das sieht so lustig aus, dass auch Ida ihren Mund aufsperrt, soweit sie kann, sich zu Esra beugt, um dann mit einem Haps an Esras Unterarm zu knabbern. Esra kichert und haps, beißt sie in Idas Bein. Haps, haps, haps, macht es überall im Klassenzimmer. Alle Kinder versuchen sich jetzt gegenseitig aufzufressen. Die Lehrerin klatscht in die Hände. Das ist das Zeichen, dass alle wieder ruhig sein sollen. Dann singt sie weiter. Am Ende des Lieds stößt ein Ziegenbock die Katze von einer Brücke. Sie zerspringt und alle Menschen, Tiere und auch der Mond und die Sonne purzeln wieder aus ihr heraus. Die Kinder applaudieren. Frau Yilmaz erklärt, ich möchte mit euch diese Geschichte als Theaterstück spielen. Wer von euch möchte zum Beispiel die Katze spielen? Die kleine Alma meldet sich. Du bist doch viel zu dünn, ruft Paula, und auf einmal sprechen alle durcheinander. Cem ruft,
2: Ida könnte die Katze spielen, die hat den größten Bauch. Ida, Ida, Ida,
1: rufen die anderen Kinder begeistert. Idas Augen verdunkeln sich. Wütend springt sie auf.
3: Ich will sie aber nicht spielen und ich bin auch nicht gefräßig.
1: Frau Yilmaz ruft.
3: Ruhe!
1: Esra meldet sich. Die Katze kann natürlich dünn sein. Mein großer Bruder, der ist dünn wie ein Hering, kann aber 6 Burger verdrücken. Das ist, weil er einen Mordstoffwechsel hat, sagt Mama.
3: Hä?
1: In den Gesichtern der Kinder malen sich große und kleine Fragezeichen.
2: Stoffwechsel? Was ist denn das?
1: Fragt Neo. Mit Stoffwechsel ist gemeint, was euer Körper mit der Nahrung macht, die ihr esst, erklärt Frau Yilmaz. Esra hat recht. Ob ein Mensch dick oder dünn ist, sagt nichts darüber aus, wie viel er oder sie isst. Es kommt auch darauf an, wie der Körper die Nahrung verarbeitet.
3: Dann muss die Katze vor allem Haps machen können, ruft Alma, reißt ihren Mund auf und macht das schönste und längste Haps,
1: was es gibt.
4: Frau Yilmaz und die Kinder sind begeistert und Alma darf die gefräßige Katze spielen.
1: Kann dein großer Bruder echt 6 Burger auf einmal essen? Flüstert Ida Esra zu. Klar doch, meistens isst er auch noch 2 Pommes und trinkt einen Liter Cola dazu.
5: Ich war noch nie Burger essen, wispert Ida.
3: Papa Tom und Papa Till mögen keine Burger, ungesund.
1: Kommst du eben das nächste Mal mit uns mit? Esra hält Ida die Hand hin, die schlägt ein. Papa Tom und Papa Till müssen ja nicht überall dabei sein. Schließlich ist Ida jetzt ein Schulkind.
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6: Erzählt hat es Komi Tok Bonu.
1: Und jetzt schlaft gut und träumt was Schönes. Gute Nacht.
6: Gute Nacht.
7: Oder Kissenschlacht.
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7: Um 20 Uhr am Mikrofon ist Markus Terhaast. Es ist ein wichtiger Termin heute im Weißen Haus. Präsident Trump empfängt den chinesischen Staatschef Xi. Trotz der großen Symbolik gibt es nur wenige Bilder von dem Treffen. Viele US-Medien solidarisierten sich mit Sendern wie CNN, denen Trump den Zutritt untersagt hatte. Inzwischen haben die verbannten Reporter aber wieder Zutritt zum Weißen Haus. Über den Staatsbesuch berichtet Samuel Jakisch.
9: Inhaltlich sind bei den ausgedehnten Gesprächen zwischen Donald Trump und Xi Jinping keine Durchbrüche zu erwarten. Zu groß sind die Konfliktlinien in der Industrie- und Handelspolitik, sowie bei geopolitischen Themen vom Krieg gegen Iran bis zur Unabhängigkeit von Taiwan. Umso wichtiger ist die symbolische Ebene dieses Staatsbesuches für die chinesische und die US-Regierung. Das diplomatische Protokoll beim Staatsbesuch in Washington ist so ausführlich wie bei noch keinem Besuch aus China jemals zuvor.
7: Die Nachrichtendienste in Deutschland sollen mehr Befugnisse bekommen. Über die Reformvorschläge von Innenminister Dobrindt hat der Bundestag zum ersten Mal debattiert. Während es von der Opposition Kritik gibt, verweist Dobrindt auf eine veränderte Sicherheitslage durch Spionage, Sabotage und Cyberangriffe. Deshalb müssten der Bundesnachrichtendienst im Ausland und der Verfassungsschutz im Inland bei Bedrohungen künftig aktiv eingreifen können, statt nur Informationen zu sammeln. Die Ministerpräsidentenkonferenz, da stimmen sich die Bundesländer zu verschiedenen Themen ab. Der Vorsitz wechselt jährlich, derzeit hat Rheinland-Pfalz die Leitung. Zum 1. Oktober hätte eigentlich Sachsen-Anhalt den Posten übernehmen sollen, aber der amtierende Ministerpräsident Sven Schulze verzichtet. Grund ist die unklare Lage in Sachsen-Anhalt nach dem Wahlsieg der AfD. Matthias Zahn.
10: Eine einwandfreie technische und inhaltliche Vorbereitung und Durchführung des MPK-Vorsitzes sei angesichts der ungewissen Regierungsbildung nicht gewährleistet, schrieb Schulze in einem Brief an den Vorsitzenden, den rheinland-pfälzischen Ministerpräsidenten Gordon Schnieder. Schnieder sagt heute, nach dem Schreiben von Sven Schulze habe man sich eng und vertrauensvoll mit den Ländern zum weiteren Vorgehen abgestimmt. Rheinland-Pfalz verfüge durch den laufenden Vorsitz über die notwendigen Strukturen und sei deshalb bereit, den Vorsitz um ein weiteres Jahr fortzuführen.
7: Seit 40 Jahren gilt in den Fußballstadien in England und Wales ein Alkoholverbot. Premierminister Burnham nennt die Regelung eine Diskriminierung und will sie kippen. Er unterstützt damit die Forderung eines Fanverbands. Die Polizei lehnt den Vorstoß ab. In der Arena in Amsterdam können Fans dagegen Bier kaufen. In einer Dreiviertelstunde spielt dort die deutsche Nationalelf in der Nations League gegen die Niederlande, zum ersten Mal unter Jürgen Klopp. Das Wetter in Bayern in der Nacht, in den Alpen und im Bayerischen Wald letzte Schauer, 7 bis minus 1 Grad, morgen oft sonnig und bayernweit trocken, am Wochenende ebenfalls viel Sonnenschein, 20.03 Uhr.
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1: Um 21 Uhr am Mikrofon ist Markus Terhaast. Die Nachrichtendienste in Deutschland sollen zu echten Geheimdiensten werden und sollen mehr Überwachungsbefugnisse bekommen. Über diese Pläne der schwarz-roten Koalition hat heute der Bundestag zum ersten Mal debattiert. Prinzipiell Zustimmung kommt von den Grünen. Ihr Sicherheitsexperte Konstantin von Notz sagte dem BR, ein Teil der Pläne sei aber problematisch.
2: Der Schutz der Wohnung in Deutschland ist verfassungsrechtlich ein hohes Schutzgut, das nur unter bestimmten Voraussetzungen verletzt werden kann. Und wenn man jetzt sehr pauschal Diensten, also dem Bundesamt für Verfassungsschutz, ermöglicht, in Wohnungen einzudringen, dann dort gegebenenfalls auch Daten oder andere Dinge zu verändern, das ist ein Punkt, der sehr, sehr kritisch zu sehen ist,
1: sagte der grünen Sicherheitsexperte Konstantin von Notz. Deutliche Kritik an den Plänen kam auch von der AfD und den Linken. Die deutsche Wirtschaft dürfte dieses Jahr stärker zulegen als bisher angenommen. Die führenden Forschungsinstitute erwarten ein Wachstum von 1,3%, gut doppelt so viel wie im Frühjahr vorhergesagt.
3: Die deutsche Wirtschaft hat sich robuster entwickelt als erwartet. Vor allem die Exporte sind gestiegen und auch die Industrieproduktion. Als Gründe nennen die Forschenden die robuste Weltkonjunktur und den Boom bei künstlicher Intelligenz. Nicht zuletzt gibt der deutsche Staat aktuell mehr Geld für Verteidigung aus. Auf dem Arbeitsmarkt kommt die Erholung nur verzögert an, so das Gutachten. Die Arbeitslosigkeit wird wohl erst einmal weiter steigen und erst in den kommenden Jahren sinken. Aus Berlin, Anja Dobrodinsky.
1: Tausende Schwerkranke warten in Deutschland auf ein Spenderorgan. Oft zu lange. Es gibt zu wenige Spender hierzulande. Im Bundestag hat heute ein neuer Anlauf begonnen, die gesetzlichen Rahmenbedingungen dafür zu ändern. Abgeordnete aus mehreren Fraktionen haben einen Vorschlag für die Einführung der Widerspruchslösung eingebracht. Demnach würde jeder als Spender gelten, außer er widerspricht. Eine andere Abgeordnetengruppe will an der geltenden Zustimmungsregelung festhalten, aber mehr aufklären. Jetzt dürfen Sie doch wieder rein. Reporter von CNN, MS Now und der Plattform Politico haben wieder Zugang zum Weißen Haus in Washington bekommen. Das bestätigten die Sender. US-Präsident Trump hatte vergangene Woche Journalisten der drei Medienhäuser aus seinem Amtssitz verbannt. Ein US-Bundesgericht hat das Hausverbot heute mit einer einstweiligen Verfügung aufgehoben. Den Reportern wurde der Zugang aber zunächst trotzdem verwehrt. Das Wetter in Bayern: in der Nacht an den Alpen und im Bayerischen Wald letzte Schauer. Örtlich kann sich Nebel bilden, 7 bis minus 1 Grad. Morgen oft sonnig und bayernweit trocken. Am Wochenende nachteils zähem Nebel, viel Sonnenschein, 15 bis 22 Grad. Es ist 21.03 Uhr.
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1: Um 22 Uhr am Mikrofon ist Markus Terhast. US-Präsident Trump hat den chinesischen Staatschef Xi mit militärischen Ehren im Weißen Haus empfangen. Trump sagte in seiner Begrüßungsrede, er werde mit Xi drängende Fragen besprechen. Dazu gehörten Sicherheit, Technologie und künstliche Intelligenz. Viel zu sehen war vom Treffen der beiden aber nicht, wie Samuel Jakisch aus Washington berichtet.
2: Trotz der großen Symbolik dieses Staatsbesuches sind in den allermeisten US-Medien davon kaum Bilder zu sehen. Mehrere Fernsehprogramme und Verlage solidarisieren sich mit drei Nachrichtenmedien, denen der Zugang zum Weißen Haus auf Anordnung des Präsidenten verwehrt wurde, obwohl ein Gericht in Washington die Regierung dazu aufgefordert hatte, die Pressevertreter zuzulassen.
1: Trump attackiert regelmäßig Medien, die kritisch über ihn und seine Regierung berichten. Inzwischen haben die Reporter aber wieder Zutritt. Die Ministerpräsidentenkonferenz, da stimmen sich die Bundesländer zu verschiedenen Themen ab. Der Vorsitz wechselt jährlich, derzeit hat Rheinland-Pfalz die Leitung. Zum 1. Oktober hätte eigentlich Sachsen-Anhalt den Posten übernehmen sollen, aber der amtierende Ministerpräsident Sven Schulze verzichtet. Grund ist die unklare politische Lage in Sachsen-Anhalt nach dem Wahlsieg der AfD. Matthias Zahn berichtet.
3: Eine einwandfreie technische und inhaltliche Vorbereitung und Durchführung des MPK-Vorsitzes sei angesichts der ungewissen Regierungsbildung nicht gewährleistet, schrieb Schulze in einem Brief an den Vorsitzenden, den rheinland-pfälzischen Ministerpräsidenten Gordon Schnieder. Schnieder sagt heute, nach dem Schreiben von Sven Schulze habe man sich eng und vertrauensvoll mit den Ländern zum weiteren Vorgehen abgestimmt. Rheinland-Pfalz verfüge durch den laufenden Vorsitz über die notwendigen Strukturen und sei deshalb bereit, den Vorsitz um ein weiteres Jahr fortzuführen.
1: Die Nachrichtendienste in Deutschland sollen mehr Befugnisse bekommen. Über die Reformvorschläge von Innenminister Dobrindt hat der Bundestag zum ersten Mal debattiert. Während es von der Opposition Kritik gibt, verweist Dobrindt auf eine veränderte Sicherheitslage durch Spionage, Sabotage und Cyberangriffe. Deshalb müssten der Bundesnachrichtendienst im Ausland und der Verfassungsschutz im Inland bei Bedrohungen künftig aktiv eingreifen können, statt nur Informationen zu sammeln. Die Agrarminister von Bund und Ländern sind zu ihrer Herbstkonferenz in Würzburg zusammengekommen. Sie beraten darüber, wie der Einsatz von Dünger künftig kontrolliert werden soll. Begleitet wird die Tagung von Protesten von mehreren hundert Landwirten. Sie kritisieren unter anderem die hohen Kraftstoffpreise. Das Wetter in Bayern: in der Nacht an den Alpen und im Bayerischen Wald letzte Schauer, Abkühlung auf 7 bis minus 1 Grad. Morgen sonnig und bayernweit trocken, am Wochenende nach teils zähem Nebel viel Sonnenschein, 20 bis 27 Grad. Es ist 22.03 Uhr.
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0: Warte mal, du musst dir unbedingt ein Video kaufen, ey. Unbedingt.
1: Muss man filmen.
0: Da kommst du heute doch sowas von nicht drum rum, sag ich dir.
1: Muss man filmen.
0: Da kommst du heute doch der

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1: Um 23 Uhr am Mikrofon ist Markus ter Haast. Lange geführt und in der Nachspielzeit den Ausgleich kassiert. Das erste Fußball-Länderspiel der DFB-Elf unter Bundestrainer Jürgen Klopp ging unentschieden aus. In der Nations League trennten sich Deutschland und die Niederlande in Amsterdam 1:1.
2: Den besseren Start ins Spiel hatten die Niederländer in der Frühphase nach dem ersten Eckball in der 13. Minute. Kopfballtor von Van Dijk. Dieser Treffer allerdings wurde dann vom VAR kassiert. Die deutsche Fußballnationalmannschaft behäbig nach vorn unterwegs. Dann allerdings nach einem Konter mit dem Treffer in der 32. Minute. Felix Metscher traf nach der Pause. Wurde die Elftal immer besser. Deutschland ohne Torchancen. Und die Niederländer mit Riesenmöglichkeiten. Aber in der Schlussphase gab es dann den verdienten Treffer. Van Bommel legte auf, Gakpo traf per Volley in der 90. plus 2 zum 1:1 beim Debüt von Jürgen Klopp.
1: Dankeschön, Thomas Kunze. Wichtiger Termin heute im Weißen Haus. Der chinesische Staatschef Xi ist zu Gast bei US-Präsident Trump. Zu sehen war von dem Treffen in den Medien aber erstmal recht wenig. Einige Journalisten hatten Hausverbot, dürfen jetzt aber wieder rein. Aus Washington Samuel Jakisch.
3: Das Weiße Haus erklärte den zuvor ausgesperrten Journalisten, sei der Zugang zum Regierungssitz der USA wieder gestattet. Mitarbeiter der betroffenen Nachrichtenmedien CNN, MS Now und Politico bestätigten das. Den drei Medien war am Freitag die dauerhafte Presseakkreditierung für das Weiße Haus entzogen worden, nachdem US-Präsident Donald Trump ihre Berichterstattung über ihn als zu kritisch bezeichnet hatte. Ein Bundesgericht in Washington hatte in der Nacht zum Donnerstag eine einstweilige Verfügung gegen das von Präsident Trump verhängte Hausverbot erlassen.
1: Keine Stolpersteine mehr zur Erinnerung an die Opfer des Nationalsozialismus. Diesen Antrag haben im sächsischen Heidenau AfD und CDU gemeinsam im Stadtrat gestellt und dafür eine Mehrheit bekommen. Viele Bürger, Angehörige und Initiativen empfänden diese Form der Erinnerung als nicht angemessen, hieß es in dem Antrag. Die Verwaltung hatte sich dafür ausgesprochen, diesen abzulehnen. In Heidenau gibt es bisher Stolpersteine an zwei Standorten. Im Kampf gegen die organisierte Kriminalität sollen die Behörden leichter Zugriff auf illegal erworbenes Vermögen bekommen. Der Bundestag hat die Umsetzung einer EU-Richtlinie beschlossen, die unter anderem klärt, wer bei grenzüberschreitenden Fällen zuständig ist. Justizministerin Hubig nannte es entscheidend, dass die Vermögensabschöpfung über Grenzen hinweg funktioniert. Der Bundesrat muss noch zustimmen. Das Wetter in Deutschland in der Nacht meist trocken, Abkühlung auf 14 Grad auf Sylt und bis 0 Grad in einigen Regionen Bayerns. Morgen im Osten zeitweise bewölkt, es gibt aber nur selten Schauer, sonst scheint nach rascher Nebelauflösung verbreitet die Sonne. Höchstwerte 15 bis 25 Grad. Es ist 23.03 Uhr.
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1: Um Mitternacht, am Mikrofon ist Markus Terhaast. Beim Debüt von Jürgen Klopp als Bundestrainer hat die deutsche Nationalmannschaft in der Nations League gegen die Niederlande unentschieden gespielt. Nach einem mitreißenden, aber nicht immer überzeugenden Spiel in Amsterdam stand es am Ende 1:1. Am Sonntag bestreitet die deutsche Mannschaft dann ihr erstes Heimspiel. In Augsburg geht es dann gegen Griechenland. US-Präsident Trump hat den chinesischen Staatschef Xi mit militärischen Ehren im Weißen Haus empfangen. Trump sagte, er werde mit Xi drängende Fragen besprechen. Dazu gehörten Sicherheit, Technologie und künstliche Intelligenz. Xi sprach sich für eine verstärkte Zusammenarbeit zwischen den beiden größten Volkswirtschaften der Welt aus. Reporter von CNN, MS Now und der Plattform Politico durften im Verlauf der Begegnung wieder ins Weiße Haus. Trump hatte sie vergangene Woche verbannt. Ein Bundesgericht hat das Hausverbot heute mit einer einstweiligen Verfügung aufgehoben. Der Bundestag hat über eine Reform der deutschen Nachrichtendienste debattiert. Das Bundesamt für Verfassungsschutz und der Bundesnachrichtendienst sollen deutlich mehr Befugnisse erhalten. Die Bundesregierung kündigte an, aus den Nachrichtendiensten würden so echte Geheimdienste werden. Aus der bloßen Informationsbeschaffung über Bedrohungen werde eine echte Abwehr von Gefahren, Anschlägen und Terror. Von der Opposition gab es scharfe Kritik. Die Pläne würden gegen das sogenannte Trennungsgebot von geheimdienstlichen und polizeilichen Befugnissen verstoßen, hieß es. Die deutsche Wirtschaft dürfte dieses Jahr stärker zulegen als bisher angenommen. Die führenden Forschungsinstitute erwarten ein Wachstum von 1,3%, gut doppelt so viel wie im Frühjahr vorhergesagt. Ein Experte sagte wörtlich, die Stimmung ist schlechter als die Lage. Auch für kommendes Jahr soll es nochmal deutlich nach oben gehen, bevor das Wachstum 2028 wieder niedriger ausfallen könnte. In der Ministerpräsidentenkonferenz stimmen sich die Bundesländer zu verschiedenen Themen ab. Der Vorsitz wechselt jährlich und zum 1. Oktober würde eigentlich Sachsen-Anhalt den Posten übernehmen. Der amtierende Ministerpräsident Sven Schulze hat seinen Verzicht erklärt. Grund sei die unklare politische Lage in Sachsen-Anhalt nach dem Wahlsieg der AfD. Rheinland-Pfalz, das derzeit den Vorsitz hat, wird diesen jetzt um ein weiteres Jahr fortführen. Das Wetter in Deutschland: in der Nacht meist trocken, es kühlt ab auf 14 Grad auf Sylt und bis 0 Grad in einigen Regionen Bayerns. Morgen dann im Osten zeitweise bewölkt, es gibt aber nur selten Schauer. Sonst scheint nach rascher Nebelauflösung verbreitet die Sonne und es bleibt durchweg trocken, 15 bis 25 Grad die Temperaturen. Es ist 0 Uhr und 3 Minuten.

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1: Um 1 Uhr mit Ronald Lessig. Israels Ministerpräsident Netanyahu hat den Angriff auf den Iran verteidigt. In der UN-Vollversammlung in New York sagte Netanyahu, es sei eine der leichtesten Entscheidungen gewesen, die er je habe treffen müssen. Aus der Nachrichtenredaktion Diane Batani.
2: Vor Beginn seiner Rede waren zahlreiche Delegierte aufgestanden und hatten den Saal verlassen. Dazu aufgerufen hatte die palästinensische UN-Vertretung. Sie warf Israel Völkermord und Kriegsverbrechen vor. Netanyahu bezeichnete die Protestierenden als moralische Feiglinge. Israel des Völkermords zu bezichtigen sei die größte Lüge des Jahrhunderts, sagte er. Netanyahu steht wegen des israelischen Vorgehens im Gazastreifen international weitgehend isoliert da. Rund um das Hauptquartier der Vereinten Nationen protestierten Demonstranten gegen seine Teilnahme an der UN-Generaldebatte.
1: US-Präsident Trump hat den chinesischen Präsidenten Xi zu einem Staatsbesuch im Weißen Haus empfangen. Bei dem Treffen in Washington ging es neben Streitpunkten wie künstlicher Intelligenz, Taiwan und dem amerikanischen Krieg gegen den Iran auch um den Handel zwischen den beiden Großmächten. Gegenseitige Zölle sind zunächst ausgesetzt, eine dauerhafte Einigung steht aber noch aus. Chinas Präsident Xi forderte außerdem einen regelmäßigen Dialog der Streitkräfte zur Krisenprävention. Eigentlich sollte Sachsen-Anhalt in Kürze den Vorsitz der Ministerpräsidentenkonferenz übernehmen. Stattdessen behält Rheinland-Pfalz den Vorsitz der MPK ein weiteres Jahr. Das haben die Regierungschefs der Länder beschlossen. Hintergrund ist der Wahlsieg der AfD in Sachsen-Anhalt und die Ungewissheit, wer künftig dort regiert. Laut dem MPK-Vorsitzenden Schnieder geht es darum, ein geordnetes Verfahren sicherzustellen. Die deutsche Fußballnationalmannschaft hat im ersten Spiel unter dem neuen Bundestrainer Jürgen Klopp ein Unentschieden geholt. Zum Nations League-Auftakt spielte die DFB-11 beim Gastgeber Niederlande 1:1. Aus Amsterdam, Michael Augustin.
3: Mit Leidenschaft und Einsatz. Deutschland spielte so, wie es sich der neue Bundestrainer gewünscht hatte. Aber die Mannschaft von Jürgen Klopp machte auch sehr viele Fehler. Und sie hatte Glück, als das Führungstor von Van Dijk nach Videobeweis zurückgenommen wurde. Und so ging das DFB-Team durch einen Treffer von Metscher in Führung. Danach vergab Adeyemi die große Chance zum 2:0. Die Niederlande kamen in der Nachspielzeit durch Gakpo zum verdienten Ausgleich. Am Sonntag geht es in der Nations League gegen Griechenland weiter.
1: Das waren die Nachrichten. Das Wetter in Deutschland. Im Nordosten und Osten Regen, an den Alpen Schauer bei 13 bis 0 Grad. Am Tage oft sonnig, im Osten und Nordosten etwas Regen, später aufgelockert, bei bis zu 15 Grad in Ostsachsen und 24 Grad an Rhein und Mosel. Am Samstag heiter bis 29 Grad, am Sonntag bis 30 Grad. Es ist 1:03 Uhr.
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1: Um 2 Uhr mit Ronald Lessig. Israels Ministerpräsident Netanyahu hat den Angriff auf den Iran verteidigt. Vor der UN-Vollversammlung in New York sprach er von einer der leichtesten Entscheidungen, die er je habe treffen müssen. Aus der Nachrichtenredaktion Diane Batani.
2: Vor Beginn seiner Rede waren zahlreiche Delegierte aufgestanden und hatten den Saal verlassen. Dazu aufgerufen hatte die palästinensische UN-Vertretung. Sie warf Israel Völkermord und Kriegsverbrechen vor. Netanyahu bezeichnete die Protestierenden als moralische Feiglinge. Israel des Völkermords zu bezichtigen sei die größte Lüge des Jahrhunderts, sagte er. Netanyahu steht wegen des israelischen Vorgehens im Gazastreifen international weitgehend isoliert da. Rund um das Hauptquartier der Vereinten Nationen protestierten Demonstranten gegen seine Teilnahme an der UN-Generaldebatte.
1: US-Präsident Trump hat den chinesischen Präsidenten Xi zu einem Staatsbesuch im Weißen Haus empfangen. Bei dem Treffen in Washington ging es neben Streitpunkten wie künstlicher Intelligenz, Taiwan und dem amerikanischen Krieg gegen den Iran auch um den Handel zwischen den beiden Großmächten. Gegenseitige Zölle sind zunächst ausgesetzt.